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hier mit dem Stück Draft Dodgers im Morgenmagazin der Freien Radios. Und ich hatte hier ganz am Anfang vor dem Lied ganz kurz schon erwähnt, Wehrdienstverweigerung, Wehrpflichtverweigerung, auch ein Teil dessen, was im Kontext der 68er-Bewegung auch ein wichtiges Thema war oder Bestandteil des Ganzen. Kurz die Referenz darauf, weil heute am 2. Juni ist der Jahrestag der Ermordung von Benno Ohnesorg, eines der wichtigen Punkte in der 68er-Bewegung, ein Katalysator für ganz vieles, was da passiert ist, wo man heute durchaus auch mal drüber nachdenken kann. Naja, gut. Soweit, es ist 7.06 Uhr. Es ist, glaube ich, Zeit für ein paar Nachrichtenmeldungen, was heute passiert. Und damit kommen wir zu den Nachrichten für Dienstag, den 2. Juni 2026. Zuerst ins Internationale. Die größte türkische Oppositionspartei, die CHP, steht vor der Spaltung. So eine mögliche Analyse oder Blickwinkel auf das, was da gerade passiert. Die Parteispitze rund um den 2023 gewählten Vorsitzenden Özgür Özel wurde am 21. Mai per Gerichtsurteil abgesetzt, angeblich wegen Unregelmäßigkeiten bei der Wahl auf dem Parteitag. In dem Kontext kam es auch zu einer polizeilichen Erstürmung der Parteizentrale. Die Partei wiederum erkennt, oder Teile der Partei erkennen diese Absetzung nicht an und mobilisieren weiterhin Anhängerinnen für genau diesen abgesetzten Vorsitzenden, während diese aber auch der gleichzeitig vom Gericht eingesetzten Anführer der Partei, Kemal Kılıçdaroğlu, auch tut. Das heißt, zwei Vorsitzende, die um die Gunst der Parteimitglieder bühlen. Unklar ist, wer wie viele Menschen in der Partei für sich gewinnen kann. Eine mögliche Einigung scheint derzeit nicht in Sicht. Damit geht die größte Oppositionspartei in der Türkei massiv geschwächt auf die 2028 anstehenden Wahlen in der Türkei zu. Am vergangenen Samstag versammelten sich über 500 rechtsradikale AktivistInnen aus Europa, den USA und Kanada im portugiesischen Figueira da Foz zum zweiten sogenannten Remigrationsgipfel. Ursprünglich sollte die als Resum 26 bezeichnete Konferenz in Porto stattfinden, doch dort fanden die OrganisatorInnen keinen Veranstaltungsort. In letzter Minute wurden sie in die 135 Kilometer südlich von Porto gelegene Küstenstadt verlegt. Aus Deutschland waren mindestens drei PolitikerInnen der AfD angereist. Die brandenburgische Landestagsabgeordnete Lena Kottre, der AfD-Vizechef und Bundestagsabgeordnete Kai Gottschalk sowie der nordrhein-westfälische Landtagsabgeordnete Sven Tritschler. Dem Sprecher der identitären Bewegung in Deutschland wurde allerdings die Ausreise versagt, weswegen er nicht teilnehmen konnte. Thematisiert wurden bei dem Treffen die Razzien der US-Abschiebebehörde ICE, Verschwörungstheorien über einen angeblichen Bevölkerungsaustausch durch Migration sowie die Verleugnung des Holocaust. Unter dem Begriff Remigration diskutierten die Teilnehmenden über Möglichkeiten und Wege, massenhafte Abschiebungen umzusetzen, auch von StaatsbürgerInnen mit Migrationshintergrund. Die Verwendung des 500 Milliarden Euro umfassenden Sondervermögens für Infrastruktur und Klimaschutz ist 2025 hinter dem gesteckten Ziel zurückgeblieben. Das geht aus dem Monitoringbericht des Bundesfinanzministeriums hervor, der an den Haushaltsausschuss des Bundestages gehen soll. 37,2 Milliarden Euro sollten aus diesem Topf im Jahr 2025 abfließen. Tatsächlich waren es laut dem Bericht nur rund 24 Milliarden Euro, also mehr als 10 Milliarden Euro weniger. Dennoch ist in dem Bericht von einem insgesamt erfolgreichen Start der Umsetzung die Rede. Dass nun aber mehr Geld schneller fließen soll, machte der Finanzminister Lars Klingbeil von der SPD nach der Bekanntwerdung des Berichts klar. Das Sondervermögen wurde über zusätzliche Schuldenaufnahmen für Investitionen in Infrastruktur und Klimaschutz ermöglicht und ist auf 12 Jahre angelegt. 300 Milliarden Euro kann der Bund investieren, 100 Milliarden die Länder und Kommunen, weitere 100 Milliarden Euro stehen im Klima- und Transformationsfonds für den Klimaschutz bereit.

Die Bundesarbeitsministerin Baas dringt langfristig auf eine Einbeziehung von Beamtinnen in die gesetzliche Rentenversicherung. Für eine große Reform sei ein gemeinsames System nötig, sagte sie bei einer Veranstaltung der Rheinischen Post in Düsseldorf. Denn wenn alle einzahlten, wäre mehr im Topf und der Staat müsste nicht so viel zuzahlen, sagt die Ministerin, die zugleich die Vorsitzende der SPD ist. Erste Schritte in Richtung einer Einbeziehung von BeamtInnen könnte bei der jetzt geplanten Rentenreform bereits getan werden. Zuletzt hatte der Sozialverband Deutschland eine Einbindung von BeamtInnen in die gesetzliche Kranken- und Pflegeversicherung verlangt. Die verurteilte Rechtsextremistin Mala Svenja Liebig soll von Tschechien nach Deutschland ausgeliefert werden. Das hat das Landgericht im tschechischen Pilsen angeordnet. Liebig gab im Laufe der Verhandlungen an, nicht ausgeliefert werden zu wollen. Nun hat sie einige Tage Zeit, um Beschwerde gegen die Entscheidung einzureichen. Die Auslieferung ist also noch nicht rechtskräftig. Neonazi Liebig war im Juli 2023 vom Amtsgericht Halle wegen Volksverhetzung, übler Nachrede und Beleidigung zu einer Gesamtfreiheitsstrafe von 1 Jahr und 6 Monate ohne Bewährung verurteilt worden, aber war danach untergetaucht. Nach monatelanger europaweiter Fahndung konnte die Person am 9. April im tschechischen Krasna nahe der Grenze zu Deutschland festgenommen werden. Das soweit die Nachrichten hier für morgens um 7. Und zwar für den 2. Juni, den wir gerade haben. Ihr hört das Morgenmagazin der Freien Radios. Und gleich schauen wir uns noch eine Gesetzesänderung genauer an, die seit Anfang des Jahres gilt und ein paar Menschen bestimmt auch betrifft.

0: Hate the Capitalist System. Das ist der Titel von diesem Lied von Barbara Dane, eine Musikerin aus der USA, die vor allem in den 50er bis 70er Jahren bekannt war oder ihren Zenit hatte, im Kontext auch der US-amerikanischen Bürgerrechts- und Friedensbewegung der Zeit unterwegs. Das vielleicht so viel noch zu dem Lied, zu dem Musikstück, das wir gerade gehört haben. Gas- und Stromsperren, was da genau passiert, ist relativ simpel und etwas, was man sich, glaube ich, ganz gut vorstellen kann, wenn man, vor allem wenn man zur Miete wohnt, aber wahrscheinlich auch mit einer Privat- oder Eigentumswohnung. Im Wesentlichen kann so eine Sperre nämlich erfolgen, wenn man in die Situation kommt, am Ende vom Monat seine Strom- oder Gasrechnung nicht bezahlen zu können. Also die Rechnungen stapeln sich immer zum Ende vom Monat, zu viele Monate am Ende des Geldes oder so ähnlich, und man kommt in die Verlegenheit, nicht bezahlen zu können. Wenn sich das häuft, dann gibt es natürlich auch Konsequenzen von den Anbietern für Strom und Gas, und dieses Szenario, eine sogenannte Energiesperre, droht jedes Jahr Tausenden von Haushalten in Deutschland. Allerdings ist es jetzt so, seit Anfang dieses Jahres, dass es für Menschen, die in so eine finanzielle Notlage geraten, noch schwerer geworden ist, sich rechtlich auch zu wehren. Denn Anfang des Jahres wurde eine Gesetzesänderung beschlossen, die den juristischen Weg gegen Strom- und Gassperren komplizierter macht. Wer nun also eine Energierechnung sich nicht leisten kann, muss, um dagegen vorzugehen, auch einen teuren Anwalt anheuern. Zu dieser Situation hier ein Kommentar von Radio Dreieckland, also von Thomas aus der aktuellen Redaktion von Radio Dreieckland.
1: Wer seine Strom- oder Gasrechnung nicht bezahlen kann, hat meist nicht nur finanzielle, sondern oft auch sonstige Schwierigkeiten. Seit Anfang 2026 kommt noch ein weiteres Problem hinzu. Der Rechtsschutz gegen Strom- und Gassperren wurde erheblich erschwert. Hintergrund ist eine unscheinbare Änderung im Energiewirtschaftsgesetz. Diese Änderung ist öffentlich im Grunde gar nicht diskutiert worden, hat aber massive Folgen. Bislang liefen solche Verfahren von VerbraucherInnen, denen Gas oder Strom gesperrt wurde, meistens vor den Amtsgerichten. Also wohnortnah, vergleichsweise niederschwellig und vor allem ohne Anwältinnenzwang. Menschen konnten einfach direkt zur Geschäftsstelle des Amtsgerichtes an ihrem Wohnort, um dort ihre Klage gegen die Strom- oder Gassperre protokollieren zu lassen. Jetzt aber landen diese Verfahren seit dem 1. Januar bei den Landgerichten. Und dort braucht man zwingend anwaltliche Vertretung. In Baden-Württemberg sind zudem Mannheim und Stuttgart zentral zuständig. Wer in Baden wohnt, landet mit der Klage automatisch in Mannheim. Wer in Württemberg lebt, in Stuttgart. Also oft hunderte Kilometer entfernt. Was bedeutet das konkret? Menschen, die ihre Energierechnung nicht zahlen können, müssen sich plötzlich erst einmal eine Anwältin oder einen Anwalt organisieren, um überhaupt gegen eine Sperre vorgehen zu können. Und das ist nicht irgendein vereinzeltes Problem, sondern laut Monitoringbericht der Bundesnetzagentur wurden alleine 2024 bundesweit in über 239.000 Haushalten der Strom gesperrt. Dazu kamen mehr als 34.000 Gassperren. Und die Zahlen steigen. Der Sozialrechtler Harald Thomé beschrieb kürzlich in einem Kommentar diese Gesetzesänderung als ein sozialpolitisches und rechtsstaatliches Desaster. Denn wenig überraschend trifft diese Regelung genau jene Menschen, die ohnehin schon unter Druck stehen und unter sehr prekären Verhältnissen zu leiden haben. Wer wenig Geld hat, findet zudem nicht einmal eben eine Anwältinnenkanzlei, die auf Beratungshilfe oder Prozesskostenhilfebasis arbeitet. Dazu kommen Fahrtkosten zu weit entfernten Gerichten und zusätzlicher organisatorischer Aufwand. Selbst innerhalb der Justiz scheint mittlerweile klar zu sein, dass diese Neuregelung problematisch ist. Das baden-württembergische Justizministerium schreibt auf Anfrage von Radio Dreieckland: Bundesweit bestehe eigentlich Einigkeit darüber, dass solche Verfahren nicht ausschließlich an die Landgerichte gehören sollten. Zuständigkeiten nach Streitwert und Verfahren vor Amtsgerichten seien sachgerechter. Auch das Landgericht Mannheim beschreibt auf Frage von RDL, wie man diese gesetzliche Neuregelung bewerte, als zumindest inhaltlich streitig. Mit anderen Worten, selbst Gerichte und Ministerien sagen im Grunde, dass diese Konstruktion nicht sinnvoll ist. Trotzdem ist sie für die Betroffenen aktuell Wirklichkeit. Interessant erscheint mir dabei auch, wie wenig Transparenz es insgesamt beim Thema Strom- und Gassperren gibt. Das im Südbadischen ansässige Energieunternehmen Badenova weigert sich beispielsweise gegenüber Radio Dreieckland, Auskünfte zu Strom- und Gassperren zu erteilen. Auf eine Anfrage zu solchen Strom- und Gassperren bestand die Reaktion des Unternehmens nicht darin, Zahlen oder Hintergründe zu liefern, sondern darin, Radio Dreieckland anzugreifen. So schrieb Badenovas Leiter Unternehmenskommunikation Manuel Zimmermann wörtlich, Radio Dreieckland sei nicht als journalistisches Medium anzusehen und verstoße vorsätzlich gegen den Pressekodex. Deshalb werde man keine Auskünfte erteilen. Das ist schon eine bemerkenswerte Reaktion für ein Unternehmen, das sich in Staatsbesitz befindet. Denn hier geht es um ein Unternehmen der öffentlichen Daseinsvorsorge, also um grundlegende Infrastruktur und um eine Frage, die auch direkt mit der sozialen Lage von VerbraucherInnen zusammenhängt. Werden Menschen gesperrt? Wie entwickelt sich das? Welche sozialen Folgen sieht das Unternehmen selbst? All das sind legitime Fragen. Stattdessen erleben wir aktuell zwei Entwicklungen. Zum einen wird der Zugang zum Recht für Betroffene komplizierter gemacht. Und zum anderen wird der Zugang zu Informationen erschwert oder abgeblockt. Dabei geht es hier nicht um irgendwelche abstrakte juristische Debatten. Wenn Strom oder Gas gesperrt werden, betrifft das ganz konkret das Leben von Menschen, von Familien, von Kindern. Kühlschränke funktionieren nicht mehr, Handys können nicht geladen werden, Wohnungen werden im Winter kalt. Wenn gleichzeitig der Zugang zu Gerichten komplizierter wird, trifft das auch nicht alle gleich, sondern primär Menschen mit wenig Geld. Genau deshalb gehört die Zuständigkeit für solche Verfahren zurück an die Amtsgerichte. Niederschwellig, wohnortnah und wieder ohne Anwältinnenzwang. Denn wenn Menschen erstmal eine Anwältin oder einen Anwalt brauchen, um überhaupt gerichtlich gegen eine Strom- oder Gassperre vorgehen zu können, läuft ganz offensichtlich etwas schief. Und vielleicht ist genau das der eigentliche Punkt. Über Energiesperren wird kaum gesprochen oder berichtet. Aber für Hunderttausende Betroffene sind sie Alltag und können eine existenzielle Krise auslösen. Die Frage ist deshalb nicht nur, welches Gericht zuständig ist, Amtsgericht oder Landgericht. Die Frage ist auch, wie selbstverständlich es inzwischen geworden ist, dass Menschen vom Zugang zu Energie wie auch vom Zugang zum Recht und zu den Gerichten de facto ausgeschlossen werden.
0: Hier ein Kommentar von Thomas von der aktuellen Redaktion von Radio Dreieckland zur verschärften Rechtslage bei Strom- und Gassperren, was seit Anfang dieses Jahres über eine Gesetzesänderung sich da geändert hat und welche Konsequenzen das eigentlich hat für die Menschen, die davon betroffen sind. Ja. Das war das, was wir gerade gehört haben. Und weiterhin werden wir jetzt als nächstes hören ein Lied, das einfach hier für Uli einmal im Morgenmagazin mit drin ist. Eine Band, die sonst immer bei ihr im Magazin zu hören ist. Aber ich dachte so mit dem Jahrestag 68er-Protest der Erschießung Benno Ohnesorg vor vielen Jahren, ganz passend.

0: Macht kaputt, was euch kaputt macht, von Tonsteine Scherben hier. 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
0: 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Rundfunkkombinat Sachsen bringt mich auch zum nächsten Thema, über das wir hier heute sprechen wollen, denn für Sachsen sind Dinge geplant, wie eine KI-basierte Analyse von Personendaten im Internet, aber auch Videoüberwachung und erweiterte Befugnisse für die Polizei, wie der Einsatz von Tasern und Bodycams in Wohnräumen. All das sind Teile eines neu überarbeiteten Entwurfs für ein sächsisches Polizeigesetz, das es braucht, denn das letzte sächsische Polizeigesetz von 2019 wurde vom Bundesverfassungsgericht als verfassungswidrig eingestuft. Heißt, darf so eigentlich nicht länger gültig sein. Theoretisch, weil es gegen Grundrechte verstößt, ist natürlich weiterhin gültig, bis es eine Überarbeitung gibt. Und diese Überarbeitung, die da als Entwurf im sächsischen, von der sächsischen schwarz-roten Landesregierung gekommen ist, ergänzt nochmal neue und noch fragwürdigere Aspekte, die da mit reinkommen. Und die Grünen widersprechen diesem Entwurf, denn dieser würde nicht ihrem Verständnis vom Grundgesetz entsprechen. Und deswegen haben sie nun einen Gegenentwurf eingereicht. Radio Blau hat darüber mit Valentin Lippmann gesprochen. Er ist innenpolitischer Sprecher der Grünen im Sächsischen Landtag und erzählt hier als allererstes noch ein bisschen, was eigentlich schon passiert ist mit diesem Gesetz aus dem Jahr 2019.
4: Genau, also letztendlich geht das Ganze schon auf das Jahr 2019 zurück. Damals hatte die damalige schwarz-rote Koalition kurz vor Ende der Legislatur schon damals massive Bürgerrechtseinschränkungen im Polizeigesetz vorgenommen. Ging es unter anderem um Fußfesseln und Gefährderabwehr und abstrakte Gefahrbegriffe. Und dagegen haben wir geklagt, zusammen mit der Linken, 2019 noch die Klage eingereicht. Und dann hat es sehr lange gedauert, bis der Verfassungsgerichtshof 2024 dann sein Urteil gefällt hat und gesagt hat, dass Teile dieses Gesetzentwurfs von damals oder dieses Gesetzes verfassungswidrig sind und dem Landtag aufgegeben hat, diese verfassungswidrigen Teile bis zum 30.06.2026, also in einem guten Monat, zu ändern und quasi ein grundrechtskonformes Polizeigesetz herzustellen. Und da haben wir jetzt lange gewartet, bis die Regierung uns da was vorlegt und anstatt diesem Auftrag des Verfassungsgerichtshofs nachzukommen, hat die sächsische Staatsregierung ja jetzt eine schwarz-rote Minderheitskonstellation einen Gesetzentwurf vorgelegt, der ganz, ganz viel im Bereich KI ermöglichen soll und dort die nächsten schwerwiegenden Freiheitseinschränkungen und Eingriffe in die Bürgerrechte vorsieht und der liegt jetzt im Landtag.
5: Ja, ich würde da so mal als sächsischer Bürger nochmal so nachfragen wollen. Also die damalige Große Koalition hat dieses Gesetz halt verabschiedet, aber die werden ja wahrscheinlich auch Juristinnen haben, die sich das vorher mal angeguckt haben und die haben das dann für gut befunden oder haben die wissentlich über so ein paar Sachen hinweggesehen, die so nicht so ganz koscher waren, wo man gehofft hat, dass das vielleicht durchgeht oder dass es halt, es dauert halt, jetzt hat es ja 5 Jahre lang gehalten, das Gesetz, obwohl es halt nicht verfassungskonform war. Also wie kommt denn sowas zustande? Haben die schlecht gearbeitet oder haben die darauf gehofft, dass das schon irgendwie durchgehen wird?
4: Nö, das war 2019 schon mit Ansage. Also da war auch klar, dass bestimmte Teile der Regelungen, die im Gesetz drinstehen, mit hoher Wahrscheinlichkeit nicht verfassungskonform sind und dass die vom Verfassungsgerichtshof gekippt werden. Das hatte sich schon damals abgezeichnet, dass das Bundesverfassungsgericht in vergleichbaren Fällen sehr deutlich gemacht hat, dass insbesondere Maßnahmen, darum ging es schwerpunktmäßig, polizeiliche Maßnahmen, die ergriffen werden können, also beispielsweise eine Fußfessel oder eben Gefährderansprachen oder Aufenthaltsver- und Gebote, bereits in einem Verfahrensstadium quasi ausgesprochen werden konnten, wo zwar eine Straftat vorlag, aber bei weitem keine Gefahr. Sogenannte Vorfeldstraftaten nennt sich das, also Handlungen, die für sich genommen strafbar sind, aber eigentlich keine Gefahr darstellen. Und da war schon klar, dass das mit hoher Wahrscheinlichkeit nicht verfassungskonform sein wird. Man muss aber auch der Ehrlichkeit halber sagen, der Verfassungsgerichtshof hat Teile auch der Regelungen, die wir für verfassungswidrig gehalten haben, für verfassungskonform gehalten. Beispielsweise ganz grundsätzlich die Maßnahmen gegen Gefährderinnen und Gefährder, die wir für übertrieben hielten, aber eben auch beispielsweise die Möglichkeit, die Polizei mit Maschinengewehren auszustatten.
5: Okay, aber da muss nachgebessert werden und genau. Da wird jetzt nachgebessert. Also ist der neue Entwurf der jetzigen Minderheitsregierung, ist der jetzt besser? Ist das jetzt okay?
4: Also das, was sie tun, um das, was verfassungswidrig ist, zu heilen, das ist weitestgehend in Ordnung. Da gibt es noch kleinere Diskussionen, um wirklich sehr, sehr komplexe juristische Fragen, aber im großen Teil haben selbst unsere Sachverständigen, die jetzt eher bürgerrechtsfreundlich argumentieren, gesagt, das ist schon größtenteils der Teil in Ordnung. Aber sie belassen es eben nicht dabei. Also der Innenminister hat den Auftrag des Verfassungsgerichtshofs kolossal missverstanden. Er hat eben nicht nur die Teile beseitigt, die verfassungswidrig sind, die auch bis zum 30.06. beseitigt sein müssen, sondern er hat das zum Anlass genommen, mit massivem Einstieg in die polizeiliche KI-Überwachung, in die biometrische Videoüberwachung gekoppelt mit KI in die Prognosevorhersage gestützt auf KI-Systeme quasi den nächsten Frontalangriff auf die Bürgerrechte in Sachsen mit diesem Gesetzentwurf zu vollziehen und hat das quasi mit in diesen Gesetzentwurf eingewoben, nach dem Motto, wenn man schon das Polizeirecht anfasst, dann aus seiner Sicht nochmal eine Schippe drauflegen, und genau das ist jetzt auch Gegenstand der Diskussion im Landtag.
5: Ja, also ich hatte auch den Eindruck, dass da jetzt irgendwie, also das grundlegende Problem des Bundesverfassungsgerichts ist, dass es halt keine anstandslose Massenüberwachung geben solle. Und das mit dieser neuen Novelle, also da gibt es zum Beispiel verdeckte automatisierte Kennzeichenerkennung und solche Sachen, also das geht doch schon wieder in dieselbe Richtung, oder irre ich mich da?
4: Nein, genau, das ist der Punkt. Also man reizt hier aus unserer Sicht zumindest die Grenze des verfassungsrechtlich Zulässigen an ganz vielen Stellen aus und geht auch weit darüber hinaus. Also auch die Sachverständigenanhörung zu diesem Gesetzentwurf hat gezeigt, dass im Detail erhebliche verfassungsrechtliche Fragen aufgeworfen sind und in Teilen dieser Gesetzentwurf auch wieder nicht verfassungskonform sein dürfte. Insbesondere, wenn es darum geht, aufgrund welcher Gefahren oder zur Verhütung welcher Straftaten bestimmte KI-Maßnahmen eingesetzt werden. Man muss sich das wirklich so vorstellen, dass dieser Gesetzentwurf tatsächlich gedanklich sich eher einem Überwachungssystem von China nähert, als er sich auf dem Boden der sächsischen Verfassung befindet. Das widerspricht aus unserer Sicht kolossal unserem Freiheitsverständnis des Grundgesetzes.
5: Ja, läuft das dann so wie beim letzten Mal, dass da wieder geklagt wird, aber auf die nächsten 5 Jahre lang ist es halt Gesetz?
4: Na, erstmal brauchen die ja eine Mehrheit. Also momentan hat ja die CDU-SPD-Koalition keine Mehrheit. Das heißt, sie brauchen erstmal irgendjemand, der noch zustimmt, und verhandeln da offensichtlich sehr umfassend und sehr freundlich mit dem BSW, eine Partei, die ja mal angetreten ist und behauptet hatte, es hätte während Corona so schwerwiegende Grundrechtseingriffe gegeben, die sich nie wiederholen dürften. Offenbar ist man bereit, diese Grundrechtseingriffe jetzt für die Zukunft noch viel schlimmer zu ermöglichen, wenn man dem zustimmt von Seiten des BSWs. Aber erstmal müssen die zusammen eine Mehrheit hinkriegen. Da laufen noch die Verhandlungen. Die Frist läuft bald ab. Also im nächsten Plenum muss das Gesetz beschlossen werden oder man hat ein Problem. Und ja, wenn das Gesetz so beschlossen wird, wie es ist, dann werden wir Grüne und sicherlich nicht nur wir, sondern ich vermute auch die Linke natürlich an dieser Stelle dann auch prüfen, ob wir erneut dagegen juristisch vorgehen.
5: Ja, aber ihr habt ja auch einen eigenen Gesetzesentwurf hervorgebracht. Also was sind da die Unterschiede zu denen von der Minderheitsregierung?
4: Na, wir machen das, was der Verfassungsgerichtshof uns aufgetragen hat. Wir beseitigen die verfassungswidrigen Teile dieses Gesetzes und führen dieses Polizeigesetz auf eine grundrechtskonforme Ausprägung zurück. Und wir haben darüber hinaus bei 2 Punkten gesagt, die sind so aktuell, dass man noch was ergänzen muss. Nämlich haben die Möglichkeit der Drohnenabwehr reingeschrieben. Das hat auch die Staatsregierung reingeschrieben in ihrem Gesetzentwurf. Das geht uns aber dort nicht weit genug, weil dort nicht klar ist, wann Polizistinnen und Polizisten Drohnen beispielsweise auch mit Pistolen oder Gewehren abschießen dürfen. Und wir haben das Thema häusliche Gewalt mit reingenommen und dort vor allen Dingen nochmal ausgebaut, dass die Möglichkeit der Wohnungsverweisung im Fall häuslicher Gewalt verlängert werden kann. Da sieht die Staatsregierung aus unserer Sicht eine zu kurze Frist vor. Und das haben wir in ein Gesetz gepackt, nach dem Motto, das ist das, wenn man eine grundrechtsfreundliche Lösung haben will, muss man unserem Gesetzentwurf zustimmen. Wenn man eine freiheitsfeindliche Lösung wählen will, dann nimmt man den Koalitionsgesetzentwurf.
5: Wann ist das nächste Plenum? Also wann wird das beschlossen?
4: Das nächste Plenum ist am 24. Juni und da wird auch voraussichtlich dann die Entscheidung darüber gefällt, ob es eine Mehrheit für den Gesetzentwurf der Staatsregierung gibt oder nicht.
0: Der 24. Juni, also der entscheidende Tag, 6 Tage bevor die Frist für ein neues Polizeigesetz in Sachsen abläuft, die das Bundesverfassungsgericht gesetzt hat, welches das ursprüngliche Polizeigesetz als verfassungswidrig eingestuft hatte, was diesen ganzen Stein ins Rollen gebracht hat, dass es überhaupt eine Überarbeitung gibt und eben dieser Entwurf der schwarz-roten Regierung im Raum steht, der nochmal so viele Sachen ergänzt und so viel Grundrechtswidriges beinhaltet aus Sicht der Grünen, dass diese einen Gegenentwurf im Landtag eingereicht haben. Beides am 24. Juni dann diskutiert. Hier im Gespräch war Valentin Lippmann, innenpolitischer Sprecher der Grünen im Sächsischen Landtag mit Radio Blau in Leipzig. Das soweit noch kurz zu diesem Gespräch. Es bleibt spannend, was dort passiert und die Welt eilt ganz schnell und eifrig voran und genau das werden wir jetzt hier auch tun. Es ist momentan 7.36 Uhr und hier kommt ein kleiner musikalischer Speedrun, den ich hier für euch vorbereitet habe.

Argue on the Internet von Manboy Play Baby. Ein Lied, das ich sehr, sehr treffend fand. Gestern Abend ging es noch in einer kleinen Redaktionsrunde, in der ich saß, um Kommentarspalten unter einem Post von einer Gruppe in Halle, wo ganz skurrile Dinge geschrieben wurden. Fand ich ganz passend und ihr merkt, es war ein sehr kurzes Lied. Das wird sich noch ein bisschen durchziehen. Ich habe nicht umsonst von einem Speedrun gesprochen. Lieder in besonderer Kürze verbindet man allerdings meistens nicht mit so witzigen, netten, schönen, charmanten Dingen, sondern eher mit so etwas, was vielleicht mehr so klingt.

Hui, ganz schöner Espresso hier am Morgen. Daiquiri war das aus Metz in Frankreich mit ihrem Lied Paillette von dem Album DK-01. Sie haben 4 Alben rausgebracht in ihrer Laufzeit als Band und ich hatte einmal das Vergnügen, sie im White Rabbit in Freiburg mal zu sehen, das es gar nicht mehr gibt. So verändern sich die Stadtstrukturen auch ein bisschen. Und es war, glaube ich, so ein 20-Minuten-Set mit 20 Liedern. Ziemlich intensiv, aber kurze Lieder gibt es auch von Bands, die für was ganz anderes bekannt sind, nämlich eher die langen Epen.

von Pink Floyd. Ich glaube, das kürzeste Lied, was sie je gemacht haben, bevor sie sich dann irgendwann aufgelöst haben. Das noch ein Beispiel und wir gehen mal musikalisch in eine ganz andere Richtung. Ich hätte nie erwartet, dass ich die Beastie Boys in einem Morgenmagazin spiele. Aber wenn wir schon beim Speedrun durch schnelle Lieder sind, so lange ertrage ich das auch. Oh, this routine.

King Simon. I Wrote the Song von Da Vinci's Notebook. Fand ich ein ganz schöner Ansatz von einer kreativen Idee, die genau so lang gemacht wird, wie sie getragen werden muss. Und eigentlich ist das ja das Erfolgsrezept hinter Spotify-Hits. 20 Sekunden, die sofort Leute catchen und dann für die 2-Minuten-Dauer wiederholt werden. Diese Lieder nicht mit diesem Gedanke, sondern sie sind kurz, weil sie genau nur so lang sein müssen.

Song Machine von den Gorillaz, aber das habt ihr bestimmt schon erkannt an der Ästhetik der Musik. Die Gorillaz haben ja einen Sound, der dann doch relativ klar erkennbar meistens ist, auch in dieser Kürze und komplett ohne Text. Mit Text wieder ein bisschen was, ganz andere Stilrichtung, wo es vielleicht nur ein bisschen komischer ist, dass das in knapp 30 Sekunden geht.

Das war's. Thundercat, I am crazy. So ein bisschen diese langgezogenen Töne, etwas, was man vielleicht in so ganz kurzen Liedern nicht so sehr erwartet. Und noch ein letztes Lied in diesem Speedrun durch die kürzesten Lieder dieses Morgenmagazins oder die ich auch je im Radio gespielt habe, glaube ich. Hier noch Field Day for the Sundays von Wire.

0: Das war's. Field Day for the Sundays von Wire. Auch kurz, knapp. Aber halt genau das, was Punk ausmacht, ist ja, dass es kurz, knapp funktioniert und trotzdem ein vollwertiges Lied ist. Hier ein paar Beispiele von ganz, ganz kurzen Liedern. Es gibt hunderte davon. Ich bin da ein bisschen in so ein Rabbit Hole abgesunken gestern. Also falls euch das irgendwie Spaß macht, so total schnell von einem Genre zum nächsten zu springen, einer Band zur nächsten, einer Idee zur nächsten, dann ist das genau vielleicht euer Ding, nach Liedern unter 30 Sekunden zu suchen und zu schauen, was es da alles gibt. Und da entspannt durchzuhören. Ich würde aber nachher dann wieder auf ein bisschen was mit, ein bisschen mehr Länge, Entspannung vielleicht wieder wechseln. Aber vorher wollen wir uns mit einem anderen Event beschäftigen, wo es auch laute Bässe gab, also Musik. Und zwar verbunden mit politischem Protest und einer Solidaritätserklärung. Und zwar direkt vor Gefängnismauern. Denn seit vielen Jahren ist die Frauen-JVA in Chemnitz regelmäßiger Schauplatz von Kundgebungen. Und auch am 31. Mai versammelten sich dort wieder Aktivistinnen vor den Toren der Justizvollzugsanstalt in Chemnitz. Natürlich irgendwie eine Mischung aus politischer Demonstration und lautstarker Party, so dass die InsassInnen im Gefängnis das Ganze natürlich auch mitbekommen. Und dazu hat Coloradio in Dresden, glaube ich, gesprochen mit einer Person von der Gruppe, die das organisiert, und zwar die feministische Anti-Knast-Initiative. Anouk, hier im Gespräch darüber, warum dieses Jahr am 31. Mai und was alles anders ist als im letzten Jahr.
1: Wir haben es dieses Jahr ein bisschen anders gemacht. Wir haben tatsächlich auch eine kleine Kundgebung um den 8. März herum gemacht, haben aber in den letzten Jahren festgestellt, dass es dort einfach oft kalt war oder geregnet hat, und haben die Rückmeldungen bekommen von den Gefangenen, dass es dann manchmal schwer ist, auch so lange das Fenster offen zu lassen. Deswegen, genau, haben wir dieses Mal zusätzlich die Kundgebung jetzt am 31. Mai geplant, in der Hoffnung, dass uns das Wetter nicht einen Strich durch die Rechnung macht und genau, dass die Gefangenen tatsächlich auch länger an ihren Fenstern sein können und daran teilhaben können.
2: Genau, da kommen wir gleich auf einen wichtigen Punkt eurer Anti-Knast-Kundgebung. Ihr demonstriert direkt vor der JVA Chemnitz, Reichenhainer Straße, und wendet euch im eigentlichen Sinne an die Gefangenen. Erstmal vielleicht warum?
1: Das Ziel ist einfach, dass wir den monotonen Knastalltag ein Stück weit durchbrechen wollen und uns solidarisch zeigen wollen mit den Menschen, die in der JVA inhaftiert sind. Einfach weil unsere Haltung ist, dass Menschen im Knast oft vergessen werden, obwohl sie auch ein Teil unserer Gesellschaft sind. Und es gibt eben viele Gründe, warum Menschen im Knast sind. Gerade in der JVA in Chemnitz ist es auch so, ne, wie bei anderen, besonders auch bei Frauenknästen, dass vor allem soziale Probleme, ne, wie Armut, Gewalterfahrungen in der Kindheit oder Migration, Drogenkonsum, ne, dass das Gründe sind, warum Menschen dann tatsächlich auch im Knast landen. Wir sind eben der Meinung, dass Menschen in solchen sozialen Problemlagen eigentlich Unterstützung bekommen sollten und nicht an einem Ort sein sollten, der im schlimmsten Fall Gewalt fortsetzt.
2: Diese Veranstaltung gibt es in Chemnitz schon seit vielen Jahren. Gibt es sowas auch anderswo?
1: Ja, es gibt es tatsächlich in vielen Städten. Ne? Es ist oft ja auch von Angehörigen organisiert, die eben Menschen im Knast haben. Genau, ich denke, es gibt in vielen Städten Personen und Gruppen, die auch sozusagen die Institution Knast als Teil eines strukturellen Problems begreifen und genau immer wieder Kundgebungen machen. Das ist zum Beispiel traditionell Silvester, haben wir viele Kundgebungen in Deutschland vor Knasten. Ja, einfach auch an dem besonderen Tag, ne, die Menschen im Knast nicht allein sein zu lassen.
2: Wie ist da das Verhältnis zu den Behörden, zur Ordnungsbehörde der Stadt Chemnitz, zur Gefängnisverwaltung und zu anderen, die ja vermutlich nicht so begeistert sind, dass ihr Kundgebung vor dem Gefängnis macht?
1: Also wir melden die Veranstaltung ganz normal bei der Ordnungsbehörde an, haben in der Vergangenheit da auch wenig Probleme gehabt. Zum Justizvollzug an sich haben wir jetzt direkt keinen Kontakt. Aber ich denke, dass die ja vielleicht auch merken könnten, dass es was bringt für die Gefangenen. Wir haben zum Beispiel letztes Jahr nach der Kundgebung Post bekommen, wo Gefangene eben auch gesagt haben, ne, dass sie total dankbar waren, dass sie das Gefühl haben, wir sehen die Person in der JVA auch als Menschen und nicht nur als Kriminelle. Und genau, eine Person hat zum Beispiel geschrieben, dass es so war, als wäre sie ein bisschen mehr frei und genau, als wären die Personen dort auch, obwohl sie im Knast sind, wie auf einem Konzert draußen gewesen. Und ich hoffe, dass auch Menschen, die dort in der JVA arbeiten, ein Interesse daran haben, dass die soziale Isolation aufgebrochen wird.
2: Was passiert alles vor der JVA?
1: Also ich hoffe, dass natürlich ein paar Menschen zusammenkommen. In der Vergangenheit war es auf jeden Fall immer so, dass wir den Platz auf jeden Fall vollgekriegt haben vorm Knast. Dann spielen wir Musik. Manchmal schicken uns die Gefangenen ihre Musikwünsche, wenn gerade Kontakt besteht. Es gibt immer Grußworte, zum Beispiel von anderen Gefangenen aus anderen Knästen oder von Menschen, die mal inhaftiert waren. Wir machen traditionell so eine kleine Tanzperformance oder Fahnenchoreografie. Es wird immer gesungen. Genau, es waren in der Vergangenheit eben auch Angehörige da, die eben die Chance genutzt haben, dann auch dort vor Ort Zeit zu verbringen und Grüße reinzuschicken. Genau, das ist eben der Vorteil auch in Chemnitz, dass man dort wirklich hinten auf dem Platz dann in Sichtweite ist, zumindest für die Personen, die dort die Fenster raus haben. Und es ist eigentlich immer für mich so eine sehr berührende Kundgebung, weil man wirklich merkt, dass man in Kontakt ist, einfach eine gute Zeit miteinander verbringen kann.
2: Jenseits dessen, dass Angehörige vielleicht dabei sind und ihre einsitzenden Verwandten, ich sage jetzt mal, aufmuntern, hat das ja trotzdem auch noch vielleicht einen gesellschaftlich-philosophischen Anspruch. Kannst du dazu noch ein bisschen was erzählen?
1: Ja, auf jeden Fall. Das ist für uns natürlich auch ein Ziel mit der Kundgebung, dass auch andere Menschen, die vielleicht mit dem Thema noch nicht so viel Berührung hatten, auch ins Nachdenken kommen und den Knastalltag oder die Institution Gefängnis hinterfragen. Für uns ist es wichtig, dieses Thema auf den Plan zu bringen, weil wir eben der Meinung sind, dass Gefängnis an sich keine sozialen Probleme löst. Und das sieht man auch einfach daran, dass Personen, wenn sie aus dem Gefängnis entlassen werden, häufig eben noch ärmer und kränker sind als vorher. Gerade Gesundheitsversorgung ist beispielsweise ein Problem im Knast, ne? Und die Leute haben eben häufig keine Möglichkeit oder nur begrenzte Möglichkeit, Kontakt nach außen zu haben. Viele kommen aus dem Knast, haben keine Wohnung mehr. Ihr soziales Umfeld, wenn es vorher eins gab, ist weggebrochen. Und wir sind eben der Meinung, dass es eigentlich Alternativen zur Strafe braucht in unserer Gesellschaft. Und das merken wir ja auch, ne? Menschen können sich verändern und lernen, wenn sie in Beziehungen mit anderen sind und nicht in sozialer Isolation. Deswegen würden wir uns natürlich wünschen, dass wir gesamtgesellschaftlich auch mehr dahin kommen, dass die Gesellschaft auf gegenseitiger Hilfe basiert und dass Ressourcenreichtum anders verteilt wird und dass wir uns vor allem darauf konzentrieren, ne, dass Menschen mit sozialen Problemen eben eine starke Community haben, dass Nachbarschaftsansätze gestärkt werden, dass es Therapien gibt und Beratung, genau, um da auch, würde ich sagen, Gefängnis an sich präventiv vorzubeugen oder das obsolet zu machen. Das ist natürlich das Ziel, ne? Dass es eigentlich abgeschafft werden kann.
2: Was macht ihr sonst? Also gibt es politische Initiativen? Habt ihr auch konkrete Forderungen oder versucht ihr zum Beispiel mit Einfluss auf Politiker und Politikerinnen oder anderen Wegen, Initiativen am aktuellen Knastsystem irgendwas zu ändern?
1: Es gibt unterschiedliche Aktionen, Veranstaltungen, die organisiert werden. An sich ist dieses feministische Anti-Knast-Bündnis tatsächlich ein Bündnis, also ein Zusammenschluss aus verschiedensten Personen und Gruppen. Deswegen kann ich dir jetzt nicht sagen, okay, es gibt die eine Gruppe, die das und das macht. Aber was eigentlich drumherum im ganzen Jahr passiert, ist eben, dass wir zum Beispiel Briefe schreiben, organisieren, weil das häufig die einzige Möglichkeit ist, dass Personen in der JVA Kontakt nach außen haben. Und genau, das habe ich ja schon gesagt. Viele haben eben auch kein soziales Umfeld mehr im Knast oder kein Geld, um zum Beispiel Telefongespräche zu finanzieren. Deswegen, genau, sind Briefe, die in den Knast reingehen, für viele total wichtig. Es gibt immer wieder auch Veranstaltungen, wo wir Vorträge halten oder zu Themen informieren, wo Leute auch eingeladen werden, die schon im Knast waren, ihre Erfahrungen teilen, quasi die Institution Gefängnis nochmal aus einer anderen Perspektive beleuchten. Es gibt auch immer wieder Demonstrationen, ne? Je nachdem, was der Anlass ist. Genau, also ich würde sagen, das ist vielfältig. Aber grundsätzlich ist es schon so, dass wir wenig an die Politik appellieren, sondern tatsächlich versuchen, die Menschen direkt zu erreichen.
2: Die Menschen im Knast insbesondere?
1: Im Knast, aber auch drumherum, ne? Also die interessierte Öffentlichkeit. Ich habe auch selbst in Chemnitz tatsächlich die Erfahrung gemacht, wir haben vor Jahren mal eine Kundgebung gemacht auf dem Marktplatz. Das war so wie so eine kleine Kunstaktion, da haben wir so einen Käfig aufgestellt. Und da sind viele Leute gekommen, die gesagt haben, oh, wir finden es total gut, dass ihr das irgendwie thematisiert, weil tatsächlich kenne ich jemanden, der schon mal in der JVA war und das war irgendwie eine schlimme Zeit. Und da war auch ein Wunsch da, gesellschaftlich sich mehr damit auseinanderzusetzen. Und das findet ja leider viel zu wenig statt, weil die Knäste, ja wie auch in Chemnitz, ein bisschen am Stadtrand sind. Ne? Man kommt nicht vorbei, das ist nicht im Leben, das ist ja auch ein Ziel von Gefängnis sozusagen, ne? Das würde ich zumindest als Ziel benennen, dass einfach die Leute weggesperrt werden und so aus dem Sichtfeld verschwinden, ne? Nicht sichtbar sind. Ich denke, das ist wichtig, mit unterschiedlichen Aktionen das immer wieder auch ins Zentrum zu rücken.
2: Radio T hat vor vielen Jahren im Rahmen der Begehung mal aus dem damals noch leerstehenden Knast auf dem Kassberg gesendet und da auch im Vorfeld offensiv dazu aufgefordert, dass Leute vorbeikommen können und ihre Knastgeschichte erzählen. Und es war sehr bewegend irgendwie auch, weswegen alles Leute im Knast sitzen, was man gar nicht auf dem Schirm hat. Die meisten denken ja an irgendwelche Schwerverbrechen, aber Das fängt ja beim Schwarzfahren an. Unerlaubtes Entfernen von der Truppe gibt es nach wie vor, wird mit Knast bestraft halt. Ja. Und alle möglichen Sachen, wo du denkst, dafür muss man eigentlich nicht im Knast sitzen. Und dann sieht man wieder, da kommen irgendwelche Industriebosse mit einer Geldstrafe davon, von dem, was sie am meisten haben.
1: Genau.
2: Irgendwie, das ist schon ein recht merkwürdiges System. Habt ihr den Eindruck, dass sich in den letzten Jahren was verbessert oder verschlechtert hat am System, Strafe, Gesetz, Justiz, Gefängnis?
1: Also ehrlich gesagt, wenn ich auf die politischen Prozesse aktuell gucke, dann muss ich sagen, dass wir uns ziemliche Sorgen machen, ne, und auch merken, dass es wichtig ist, da tatsächlich gegenzuhalten, weil was wir in der Politik beobachten, ist ja gerade allein im letzten halben Jahr, ne, dass massiv im sozialen Bereich gekürzt wird, dass im Bereich von Bildung gekürzt wird, ne, dass so viel Geld in Militär geht und dass gesamtgesellschaftlich das Klima tatsächlich immer repressiver wird und das natürlich auch dann durch solche Maßnahmen befördert wird, ne, also jetzt gerade soll ja versucht werden, das Gesetz auf den Weg zu bringen, was zum Beispiel mehr Befugnisse auch von KI und Überwachungsmaßnahmen bundesweit an die Polizei zum Beispiel ermöglichen sollte. Und genau, das ist was, was uns besorgt, weil wir eben der Meinung sind, dass mehr Kontrolle, mehr Repression, mehr Strafe tatsächlich nichts ist, was wir gerade bräuchten, um diese sozialen Probleme zu lösen. Einfach das, wie du sagst, dass Leute irgendwie keine Kohle haben, um Fahrscheine zu bezahlen oder Kriegsdienst verweigern, das ist was, was, ja, was eigentlich eine andere gesellschaftliche Auseinandersetzung braucht. Und da eben, ne, auch eine Haltung, wie jetzt zum Beispiel Kriegsdienst verweigern, einfach bestraft wird durch Gefängnis. Obwohl wir alle, denke ich, auch den Wunsch haben, dass Kriege, ne, zum Beispiel nicht passieren, dass es Frieden gibt. Und genau, das ist für uns spannend natürlich auch dann Institution Gefängnis, ne, dass daran macht sich so viel fest, was wir eigentlich gesamtgesellschaftlich, ne, oder in der Politik, womit wir uns beschäftigen müssten.
2: Letzte Frage, wann geht's los? Wo genau ist die Kundgebung und ja, was passiert dort vielleicht nochmal? Wo kann man vielleicht auch in irgendeiner Form teilnehmen als interessierter Mensch?
1: Die Kundgebung findet am 31. Mai, also am Sonntag um 13 Uhr statt und zwar auf der Rückseite von der JVA. Man kommt über das Industriegebiet rein und dort ist dann auf der Rückseite der JVA der Parkplatz. Da haben wir viel Platz und wir freuen uns über jede Person, die dazukommen will. Alle sind herzlich eingeladen, es gibt auch immer ein offenes Mikrofon und es gibt auch immer Raum, einfach um da zu sein, um sich das anzugucken, um Fragen zu stellen oder selbst eine Postkarte zu schreiben. Ich habe ja schon gesagt, es wird zusammen gesungen für alle, die wollen, es wird zusammen getanzt und es ist tatsächlich dann auch immer krass, wenn eigentlich am Anfang vielleicht alle noch so ein bisschen rumstehen und am Ende tanzen dann über 100 Personen zusammen. Das ist einfach richtig schön.
0: Das soweit die Eindrücke von Anouk von der feministischen Anti-Knast-Initiative im Interview hier mit Radio T in Chemnitz. Um noch kurz zu korrigieren, was ich da falsch angenommen habe vorhin. Im Fokus die gestrige Kundgebung am 31. Mai vor der Frauenjustizvollzugsanstalt in Chemnitz. Die Initiative macht mit solchen Aktionen auf die Lebensbedingungen inhaftierter Menschen aufmerksam und hinterfragen auch das System Knast als Ganzes ganz grundlegend in dieser Aktionsform.

0: Across the Border hier mit I Can't Love This Country. Leider gibt es die Band auch nicht mehr. Naja, es ist 8.01 Uhr am 2. Juni 2026 und ihr hört das Morgenmagazin der Freien Radios.
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0: Und das Morgenmagazin hört ihr auch in Berlin und Brandenburg bei den dortigen freien Radios wie Studioansage, Pi-Radio, Frapo in Potsdam, aber auch Radio Swupfurt in Frankfurt an der Oder. Und natürlich hört ihr das Morgenmagazin auch in Sachsen bei Coloradio in Dresden, bei Radio Blau in Leipzig und beim Rundfunkkombinat und auch bei Radio Unerhört in Marburg. Am Mikrofon heute für euch Aljoscha. Ich begleite euch durch dieses Morgenmagazin, in dem wir in der kommenden Stunde nicht nur gleich mit den Nachrichten weitermachen, sondern auch noch ein paar Veranstaltungshinweise für euch vorbereitet haben. Und dann sprechen wir mit dem Direktor der Landeszentrale für politische Bildung in Sachsen-Anhalt ausgegebenen Anlass, denn die Landeszentrale für politische Bildung in Sachsen-Anhalt hat zusammen mit anderen Bildungsträgern eine Stellungnahme vor kurzem veröffentlicht über aktuelle Problemlagen, die im Land Sachsen-Anhalt diskutiert werden. Es geht um den Erhalt einer freien und vielfältigen Bildungslandschaft. Wer weiß, dass Landtagswahlen in Sachsen-Anhalt im September anstehen, kann sich grob vorstellen, in welchem Kontext diese Stellungnahme einzuordnen ist. Dazu dann später dieses Gespräch. Aber jetzt als allererstes hier zum Beginn der Stunde Nachrichten für heute. Die Nachrichten für den 2. Juni 2026. Das EU-Parlament und die Mitgliedstaaten haben sich darauf geeinigt, Abschiebezentren in Drittstaaten einzurichten. Das teilte die zyprische EU-Ratspräsidentschaft mit. In sogenannten Return Hubs außerhalb der Europäischen Union sollen abgelehnte AsylbewerberInnen untergebracht werden, die nicht in ihre Herkunftsländer zurückgebracht werden können. Dies kann der Fall sein, wenn das Herkunftsland die Einreise verweigert oder zu dem Staat keine diplomatischen Beziehungen bestehen. Um die neue Regelung anzuwenden, suchen die Bundesrepublik Deutschland und weitere EU-Staaten nach Ländern außerhalb der Europäischen Union, die solche Abschiebezentren betreiben wollen. Die Einigung der EU-Länder mit dem Parlament umfasst auch neue Regeln, nach denen abgelehnte AsylbewerberInnen bei ihrer eigenen Abschiebung mitwirken müssen, wenn sie nicht verhaftet werden wollen. Künftig kann ihnen auch EU-weit der Unterhalt gekürzt werden und auch die Beschlagnahme von Reisedokumenten wird ermöglicht. Das EU-Parlament und die EU-Staaten müssen über die weitere Verschärfung im Migrationskurs der EU noch formal abstimmen. Die Vorsitzende der dänischen Sozialdemokraten Mette Frederiksen erklärte am gestrigen Montag, sie habe der Bildung einer Mitte-Links-Koalitionsregierung zugestimmt. Die Vereinbarung zur Bildung einer Minderheitsregierung sichert Frederiksen eine dritte Amtszeit als Ministerpräsidentin und beendet damit monatelange Unsicherheit nach den Wahlen im März, bei denen 12 Parteien Sitze im dänischen Parlament errangen. Die Mitte-Koalition von Frederiksen verlor vor dem Hintergrund steigender Lebenserhaltungspreise bei der Wahl am 24.

März bestehende Allgemeinverfügung geklagt. Seither wurde der Park jede Nacht von einem Sicherheitsdienst abgesperrt. Eine endgültige Entscheidung des Gerichts ist das nicht. Diese erfolgt erst später in einem Hauptverfahren. Die nächtliche Schließung war 2023 beschlossen worden, mit dem angeblichen Ziel, die Drogenkriminalität und Gewalttaten, deren wegen der Park zu einem kriminalitätsbelasteten Ort erklärt wurden, zu verhindern. Ein kriminologisches Gutachten von Roland Heffendel, Professor am Institut für Kriminologie und Wirtschaftsstrafrecht der Universität Freiburg, kommt zum Schluss, dass kein hinreichender Nachweis erbracht worden sei, dass der Park nachts besonders kriminalitätsbelastet sei. Auch die Polizeistatistik spricht gegen diese Annahme. Die AfD in Niedersachsen darf vom Landesverfassungsschutz vorläufig zum Beobachtungsobjekt von erheblicher Bedeutung hochgestuft werden. Das Verwaltungsgericht Hannover lehnte einen Eilantrag des Landesverbandes dagegen ab. Der niedersächsische Verfassungsschutz hatte die AfD Mitte Februar hochgestuft. In der Begründung bezieht sich das Verwaltungsgericht auf verfassungsfeindliche Bestrebungen der AfD Niedersachsen, welche sich an Agitation gegen die Menschenwürde sowie gegen das Demokratie- und Rechtsstaatsprinzip belegen ließen. Dabei würden radikale Positionen an der Grenze der Strafbarkeit etabliert. Dabei stellt das Gericht fest, dass der Charakter der Partei durch diese Bestrebungen gegen die freiheitlich-demokratische Grundordnung geprägt sei und dass sich ein verfassungsfeindlich geprägtes Gesamtbild attestieren lässt. In 4 weiteren Bundesländern, in Brandenburg, Sachsen, Sachsen-Anhalt und Thüringen, wird die AfD auf Landesebene als gesichert rechtsextremistisch bewertet. Das Bundesamt für Verfassungsschutz hatte im Mai 2025 mitgeteilt, dass es die gesamte Partei als gesichert rechtsextremistische Bestrebung einstufen werde. Wegen einer Klage der AfD legte das Bundesamt die Einstufung aber bis zur gerichtlichen Klärung auf Eis. Das soweit einige Nachrichtenmeldungen zum heutigen 2. Juni 2026 hier im Morgenmagazin der Freien Radios. Und gleich habe ich noch ein paar Veranstaltungshinweise zu den verschiedenen Städten, je nachdem, wo ihr seid, für euch mit dabei. Aber vorher noch ein kleines musikalisches Intermezzo, das ich gestern erst entdeckt habe. Wusste ich gar nicht, dass es das gibt. Dabei gibt es die Band schon ewig.

0: Das war die Punkband Death, Funkband wollte ich sagen, Funk, ja, von drei Brüdern gegründet, den Hackney-Brüdern 1971. Dieses Lied von 75 zeigt auch schon, wo sie sich dann hinentwickelt haben als Proto-Punkband, nachdem sie The Who und Alice Cooper live gesehen haben. Kleine musikalische Veränderung, unglaublich frühes Beispiel von sehr punkiger Musik, das Lied Politicians in My Eyes von Death.
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Only Happy When It Rains von Garbage hier im Morgenmagazin der Freien Radios. Zum Glück regnet es zumindest in Halle gerade nicht, vielleicht aber da, wo ihr seid. Aber ja, trotzdem ein Grund, froh, glücklich zu sein oder so ähnlich. Wobei das Lied textlich nochmal eine ganz andere Richtung abbiegt. Aber egal. Auf jeden Fall, falls es regnet oder nicht regnet, gibt es Veranstaltungen, wo ihr hingehen könnt. Und ein paar davon möchte ich euch davon erzählen, dass ihr die nicht verpasst. Und wir beginnen mit Halle. Heute Abend, also am Dienstag, den 2. Juni um 18 Uhr, gibt es einen Vortrag von Linda Erker aus Wien über die Frage oder den Themenkomplex, wie Nationalsozialisten trotz der politischen Niederlage nach dem Zweiten Weltkrieg zu privilegierten Migranten geworden sind. Zwei Beispiele: die etablierten Wissenschaftler und österreichischen Nationalsozialisten Armin Dadieu und Oswald Menghin übernahmen nach dem Anschluss Österreichs 1938 politische Funktionen im nationalsozialistischen Staat. Mit dem Ende vom Zweiten Weltkrieg entzogen sie sich allerdings der alliierten Strafverfolgung und machten in Argentinien weiter Karriere. Ein Beispiel, wie sowas passiert ist und über eben Hintergründe und Kontext und was da alles so mit zu bedenken und zu beachten ist, dieser Vortrag von Linda Erker heute Abend im Lesesaal der Leopoldina in der Emil-Eberhalden-Straße 36 in Halle an der Saale um 18 Uhr unter dem Titel Gesucht! Ausrufezeichen. Eine Stunde später, also vielleicht auch direkt zum Anschluss vom Vortrag, könnt ihr in Halle weiterziehen in den Unterberg 11, in den Veranstaltungsraum von Radio Korax, aus dem ich gerade auch sende. Dort werden 959 Freunde mit Megahertz gesucht, denn Radio Korax versucht, seine Basis zu stärken oder wird seine Basis stärken und beginnt heute die Kampagne 95,9, also 959 Freunde, mit dem Ziel, möglichst viele neue Mitglieder in den Förder- und Freundeskreis des Senders zu holen, zur Stärkung von dem Sender und um das Fortbestehen zu schützen. Dazu werden Hörer und Hörerinnen und Freunde und Freundinnen eingeladen, ab 19 Uhr in den Sender im Unterberg 11 zu kommen, um diese Kampagne anzuschieben. Da wird gegessen, getrunken und getanzt und diskutiert ganz viel. Also es gibt ein ausreichendes Programm. Das soweit zu Halle. Der Blick nach Leipzig verrät uns, dass dort der zweite Prozesstermin im Kontext der Ermittlungen gegen Teilnehmende der Demonstration zum Tag X stattfinden, die in diesem Kessel damals gelandet sind. Und da wird aufgerufen zu einer solidarischen Prozessbegleitung von Menschen vor dem Amtsgericht in Leipzig ab 10 Uhr, also in anderthalb Stunden. Und genau, es geht um diesen Kessel 2023, wo über 1000 Personen festgesetzt wurden, teilweise minderjährig stundenlang ohne Zugang zu Toiletten und unzureichende Verpflegung und die dann im Nachhinein mit Ermittlungsverfahren überzogen wurden. Viele davon inzwischen eingestellt, aber in etwa 100 Fällen kommt es auch zu Anklagen mit Hauptverhandlungen. Das hier eine davon. Heute 10 Uhr vorm Amtsgericht in Leipzig die solidarische Prozessbegleitung. Auch in Leipzig wird dann 10 Stunden später, also am Abend, einen Film gezeigt, ein gewerkschaftlicher Filmabend von der DGB Hochschulgruppe. Die laden ein zu einem Film über die Geschichte hinter den Heinze-Frauen, die 1981 vor dem Bundesarbeitsgericht erfolgreich den Kampf für gleichen Lohn, für gleiche Arbeit gewannen und damit bundesweit für Aufsehen sorgten. Also ein historischer Schritt in der Geschichte der Gewerkschaften in Deutschland, hier filmisch verarbeitet in dem Film Keiner schiebt uns weg. Der wird gezeigt am heutigen Dienstag, den 2. Juni um 19.30 Uhr in der HTWK in Leipzig im Treffitzbau A1.40, also in der Gustav-Freitag-Straße 43 bis 45 für alle, die ohne Kennzeichnung da jetzt nicht so zielführend finden, um zu verstehen, wo sie hin müssen. Gustav-Freitag-Straße 43 bis 45 in Leipzig, 19.30 Uhr, Film ab. Wenn wir weiterziehen von Leipzig, gehen wir nach Osten, nach Dresden.
In Dresden gibt es im AZ Conny eine IT-Sprechstunde für AktivistInnen unter dem Titel Steuerung Alt Defend statt Delete. Gibt es jeden ersten Dienstag im Monat und das ist heute eine Sprechstunde rund um Fragen zu IT, Verschlüsselung und sichere Kommunikation im AZ Conny. Angeboten von Menschen, die sich hobbymäßig und aktivistisch auch mit diesen Themen beschäftigen und unterstützen wollen beim Einstieg, beim Fragen beantworten und gemeinsam erste Schritte machen, ganz DIY. Also kann man jederzeit vorbeigehen mit verschiedenen Fragen rund um Betriebssysteme, Handys, sichere Kommunikation, Passwörter und so weiter und so fort. Das Ganze ist ein regelmäßiger Termin, immer der erste Dienstag im Monat, 19 Uhr im AZ Conny in der Rudolf-Leonhardt-Straße 39 in Dresden. Auch in Dresden gibt es eine Lesung mit Lisa Pöttinger. Die hat das Buch Klimakollaps und soziale Kämpfe geschrieben, das einen Überblick über die Klimakrise gibt und auch zu verschiedenen Perspektiven zum voranschreitenden ökologischen Kollaps, was das eigentlich bedeutet und wie damit umgehen und so weiter und so fort. Also Strategie und Gerechtigkeitsfragen der Klima- und Umweltthematiken hier dargelegt und das Ganze so die Formulierung auch von ihrer Seite aus mit dem Ziel, Orientierung zu bieten in einer komplexen Welt und zu motivieren, das Thema besser zu verstehen, anstatt sich verzweifelt abzuwenden. Lesung mit Lisa Pöttinger zu ihrem Buch Klimakollaps und soziale Kämpfe, organisiert von Greenpeace Dresden und das Ganze findet statt im Hall of Fame in der Königsbrücker Straße 39 um 19 Uhr morgen, Mittwoch übrigens, das vielleicht noch ganz kurz, am 3. Juni. Und dann noch für unsere Hörer und Hörerinnen in Berlin gibt es heute Abend eine Bleiberechtsküfer in der Linie. In der Linie heißt Linienstraße 206. Eine Küfer, die aktiv versucht, Unterstützung in Bleiberechtskämpfen zu ermöglichen. Mit leckerem Essen aus Kamerun heute Abend 18 Uhr in der Linienstraße 206. Also Küche für alle. Essen. Auch in Berlin ein offener politischer Treff, ein bisschen mehr so in Randgebieten, wo man nicht so häufig drüber spricht, wenn es um Berlin geht, und zwar im Café Köpenick in der Seelenbinder Straße 54. Einfach ein offener politischer Treff, Breaking News, übers Weltgeschehen quatschen, Nachrichten einordnen, diskutieren, egal aus welcher Position man selber da hinkommt und Interesse hat einfach, dann reicht das schon. Jeden Dienstag 19 Uhr ist dieses Treffen angesetzt und eben auch heute und dann noch eine letzte Sache in Potsdam. Direkt neben Berlin ein Flinterfokus-Kneipenabend in der Olga ab 19 Uhr. So ein bisschen auch in Vorbereitung auf die CSD-Saison wird sich dort getroffen im Molly. In der Charlottenstraße 28 in Potsdam. Das soweit die Veranstaltungshinweise, die ich euch hier heute mitgeben wollte. Und Musik ab.

0: Edwin Starr hier zu hören im Morgenmagazin der Freien Radios mit dem Lied War, auch ein Werk aus der Friedens- und Bürgerrechtsbewegung der USA in den 60er, 70er Jahren oder in diesem Kontext vor allem auch entstanden, geprägt. Motown Records, hier das Stichwort, eins von den Sachen aus diesem Hause. Einfach noch ein kleines weiteres Lied in der Reihe von ein paar Liedern, die ich hier eingestreut habe heute Morgen aus diesem Kontext der späten 60er, frühen 70er, die auch in Deutschland eine große Rolle gespielt haben mit den 68er-Protesten und auch das Weltgeschehen stark geprägt haben, die hier so einen kleinen musikalischen Anklang auch finden, einfach weil auch der Jahrestag von der Erschießung von Bene Ohnesorg ist, was ein wichtiger Zeitpunkt oder Moment der 68er-Proteste in Deutschland war und genau, das ist einfach so musikalisch ein bisschen aufgegriffen. Wir wenden uns aber den aktuellen Problemlagen und Situationen jetzt hier im Morgenmagazin auch direkt wieder zu. Ich hatte schon angekündigt, dass wir hier über Bildungspolitik in Sachsen-Anhalt sprechen wollen. Und da kann ich jetzt schon mal gleich sagen, hier in der Telefonleitung der Direktor der Landeszentrale für politische Bildung Sachsen-Anhalt, Mike Reichel. Guten Morgen. Und ich habe jetzt nichts gehört. Das ist schade. Aber vielleicht jetzt?
1: Ja. Guten Morgen, ich höre Sie sehr gut.
0: Wunderbar, ja, jetzt kommt auch was an. Ich glaube, mein Telefonumschaltding hier hat ein bisschen Aufwärmzeit gebraucht. Das ist manchmal so. Ich befürchte, das ist noch analoge Technik. Okay, super. Schön, dass Sie da sind auf jeden Fall und hier jetzt im Morgenmagazin mit dabei. Es gibt natürlich auch einen Grund, warum ich Sie eingeladen habe, mit mir hier zu sprechen. Und das ist eine Stellungnahme, die die Landeszentrale für politische Bildung Sachsen-Anhalt gemeinsam rausgebracht hat mit vielen Akteurinnen und Akteuren der frühkindlichen, schulischen sowie außerschulischen Kinder-, Jugend- und Erwachsenenbildung in Sachsen-Anhalt am 27. Mai, also noch gar nicht so lange her. Mit dem Titel Für den Erhalt einer freien und vielfältigen Bildungslandschaft. Ich glaube, es ist relativ klar, so diese Stellungnahme ist einzuordnen im Kontext auch von Diskussionen rund um die anstehenden Landtagswahlen in Sachsen-Anhalt am 6. September. Also das so als dieser große Hintergrundframe, worum es geht in dieser Stellungnahme. Geht es aber vor allem auch darum, wofür stehen eigentlich diese Akteurinnen und Akteuren der frühkindlichen, schulischen sowie außerschulischen Kinder-, Jugend- und Erwachsenenbildung in Sachsen-Anhalt. Und gerade diese außerschulische und Bildung ist ja das dann auch, wo die Landeszentrale für politische Bildung mitzudenken ist. Und in dieser Stellungnahme geht es auch ganz klar darum, wofür diese stehen. Deswegen vielleicht gleich zum Einstieg einmal ganz banal gefragt, warum habt ihr und auch die anderen AkteurInnen, die jetzt diese Stellungnahme mit unterzeichnet haben, diesen Zeitpunkt oder diesen Moment gewählt, um euch so umfassend auch zu diesen Begriffen von Bildung und was das eigentlich bedeutet, zu äußern?
1: Wir haben ja mit dem Wahlprogramm der AfD, mit dem Parteitag im April, ja nun ganz konkret die Vorstellungen dieser Partei vor uns liegen. Und so haben sich natürlich viele Akteure, Akteurinnen im Bereich der Bildung aufgemacht, das zu analysieren, sich das anzuschauen, Gedanken darüber gemacht und natürlich ins Netzwerk hineinzugeben. Das Gleiche haben ja vor wenigen Wochen auch die Kulturleute gemacht. Da gab es ja auch eine ähnliche umfassende Stellungnahme dutzender Kultureinrichtungen im Land Sachsen-Anhalt, wo es vor allem um die Kulturpolitik geht, aber auch um die Erinnerungskultur geht. Und wir haben uns jetzt verständigt, sehr bald herauszugehen. In 3 Monaten ist die Wahl und wir wollen den Menschen auch ein bisschen zeigen, wofür wir stehen, vor allen Dingen wir stehen, sodass man auch schauen kann, in welche Richtung das Bildungssystem auch heute läuft und was daran auch wichtig ist, im Vergleich eben, wenn man mal das andere Wahlprogramm der AfD schaut.
0: 3 Monate ist es nur noch. Das ist tatsächlich auch ein kurzer Moment, wo ich es gerade gemerkt habe, oh ja, das ist tatsächlich noch schon früher, als sich so im Herbst gerade noch anhört, vom Zeitgefühl her. In dieser Stellungnahme betonen Sie ja auch, dass das, wofür Sie in der Bildungslandschaft stehen, das offene und inklusive ist, plurale und kontroverse, wissenschaftsbasierte und pädagogisch verantwortliche, aber auch eben die Verkörperung demokratischer Grundwerte, nicht nur das Lernen und dass das Ganze lebenslang zugänglich ist. Um das einmal kurz zusammenzufassen, bevor wir ein bisschen ins Detail gehen. Weil ein bisschen ins Detail gehen müssen wir. Ich glaube, wie ausführlich Menschen nämlich dieses Wahlprogramm sich angeschaut haben und worum es da geht, ist ja sehr unterschiedlich. Deswegen an der Stelle vielleicht, Sie haben sich das ausführlich angeschaut und darauf ja auch diese Kritik in der Stellungnahme an dem Programm basiert. Was sind für Sie eigentlich die Kernelemente, was da für eine bildungspolitische Wende angedacht wird, um die es da eigentlich zu kämpfen geht?
1: Also wir erkennen natürlich, dass in dieser Form es keine pluralistische, also keine vielfältige diskutierte auch Bildungspolitik gibt, sondern nur eine sehr einseitig national, teilweise nationalistische Bildungspolitik hier Einzug halten soll. Wir erkennen das zum Beispiel am Geschichtsunterricht, der sich ja nicht mehr unbedingt mit der Zeit zwischen 1933 und 1945, also mit den größten Menschheitsverbrechen, die von deutschem Boden ausgegangen sind, beschäftigen sollen, sondern wir sollen uns doch eher mit der großen nationalen Geschichte beschäftigen, seit dem Mittelalter die große Bedeutung. Das heißt also, hier wird sehr stark verdrängt. Geschichte wird natürlich von den Schulen auch über Mittelalter, über die frühe Neuzeit, den 30-jährigen Krieg gesprochen, aber eben auch vor allen Dingen im Bereich der Erinnerungskultur über die Zeit 1933-45. Das ist immer ein Punkt, wo man hier eine komplette Verschiebung auch der Geschichte und der nationalen Betrachtung, der nationalen Einengung hier entsprechend verfolgt. Dagegen gehen wir natürlich vor. Dann geht es vor allen Dingen auch darum, dass so das demokratische Grundprinzip auch in Schulen so aufgebrochen wird. Es gibt ja Klassenkonferenzen, es gibt Gesamtkonferenzen, also Schülerinnen und Schüler sind ja sehr unterschiedlich, auch Eltern beteiligt am schulischen Leben und solche Entscheidungsprozesse sollen ja, wenn man das liest, zurückgedrängt werden. Das sind mal so zwei Beispiele, die wir hier sehr deutlich sehen. Das heißt, wir haben eine sehr starke Einengung auf das Nationale, auf das Einseitige und vor allen Dingen mit der Bildungspflicht, die man hier nennt, aber vor allen Dingen man kann Zuhauseunterricht durchführen und wir wissen ja, wie schwer es war in der Corona-Zeit, als Zuhause unterrichtet werden musste, welche Defizite dort entstanden sind. Das heißt, also wir werden hier keine besseren Schülerinnen und Schüler erleben, die nur zu Hause unterrichtet werden.
0: Jetzt ist es natürlich irgendwie sehr logisch und klar, dass eine Landesregierung auch Einfluss haben wird auf, wie die Lehre in den Schulen aussehen wird vor allem, wo vielleicht um einen Satz noch zu ergänzen, zu dem Inhaltlichen es ja auch zumindest der AfD darum geht, dort demokratische Mitbestimmung von Schülerinnen an Schulen auch abzuschaffen, weil sie behaupten, dass das demokratische Prinzip in Schulen fehl am Platz sei in einem demokratischen Staat. Aber darüber hinaus gibt es ja auch nochmal andere AkteurInnen, die ja auch Bildungsarbeit betreiben, deswegen ja auch dieses Bündnis auch mit dem Außerschulischen, wie eben die Landeszentrale für politische Bildung, die ja vom Auftrag her vermittelt, was Politik ist, wie sie funktioniert und wie man sich für politische Ziele engagieren kann und halt eben auch Teil von einer Demokratie sein. In diesem Kontext ist, glaube ich, dieser Punkt mit dem nationalistischen, patriotischen Ding ganz wichtig, was ja ganz zentral formuliert wird. Denn da heißt es dann auch, dass die Landeszentrale für politische Bildung umgebaut werden soll zu einem Landesinstitut für staatspolitische Bildung und kulturelle Identität. Was würde das bedeuten für diese Landeszentrale, von der Sie ja der Direktor sind?
1: Das würde natürlich erstmal bedeuten, es wird personell umgestellt, das ist ganz klar. Danach geht es in die Inhalte. Auch wir sind ja pluralistisch aufgestellt, das heißt, wir sind sehr kontrovers aufgestellt. Das heißt, wir zeigen ja das auf, was in der Gesellschaft diskutiert wird, egal wie Mitte, links, rechts. Das zeigen wir auf, das bieten wir den Menschen an, da bieten wir Unterstützung an, aber entscheiden muss der Mensch selbst, in welche Richtung er geht. Das heißt, wir müssen ermöglichen, auch einen selbstbewussten Menschen mitzuerziehen, der also sich seine eigene Meinung bildet aus dem, was dargeboten wird. Und das will natürlich die AfD nicht. Das ist ganz klar, denn Menschen, die sich allumfassend bilden und sich auch eine Meinung zum Beispiel über die eigene Partei, also die AfD, bilden können, in welche Richtung es geht, das ist natürlich schädlich. Deshalb soll es hier wirklich nur in eine Richtung gehen und das bestimmt eben eine Partei. Und das ist ja keine politische Bildungsarbeit. Politische Bildungsarbeit ist frei von politischer Beeinflussung. So ist es heute. Auch wenn die AfD immer anderes sagt, nein, politische Bildungsarbeit ist frei von politischer Beeinflussung. Und das ist nicht wie die DDR-Zeiten mit Staatsbürgerkunde, mit Rotlichtbestrahlung, nein. Also hier wird alles dargestellt, vielfältig dargestellt und entscheiden müssen die Schülerinnen und Schüler, die Menschen, die zu uns kommen, natürlich selbst. Das will die AfD nicht, sondern will das alles in ihre Vorstellung hineindrücken, das in politische Bildungsarbeit hineintun, was ihr gut tut und was ihr wichtig ist.
0: Ich würde da auch gleich noch mal ein bisschen drauf eingehen wollen, was diese Beeinflussung angeht, aber vorher vielleicht noch ganz kurz, weil ich mir vorstellen kann, dass viele Leute auch nicht unbedingt mitkriegen, wann die Landeszentrale für politische Bildung eigentlich etwas angeboten hat, von dem sie profitiert haben. Also ich weiß auch so aus meiner Schulzeit, klar kennt man irgendwie die Hefte von der Bundeszentrale für politische Bildung, aber ich glaube, die Landeszentrale habe ich nie wirklich bewusst wahrgenommen, bevor ich da nicht angefangen habe, mich auch inhaltlich viel mit zu beschäftigen, so im Rahmen von irgendwie journalistischem Arbeiten oder so. Deswegen vielleicht ein ganz kleiner Blick da rein, was ist denn eigentlich momentan die Arbeit, die die Landeszentrale für politische Bildung in Sachsen-Anhalt macht, die vielleicht Menschen auch gar nicht so richtig wahrnehmen?
1: Also wenn wir gerade mal zu den Schulen gehen, die Sie gerade genannt haben, Ihr Schüler-Dasein. Das heißt, wir unterstützen sehr vielfältig Gedenkstättenfahrten innerhalb von Sachsen-Anhalt mit einer Vollfinanzierung. Also dass Schülerinnen und Schüler, wenn sie nach Bernburg in die Gedenkstätte Euthanasie fahren oder nach Marienborn an die ehemals größte Grenzübergangsstelle DDR fahren oder den Roten Ochsen nach Halle, dort bezahlen sie gar nichts. Das bezahlt die Landeszentrale und wenn Sie außerhalb von Sachsen-Anhalt fahren, zum Beispiel Gedenkstätte Auschwitz oder nach Buchenwald, dort kriegen Sie 60% Förderung. Das heißt, Sie zahlen einen wesentlich kleineren Anteil, wenn Sie alles zahlen müssen. Das ist erstmal so ein Punkt. Und wenn Sie weiter in der Schule bleiben, wir haben 184 Schulen ohne Rassismus, Schule mit Courage, die wir als Landeszentrale koordinieren, wo wir Projekte machen, wo bald wieder die 185. demnächst in 2 Wochen kommen wird. Da gibt es viele Projekte, die wir als Landeszentrale finanzieren. Also da kann man ein bisschen schulisches Leben haben. Für die Erwachsenen ist es natürlich auch sehr vielfältig. Ich denke daran, dass wir zum Beispiel mit Konzerten, Lesungen auch übers Land ziehen, nicht nur in Magdeburg oder in Halle, sondern wir machen in verschiedenen Städten, größeren und kleinen Städten auch Veranstaltungen zu verschiedensten Themen, gesellschaftlichen Themen, historischen Themen, gehen wir hinein. Wir unterstützen vor allen Dingen auch junge Leute innerhalb der Schülermedientage, sich mal zu bewegen zwischen Fake News, Deepfakes und wo kriege ich denn eigentlich die Wahrheit her, beziehungsweise wo kriege ich meine Themen her. Das heißt, wir sind da unterschiedlich. Man findet uns ja auf den sozialen Medien, wenn man so Termine hat und sonst wird es über verschiedene Zeitungen etc. ja auch bekannt gemacht und vor allen Dingen auch über unsere vielen hunderten Kooperationspartnerinnen und Kooperationspartner, die wir im Land haben. Das sind Stadtbibliotheken zum Beispiel, das sind Museen, das sind auch Bildungsträger, auch die mit hier unterschrieben haben, gehören dazu. Das heißt, wir sind sehr vielfältig unterwegs, aber mit so einer kleinen Behörde können sie nicht überall sein und wir sind natürlich stets bestrebt, auch in die äußersten Ecken des Landes zu kommen, nach Havelberg zum Beispiel oder in Richtung Zeit, so ganz in den Süden.
0: Beziehungsweise jetzt vor kurzem ja auch in Aschersleben mit einem Abend zur Medienkompetenz zum Beispiel.
1: Aber ja zum Beispiel, das würde sehr lange dauern, wenn ich Ihnen jetzt alles aufzähle, wo wir unterwegs sind. Das dauert schon ein bisschen.
0: Aber genau dieser Eindruck, finde ich, ist ganz wichtig, weil sich da ja zeigt, wie vernetzt, verwoben eigentlich so eine Bildungslandschaft in einer Demokratie ist, die alles irgendwie so ein bisschen beiträgt zu einer Fortbildung, Auseinandersetzung einfach mit der Gesellschaft, in der wir leben und was da angegriffen werden soll jetzt tatsächlich, das so das Wahlprogramm von der AfD und bei der Landeszentrale für politische Bildung, um da jetzt nochmal auf die mögliche Einflussnahme zurückzukommen, ist das ja erstaunlich direkt möglich. Die ist ja, wenn ich das richtig weiß, ein Teil also der Exekutive unterstellt, das heißt eine Landesregierung kann die ja auch jederzeit ändern. Wie würde das aussehen? Wie schnell kann sowas passieren von dem Prozess, was wir da erwarten könnten in so einem Worst-Case-Szenario?
1: Ja, wir sind ja eine obere Landesbehörde im Geschäftsbereich des Bildungsministeriums, wenn man das so genau einmal sagen möchte. Das heißt, wir haben einen Aufstellungsbeschluss in dem alles drinsteht, was wir tun, was unsere Aufgaben sind. Die sind auch jetzt vor kurzem gesetzlich verankert worden. Und wenn natürlich ein Kuratorium, das über unsere Arbeit wacht, also es wacht kein Minister über meine inhaltliche Arbeit oder kein Ministerpräsident, das macht ein Kuratorium aus allen Fraktionen des Landtages. Aber auch wenn da eine Mehrheit natürlich für die AfD besteht, wird man versuchen, die inhaltliche Arbeit dann in Richtung der AfD gut, wie soll ich sagen, gefundenen Bildungsbereiche bringen. Das heißt, patriotisch haben Sie ja schon genannt, sehr national eingestellt. Es werden im Wesentlichen deutsche Themen werden hier bevorzugt, deutsche Geschichte wird bevorzugt. Und da kann man hier versuchen, natürlich, weil das Geld wird ja vom Landtag bereitgestellt und wenn da die Mehrheit ist, entsprechend zu sagen, ja, wir werden das Geld anders verteilen. Also und darum geht es ja. Das Geld ist ja nicht nur bei uns der Fall. Man kann auch in der Kultur das Geld anders verteilen, zu schauen, wer ist also sehr patriotisch unterwegs, wer macht deutsche Stücke und wer ist da nicht so unterwegs. Und das kann man mit einer Förderpolitik, mit einer Finanzpolitik natürlich auch lenken und leiten. Also da hat man einen sehr starken Eingriff. Und wenn ich an eine Aussage von Herrn Tillschneider denke, also dem Vordenker der AfD und kulturpolitische Sprecher hier in Sachsen-Anhalt, der mal sagte, auf keinem anderen Feld kann man so viel tun wie in der Bildungs- und Kulturpolitik. Und das ist zwar eine reine Feststellung, aber wenn Sie das Wahlprogramm sehen, ist das eine Drohung.
0: Definitiv in dem Kontext eine Drohung, aber ja genau, Bildung ist, also gerade die Bildungslandschaft ist ja genau das, was unsere Gesellschaft auch sehr, sehr stark prägt und Sie haben als Landeszentrale für politische Bildung zusammen mit ganz vielen anderen Organisationen diese gemeinsame Stellungnahme jetzt rausgebracht am 27. Mai, also mit dabei zum Beispiel Arbeit und Leben Sachsen-Anhalt, der Deutsche Gewerkschaftsbund, die Evangelische Akademie Sachsen-Anhalt, ich greife hier gerade nur ein paar Beispiele raus, aber auch der Landesverband der Kita und Schulfördervereine Sachsen-Anhalt und so weiter und so fort. Es ist eine sehr beachtliche Liste. Aber was passiert jetzt, abgesehen von dieser Stellungnahme noch? Gibt es da noch Hebel und Momente zur Absicherung einer vielfältigen Bildungslandschaft, die in den nächsten 3 Monaten wichtig wären, zu beachten, zu bedenken oder anzugehen?
1: Ja, also erstmal ist es wichtig, dass wir uns auch bewusst sind, welche Kraft wir insgesamt haben. Und unsere Arbeit auch hier wirklich nach außen dokumentieren. Also gesetzlich, wie auch immer, sind wir ja sehr unterschiedlich verankert und da wird dann jeder auf seinem Bereich sehen müssen, wie er sich dort gegen entsprechende Einmischung, Verdrängung, wie auch immer, wehren kann und wie er darauf reagiert. Wir werden in den nächsten Monaten immer wieder klar machen, wo wir stehen, was unsere Werte sind. Das sind nicht die Werte einer vom Verfassungsschutz nicht nur in Sachsen-Anhalt eingestuften rechtsextremistischen AfD, sondern das sind wirklich Werte, die auf demokratischer Basis stehen und das sehr vielfältig ist. Und vor allen Dingen werden wir da auch immer weiter unseren Mund aufmachen und das auch überall tun. Wir als Landeszentrale, wie auch andere dieser Träger, werden ja auch jetzt am Wochenende auf dem Sachsen-Anhalt-Tag vieles dafür tun, um auf uns aufmerksam zu machen, auf das, was wir machen.
0: Der ja wiederum in Bernburg stattfindet zum 30. Mal und damit auch wieder zurück ist in der Stadt, wo er zum ersten Mal war, um das, genau. Das heißt, interessante Zeiten auf jeden Fall und auch viel Engagement notwendig, um zu erhalten, was eigentlich diese Republik so ausmacht, so wie sie derzeit ist. Hier im Gespräch über die Stellungnahme vom 27. Mai für den Erhalt einer freien und vielfältigen Bildungslandschaft in Sachsen-Anhalt. Der Direktor der Landeszentralen für politische Bildung Sachsen-Anhalt, Mike Reichel, danke für diese vielen Minuten hier am frühen Morgen, um da ein bisschen tiefer reinzugehen, worum es da eigentlich geht.
1: Vielen Dank, sehr, sehr gerne. Und vielleicht gestatten Sie mir noch einen kleinen Nachsatz. Jede Bildungseinrichtung, die sich noch anschließen möchte, kann sich gerne bei uns melden oder bei anderen Trägern. Wir haben noch so viele Nachfragen, es werden noch mehr werden und wir werden eine weitere Pressemitteilung herausgeben. Wir werden viel mehr sein.
0: Das heißt, das ganze Bündnis wächst. Super, Dankeschön auf jeden Fall. Und dann wünsche ich Ihnen hier noch einen schönen Tag und uns zum Zuhören auch mit einem Stück von den Früchten des Zorns. Sich gegenseitig anstecken, vielleicht auch einfach mit der Idee von einer demokratischen und vielfältigen Bildung, die fest verankert sein soll. Mhm.

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Steckt euch gegenseitig an von den Früchten des Zorns. Und ich hatte vorhin ein bisschen erzählt, dass ich ja musikalisch mir ein paar Lieder rausgesucht hatte, um auch nochmal auf diese 68er-Bewegung zu sprechen zu kommen. Und das möchte ich an dieser Stelle auch nochmal tun, denn die internationale Dimension einer Generation im Aufruhr oder im Widerspruch zur bestehenden Politik wird häufig unterschätzt, denn die 68er-Bewegung ist zumindest im deutschen Diskurs häufig etwas, was sehr auf Deutschland, wenn man Glück hat, noch ein bisschen auf Europa, Frankreich, Prager, Frühling und so weiter auch bezogen wird, ist aber tatsächlich ein internationales Phänomen einer jungen Generation, die gegen Bestehendes rebelliert und sagt, das, was uns versprochen wurde, wird hier nicht eingehalten. Und so ist es auch in Japan passiert. Dort sind Studierende massiv auf die Straße gegangen und haben versucht, einen Linksruck in dem Land hinzubekommen. Das wurde mit massiver Gewalt niedergeschlagen. Und das ist auch ein bisschen das Thema in dem folgenden Lied von No Suicide Act mit dem Titel Gakusei 68, das wir jetzt hier einmal uns auf die Ohren anhören.

Gakusei 68 von No Suicide Act. Und Gakusei, das ist das Wort für Studenten, Studierende auf Japanisch. Und der andere Begriff, der in diesem Zusammenhang der 68er in Japan relevant ist, sind die Sengakuren, die alljapanische Allgemeine Verband der studentischen Selbstverwaltung auf Deutsch. Die als Dachorganisation diese Studierendenproteste in Japan so ein bisschen verband oder zusammenführte. Zwei wichtige Phasen, um da ganz kurz historisch noch reinzugehen, sind einmal die 60er, also 1960 ganz konkret der Sicherheitsvertrag von Japan mit den USA als Schlüsselmoment mit großen Protesten, einer Erstürmung des Parlamentsgebäudes, was dann auch dazu führt, dass bei einem Besuch von Dwight D. Eisenhower aus der USA eine Großdemonstration am Flughafen stattfindet und ein weiterer geplanter Besuch abgesagt wird. Also hier auch mit realen Konsequenzen für die japanische Außenpolitik. Und dann kommt eine Großdemonstration am Campus der Universität in Tokio, wo 500 Studierende verletzt werden durch den Einsatz der Polizei und eine Studentin auch getötet wird. In der Folge Rücktritt des Premierministers des damaligen. Das eine Phase der 68er-Bewegung in Japan, die zweite kommt dann auch 68, 69 mit einer zweiten großen Protestwelle, die dann aber auch schon die internationalen Themen der Studierendenbewegung aufgreift, was wir auch im Lied gehört haben, Nein zum Krieg in Vietnam zum Beispiel, nur nochmal ergänzt auch mit einer japanischen Perspektive, also US-Militärbasen im Land, Umweltverschmutzung, zunehmende Urbanisierung und die Enteignung von Bauern. Aber eben auch, und das wieder die internationale Kontinuität, die Demokratisierung von Hochschulen auch als wichtiger Punkt. Ein historischer Moment von Bewegung und Widerstand in Japan, einem Land, das eigentlich gar nicht so sehr bekannt ist für große Protestbewegungen, auch weil wenig davon zu hören ist in Europa, aber durchaus auch welche hat, nur eben die Reaktion auf diese Protestwelle auch durchaus einer der Gründe, warum das Land bis heute seither so stark konservativ und rechtspolitisch geprägt ist. Das

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1: Und das Morgenmagazin der Freien Radios hört ihr auch bei den Freien Radios in Berlin und Brandenburg, in Sachsen und in Marburg. Boom. Und in, ja, ne? Radio Korax, südliches Sachsen-Anhalt. In Sachsen bei Coloradio, in Dresden bei Radio Blau, in Leipzig beim Rundfunkkombinat und in Berlin-Brandenburg erwähne ich mal noch ganz kurz Radio Subfurt in Frankfurt an der Oder, Frapo in Potsdam, Radio Pi, Pi-Radio so rum. Und Studioansage als ein paar Orte, wo das Ganze auf jeden Fall passiert. Hier in dieser kommenden Stunde vom Morgenmagazin, wo ich euch durchbegleiten darf, Aljoscha, mein Name, kommen wir jetzt gleich zu den Sternen oben in der Ferne und dann ein Blick auf das vergangene Wochenende im Ruhrpott bei Hamm. Klimakämpfe oder beziehungsweise Demonstrationen gegen Gas. Förderungen fanden statt rund um Ende Gelände, das Bündnis, das seit Jahren zur Klimapolitik AktivistInnen mobilisiert. Da blicken wir nachher nochmal genauer rein, aber zuerst die Sterne. Denn jetzt ist es wärmer geworden, endlich kann man nachts auch draußen sein und den Sternenhimmel, den sieht man vielleicht, wenn man Glück hat. Ich glaube in Berlin ein bisschen schwierig, ehrlich gesagt, zumindest von meiner Erfahrung in Berlin, aber manchmal sieht man doch zwei Sterne oder sowas. Desto weiter draußen auf dem Land natürlich, desto besser. Lichtverschmutzung ein Thema. Und da oben gibt es auch ganz viel zu entdecken. In Halle kann, wer mehr über die Sterne dort an diesem Nachthimmel eigentlich erfahren möchte, auch ins Planetarium gehen. Das hat auch den großen Vorteil, dass man den Lichtsmog in der hallischen Innenstadt umgeht. Und die Schul-AG der Margarita Friedländer Gesamtschule hat sich dieses Planetarium in Halle mal genauer angeschaut, in Begleitung von Dirk Schlesinger, Direktor des Planetariums. Und ja, dieser hat auch einiges darüber zu berichten, hier im jetzt kommenden Jugendradiospezial, wie ein Planetarium funktioniert.
4: Wir stehen gerade vor einem runden Gebäude, was auch sehr hoch ist, aus rotem Backstein ist, wo man kein wirkliches Dach sieht. Unten am Sockel sind die Sternzeichen eingemalt und wir gehen gleich durch eine von drei Türen. Wir sind jetzt im Eingangsbereich. Es gibt jetzt hier noch einen inneren Ring, wo es so Infotafeln gibt. Dann gibt es hier noch einen Betonzylinder innen drin, wo dann dieses Veranstaltung ist. Das heißt Kuppelsaal. Genau, dann sehe ich noch eine Wand voller Bücher. Das sind wahrscheinlich diese Eintragsbücher, wo jeder seinen Namen hinschreiben kann. Und deinen Oscar in dem

0: Nähten darstellen. Und man sieht auch ein paar Bildschirme, wo man anscheinend sich informieren kann. Und gleich vor den Türen haben wir jetzt hier auch noch einen Aufzug. Da geht es dann bestimmt hoch zu anderen Seelen.
1: Ja, also hier gibt es auch viele Vitrinen mit Planeten drin, unseres Sonnensystems, zum Beispiel den Pluto, den Neptun oder den Uranus.
2: Hallo.
3: Hallo.
2: Hallo. Ihr seid die Reporter, oder?
3: Ja.
2: Hallo, schön euch zu sehen. Wir können gleich loslegen, wenn Sie mögen. Wir müssen nur mal gucken. Pass auf, also Folgendes. Wir haben jetzt hier noch eine Veranstaltung im Sternensaal, da müssen wir unbedingt auch rein. Und da findet nachher auch wieder eine statt. Das heißt, wir müssen das gut timen. Und dann quasi dazwischen da rein. So, die geht jetzt noch bis 15 Uhr und die nächste geht dann 15:30 los. Also irgendwann zwischen 15 und 15:30 müssen wir in den Stern sein. Wir können aber jetzt schon loslegen, dann mache ich hier eine kleine Führung durchs Haus.
1: Mhm.
2: Wir gehen aber bis hoch in die Sternwarte.
1: Super.
2: Wollen wir das mal von weg machen und dann versuchen wir in den Sternsaal zu kommen.
1: Also wir sind jetzt nicht mehr alleine, wir haben jetzt einen, der sich damit auskennt. Und dem wollen wir jetzt ein paar Fragen stellen.
2: Ja, hallo, schön, dass ihr da seid.
1: Ja, erstmal, wie heißen Sie denn?
2: Ja, mein Name ist Dirk Schlesier und ich bin der Direktor des Planetariums in Halle.
1: Dann haben wir schon mal ein paar Fragen für Sie. Und zwar, wie funktioniert eigentlich so ein Planetarium?
2: Oh, das ist eine komplexe, eine schwierige Angelegenheit, die gar nicht so schnell und einfach zu erklären ist. Aber ich will es mal ganz einfach probieren. Also ein Planetarium, das ist erstmal ganz wichtig, ist keine Sternwarte. Es gibt immer noch Leute, die denken, wenn sie in ein Planetarium kommen, könnten sie direkt durch ein Fernrohr gucken. Also das können sie bei uns auch, nebenbei bemerkt. Aber der Fokus liegt hier schon auf unserem Sternensaal, da wo die Leute gemütlich sitzen, entspannen können, um über eine Projektion was über das Planetarium zu erfahren.
1: Was kann man in einem Planetarium sehen? Sie haben jetzt gerade angesprochen, das mit der Sternwarte oder diesem Projektionsraum, was kann man da sehen?
2: Ganz genau, da kann man ganz viel sehen. Tatsächlich können heute Planetarien ganz, ganz viel machen. Früher waren die Planetarien im Wesentlichen dazu da, um den Menschen den Sternenhimmel zu präsentieren, sodass sie sich dort orientieren können. Heute können Planetarien immer noch die Sterne wunderbar zeigen, aber sie können auch viel mehr. Man kann im Planetarium wunderbare Konzerte erleben. Das wissen, glaube ich, nicht ganz so viele Leute. Wir machen Lesungen im Planetarium. Ja, da gibt es also eine dicke Bandbreite. Ihr seht hier am Eingangsbereich des Planetariums ein Bild. Das zeigt nämlich das Gebäude, wie es ausgesehen hat vor vielen, vielen Jahrzehnten. Tatsächlich war das Planetarium früher mal ein Gasometer, also ein Energiespeicher.
0: Und da haben wir auch noch eine Frage dazu. Wie aufwendig ist es denn, so ein Gasometer umzubauen in ein Planetarium?
2: Oh ja, na, ich war wirklich beim kompletten Aufbau mit dabei. Ja, und tatsächlich müsst ihr euch das so vorstellen, dass das früher ausgesehen hat wie ein Kolosseum. Also da war nur die Außenfassade da, es war nur das Grundmauerwerk da. Ja, und hier drin im Planetariumsfoyer, da konnte man gar nichts sehen, es war völlig leer. Und alles andere hat man dann eingebaut. Und die Herausforderung, die bestand vor allen Dingen darin, hier rund zu bauen. Wenn man ein Haus baut, baut man immer eckig. Und Planetarium ist aber alles rund. Ja, und das bedeutet, dass man hier auch Betonschalen entsprechend rund gießen musste. Das war eine ziemliche Herausforderung.
0: Ah, okay, cool. Und da habe ich noch mal eine Frage zu. Jetzt, warum war denn der Umzug notwendig jetzt hier in das Gasometer?
2: Es gab in der Vergangenheit ein Planetarium auf der Peisnitz, ne? Bis zum Jahr 2013. Das wurde von einem großen Hochwasser überflutet und war nicht mehr nutzbar.
0: Cool. Wollen wir vielleicht erstmal weitergehen oder?
2: Ja, gerne. Gehen wir noch ein Stückchen weiter hier durch das Foyer. Hier gibt es nämlich eine tolle Ausstellung zu den Planeten. Und ein besonderes Highlight ist ein Marsrelief. Das würde ich euch gerne mal zeigen.
0: Ja, sehr gerne.
2: Ja, tatsächlich haben wir im Planetariumsfoyer eine große Marskarte. Und die ist sogar berührbar. Das ist eine Tastkarte, ein Marsrelief, kann man sagen. Und auf diesem Marsrelief, das also wirklich große Teile der Marsoberfläche zeigt, genau, gibt es, sind die Vulkane abgebildet, ja, oder gedruckt, muss man ja sagen. Das ist im Prinzip alles 3D gedruckt. Und das ist extra in 3D oder mit 3D gedruckt, damit man das berühren kann. Es gibt ja auch sehbeeinträchtigte Menschen. Ja, die im Planetarium natürlich zunächst wenig erleben können, dadurch, dass viel visuell gemacht wird, also Sachen, die man sehen kann oder sehen muss, ne? Und da haben wir uns gedacht, wir möchten aber die Astronomie, die Wissenschaft von den

0: gern allen zugänglich machen und haben gemeinsam mit unserem Förderverein überlegt, hier so eine tastbare Marsoberfläche zu schaffen.
1: Und ist die Karte detailgetreu oder ist sie halt so grob gemacht?
0: Das ist eine verdammt gute Frage. Tatsächlich sind diese Dinge, die wir hier sehen können, auch genauso auf dem Mars. Allerdings ist die Karte etwas überhöht. Das heißt, die Sachen, die ihr hier so sehen könnt, sind hier etwas höher dargestellt. Weil sie sonst auf die Fläche, wenn das ganz original wäre, 1:1 der Maßstab, würde man sie gar nicht merken. Ja. Aber das ist in der Wissenschaft oder auch bei solchen Darstellungsmethoden durchaus erlaubt und richtig, damit man hier ein Gefühl auch dafür bekommt, für Höhen und Tiefen. Dann gehen wir mal in den Sternensaal. Ja, wenn jetzt schon mal frei ist, würde ich sagen. Also ein Café haben wir hier im Planetarium natürlich auch. Weil Gastronomie und Astronomie liegen nur ein Geh weit auseinander. Ne? Also wir müssen jetzt mal kurz in die Kuppel und dich stören, aber das ist in Ordnung, oder? Wir stören dich nicht, nein, okay. Weil hier wird nämlich schon die nächste Show vorbereitet. Aber ich würde vorschlagen, dass ich euch einmal ganz kurz vorspiele, ja, mit dem man sehr gut aber versteht, was Planetarien heute so machen. Wollen wir das machen?
1: Sehr gerne.
0: Ja?
1: So, wir stehen jetzt hier in einem großen Sternsaal mit einer weißen Decke, könnte man sagen. Es ist eher eine Kuppel. In der Mitte ist ein großer Projektor, bestehend aus zwei großen Kugeln und einem Gestell, was dem Projektor wahrscheinlich erlaubt, sich zu drehen. Und rundherum sind im Kreis angeordnet ein paar Stühle, damit man sich hinsetzen kann und die Show begutachten kann.
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1: So, wir haben jetzt gerade die kleine Vorführung gehört.
3: Dann haben wir noch eine Frage an Sie, und zwar, wie funktioniert eigentlich so ein Projektor? Also das ist ja, sieht ja jetzt nicht aus wie so ein Beamer, vielleicht von einem Film oder so.
0: Ja, also der Projektor wird oft auch als Sternmaschine genannt und es gibt sogar einen ganzen Film dazu, ganz interessant. Ja, und ihr müsst den Film aber nicht gucken, ich kann euch das auch erklären, wie er funktioniert. Aber da kann man das nochmal sehr schön nachempfinden und sehen. Grob gesagt, habt ihr da zwei ganz helle Leuchtmittel drin. Das sind heutzutage LEDs und zwar sind das im Prinzip zwei Lampen. Ihr habt ja schon richtig gesehen, da gibt es diese Kugeln, drei Stück. Eine Mittelkugel, die sorgt dafür, dass also die anderen Sachen da alle stabil sind und aufgehängt sind. Ja, und die anderen beiden Kugeln, links und rechts davon, da befindet sich jeweils eine sehr, sehr helle LED-Lampe drin. Und von diesen LEDs gehen jeweils ganz viele Glasfasern weg. Glasfasern sind so ganz feine Fäden, kann man sagen, ja, die Licht übertragen. Und zwar von der hellen LED-Lampe, heiß sind die ja nicht mehr heutzutage, weg dann in diese Öffnungen. Ihr seht dort ganz viele Kreisrunde wie Augen, kann man sagen. Ja, und da münden dann die LEDs rein. So eine Art Objektive sind das, diese runden Öffnungen, wie bei der Kamera. Und diese Objektive verteilen dann dieses Licht oben an die Kuppel. Und das ist auch so, dass jeder Stern seine eigene Glasfaser hat. Und dieser Sternenprojektor, der schafft es, über 7000 Sterne dann an den Himmel zu projizieren. Das sind also so viele Sterne, wie man mit bloßem Auge tatsächlich ohne Stadtlichter sehen könnte. Und zwar weltweit, nicht nur über Halle. Denn es sind ja zwei Kugeln, also linke und rechte Hand von dieser Mittelkugel. Ja, das sind jeweils die Nord- und auch der Südkugel. Das bedeutet, wir können sowohl den Nord- als auch den Südsternenhimmel hier zeigen. Dann gehen wir mal nach oben, würde ich sagen, ne?
1: So, wir haben jetzt den unteren Bereich des Planetariums gesehen mit dem unteren Sternsaal und jetzt gehen wir über eine Seitentreppe nach oben und schauen uns die restlichen Säle und Vorführungsräume an.
0: Genau, also es gibt hier eine Bibliothek im Planetarium, noch mit richtigen Büchern, also nicht reine digitale Sachen. Und was auch nicht digital ist, sind hier die Teleskope. Also in der Bibliothek stehen Fernrohre, die für den Beobachtungseinsatz gedacht sind.
3: Ja, also ich sehe hier jetzt 7 Teleskope, also die sehen ja auch sehr unterschiedlich aus. Und ist das jetzt so, wenn eins länger oder breiter ist, kann das dann weiterschauen oder wie ist das jetzt?
0: Ja, im Grunde genommen ist das so. Die Teleskope haben unterschiedliche Größen. Ja, das heißt nicht immer gleich, dass sie dann auch besser sind oder schlechter. Ja, aber tatsächlich haben sie unterschiedliche Bauweisen und manche Teleskope sind eben besser geeignet, um sich zum Beispiel kosmische Nebel anzugucken. Und andere Teleskope, wie diese schlanken Röhren hier, sage ich mal, die sind gut dafür geeignet, um sich Planeten genauer anzuschauen.
3: Was sind denn diese Weltraumnebel?
0: Ja, Weltraumnebel, das ist kosmisches Gas und Staub, den man doch recht häufig findet im Weltraum. Und aus diesen Sachen entstehen immer wieder neue Sterne und Planeten.
3: Okay, danke. Also es gibt ja halt auch einen Fernseher drin und wie gesagt viele Bücher, anscheinend auch viel Klemmbausteine, also Lego und ja auch Modelle des Sonnensystems.
0: Jetzt gehen wir noch eine halbe Etage nach oben. Okay. Ja, dann landen wir auf der Beobachtungsplattform und dann in der Sternwarte. Oder wir fahren sogar, wir haben ja einen Turbolift. Ja.
1: So, jetzt kommen wir hier mit dem Lift an auf einer Plattform auf dem Dach des Gebäudes. Ja, es hallt ganz schön hier oben und es ist halt im Freien.
0: Ihr habt das schon richtig gemerkt, hier gibt es auch eine interessante Akustik. Ich weiß gar nicht, ob das so über die Tonaufnahme dann mittransportiert wird, aber da wir hier ein kreisrundes Einrichtung wieder haben, ist das ganz interessant, ja, wie sich das hier anhört. Und außerdem sieht man sich hier auch ganz vielfach.
1: Und ja, vor uns ist jetzt hier eine Treppe, da geht's hoch zu einer weißen Kugel. Könnten Sie uns erklären, was das genau ist?
0: Oh ja, gerne. Also wir schauen ja jetzt hier noch von unserer Beobachtungsterrasse direkt auf die Sternwartenkuppel, so heißt das. Die sieht wirklich aus wie eine Kugel, eine weiße Kugel, ja, die man öffnen kann, wie so eine Art Muschel. Ne? Und von da aus kann man dann mit einem großen Teleskop, was wir uns gleich angucken werden, die Sterne schauen. So, und wir gucken jetzt mal, würde ich sagen, an das große Teleskop.
1: Was mich jetzt noch interessieren würde, ist das hier öffentlich oder muss man dafür eine Anmeldung haben, um hier mit einem Teleskop Sterne beobachten zu können?
0: Also dafür gibt es öffentliche Veranstaltungen, aber die funktionieren wirklich nur auf Anmeldung.
4: Gut, dann gehen wir jetzt mal über die Himmelstreppe, wie das die Architektin nannte hier.
1: So, wir laufen jetzt eine Treppe hoch zu der kreisrunden Kugel, die wir gerade besprochen haben. Und aus der Nähe sieht sie noch mal größer aus. Das, ja, man könnte es schon fast als Planet bezeichnen. Und ja, der Eingang hier zu der Kugel ist ziemlich klein.
3: Aus was ist denn die Kugel gebaut?
0: Oh, das ist so ein Verbundkunststoff. Tatsächlich ist sie gar nicht so schwer, das ist ein recht leichtes Material, ja, aber zugleich ein sehr beständiges Material, weil diese Sternwartenkuppeln, die werden auch gebaut für Bereiche in der Arktis zum Beispiel, also an Orten, wo es etwas ungemütlicher zugeht, von den Temperaturen auch mit Wind und Sturm und so weiter. Ja, deshalb hält die einiges aus.
3: Okay. Also das Teleskop, das sieht so, also da ist eher mehr so Gestell als, also es sieht halt nicht so aus wie so ein normales Teleskop, sage ich mal. Da gibt es halt ein großes Rohr in der Mitte und viele Streben außen, die dann zu einem kleineren Rohr, sage ich mal, über dem anderen großen Rohr führen. Und das erste große Rohr steckt halt in einem weißen, runden, zylindrischen Ding drin.
4: Und erzähl mal noch, wie groß das Verhältnis zu dir
3: ist. Ja, also es ist auf jeden Fall, glaube ich, über 2 Meter groß.
0: Also das ist hier wirklich das größte Fernrohr, was wir am Planetarium haben. Und es ist auch so im Vergleich zu vielen Sternwarten schon eines der größeren Kaliber. Und das ist so ein Spiegelteleskop, sagt man. Und zwar kommt das Licht also über diesen schon beschriebenen Gittertubus, so nennt man das. Ja, und das Licht fällt dann auf einen Spiegel. Den Spiegel seht ihr jetzt nicht, weil der gerade verdeckt ist von so Sicherheitsklappen. Ja, jetzt ist es ja hell draußen und normalerweise guckt man ja mit dem Teleskop dann nachts, ja, an die Sterne. Und dann ist der Spiegel geschützt durch diese weißen Klappen, die den Spiegel abdecken, na, dass er nicht beschmutzt wird. Oder dass Regentropfen draufkommen, das wäre auch blöd. Obgleich man sagen muss, wenn es hier anfängt zu regnen, dann geht die Sternwartenkuppel auch automatisch zu. Sie ist ja gerade geöffnet, wir schauen hier durch den Spalt raus. Ne? Und da steckt viel Technik hier auch in der Sternwarte drin. Mit dem großen Teleskop können wir richtig weit in den Weltraum schauen. Und obgleich es hier in Halle ganz schön hell ist, wir haben also ganz schön viel Stadtlicht durch die Straßenlaternen und Autoscheinwerfer und so. Ja, und trotzdem können wir richtig weit in den Weltraum schauen. Ich habe euch mal Bilder mitgebracht, die zeigen hier, also Planeten.
3: Ja, also wir sehen jetzt hier gerade den Jupiter, ja, glaube ich. Also das ist, ja, der, also ist der von dem Teleskop?
0: Ganz genau. Also das ist der Planet Jupiter und zwar ist es nur ein Schnappschuss. Ihr kennt natürlich die Bilder auch noch hochauflösender aus dem Internet und so weiter. Aber hier hat man einfach mal über die Kameras, die da hinten dran sitzen, einen Schnappschuss gemacht. Also gar nicht groß bearbeitet und das ist beachtlich, weil man dann auf den ersten Blick schon diese Wolkenstreifen sieht und den großen roten Fleck, also einen gewaltigen Wirbelsturm auf dem Jupiter. Ja, und man hat eine Ahnung, wie groß das Ding sein muss. Also in den Sturm passt ja unsere Erde fast zweimal nebeneinander rein. Ja, aber ich wollte euch unbedingt auch noch sagen und zeigen, dass man hier auch richtige Galaxien beobachten kann. Ja, wenn man das Teleskop auf einen Himmelsbereich ausrichtet und dann mal ein bisschen länger belichtet, ja, dann kann man da tatsächlich auch Strukturen erkennen, die bis zu vielen Millionen Lichtjahren entfernt sind.
3: Ja, ich hätte noch eine Frage und zwar, was ist der Unterschied zwischen einem Fernrohr und einem Teleskop?
0: Also ihr könnt die Begriffe analog verwenden. Ja, also man kann hier zu diesem Gerät beides sagen, Teleskop und Fernrohr. Fernrohr wurde klassisch früher immer diese Rohre halt, ja, bezeichnet. Ja. Wie ihr sie unten gesehen habt, auch in der Bibliothek, wo man hinten reinschaut, sage ich mal, auf der einen Seite, auf der anderen Seite, dann sucht man damit den Himmel ab. Mittlerweile ist es so, dass das Licht bei den Fernrohren auch hin und her gebrochen wird in den verschiedenen Spiegel- und Linsensystemen. Ja, dass man da schon von anderen Systemen spricht. Und hier bei diesem großen Teleskop, da hat man wirklich auch drei Kameras hinten dran. Wir schauen da gar nicht mehr selber so konkret durch. Wir können das zwar machen, aber wir machen es nicht. Sondern wir haben da Kameras dran sitzen, die das Bild vom Teleskop auch in den Sternensaal
3: projizieren. Okay.
0: Vergessen habe.
1: Was mich aber interessieren würde, was ist denn so besonders an dem Sonnenteleskop, was es von den anderen Teleskopen unterscheidet?
0: Ja, das Sonnenteleskop nimmt die Sonne in einen ganz bestimmten Wellenlängenbereich auf, den unser Auge nicht mehr erfassen kann. Ja, grundsätzlich dürfen wir mit bloßem Auge nicht in die Sonne schauen. Aber es gibt ja zum Beispiel so Sonnenfilter, die sehen aus wie Alufolie, sind es aber nicht, muss man sagen. Ne? Das ist ein ganz anderes Beschichtung und so weiter. Und da sieht man die Sonne als helle Scheibe, manchmal mit ein paar Sonnenflecken drauf. Aber mehr erkennt man einfach nicht mit bloßem Auge, weil unsere Augen nicht Röntgenaugen sind oder UV-Augen. Man kennt das ja aus der Medizin, dass man mit Röntgenapparaten sich Dinge anschauen kann. Und es gibt auch Teleskope, die in verschiedenen anderen Bereichen sich die Himmelskörper anschauen können. Und das kann zum Beispiel dieses Teleskop dort oben. Und das guckt sich die Sonne im sogenannten H-Alpha-Bereich an. Ja, und sieht dann noch viel mehr, als wir mit unseren Augen sehen können.
1: Okay, vielen Dank für die Führung. Es war sehr interessant. Und die schönen neuen Eindrücke vom Planetarium und ich würde mich jetzt hiermit verabschieden und wünsche Ihnen noch einen schönen Tag.
0: Das wünsche ich euch auch. Vielen Dank.
3: Ja, also ich würde mich jetzt auch verabschieden. Vielen Dank, dass Sie uns gezeigt haben, wie das Planetarium so ein bisschen hinter den Kulissen passiert oder wie es halt funktioniert. So, ja, Dankeschön.
5: Das Planetarium in Halle an der Saale im ehemaligen Gasometer auf der Salineninsel zu finden, beziehungsweise ja, der ehemalige Industriebereich einfach von Halle an der Saale. Hier eine Führung von die Schule AG der Marguerite-Friedlander Gesamtschule bekommen hat und eben begleitet von Dirk Schlesinger, Direktor des Planetariums. Und ja. Ein kleiner Blick auf, wie der Sternenhimmel so zu sehen ist in unserem heutigen Jugendradio-Spezial, das jeden Dienstag um 9 zu hören ist. Und um Lichter geht es jetzt gleich auch, aber die Lichter des Abends, Les Lumières du Soir von Cran.

0: Frères du Soir von Kran hier zu hören. Französische Punkband brachialer Manier hier im Morgenmagazin der Freien Radios. Und wie ich vor einer Weile schon angekündigt habe, wollen wir uns jetzt nochmal mit Ende Gelände beschäftigen. Denn am vergangenen Wochenende war eine Massenaktion von Ende Gelände in Hamm, beziehungsweise auch in der Umgebung, um das mal so zu sagen, mit dem Ziel, Gaskraftwerke oder fossile Energie zu blockieren. Ende Gelände hat eine positive Bilanz gezogen, so die Pressemitteilung vom gestrigen 1. Juni. Und um genau darüber zu sprechen, haben wir jetzt eine Pressesprecherin von Ende Gelände hier mit dabei, Fran Leitner. Guten Morgen.
1: Guten Morgen, vielen Dank für die Einladung.
0: Ich habe es jetzt schon angekündigt, eure Bilanz ist eine positive. So steht es in der Pressemitteilung auf jeden Fall. Ich glaube, das ist nicht vorweggegriffen, wenn ich das so sage. Insgesamt sind 1850 Menschen unterwegs gewesen auf dem Weg zur Gasinfrastruktur und haben zwei fossile Kraftwerke, eine Gaspipeline-Fabrik und einen Standort der Rüstungsindustrie erfolgreich blockiert. So euer Resümee in der Pressemitteilung. Vielleicht ein bisschen ausführlicher. Wie war das Wochenende für euch?
1: Ja, also wir hatten super erfolgreiche Aktionstage. Am Freitag haben alle Finger ihr Aktionsziel erreicht. Wir sind, wie du schon gesagt hast, zu fossiler Infrastruktur gegangen, aber wir sind auch zu einem Standort der Rüstungsindustrie gegangen. Dort wird Panzerstahl für die Kriege in der Welt hergestellt. Und genau, wir als Klimagerechtigkeitsbewegung sehen eben gerade, wie eng auch fossile Energie mit der Rüstungsindustrie verbunden ist. Und dass das beides irgendwie Industrien sind, die super doll profitieren durch unsere Krisen. Und dass zum Beispiel auch ja uns Katharina Reiche mit dem Gasausbau abhängig macht von Faschisten wie zum Beispiel Trump, von denen wir ja immer mehr Gas importieren. Und mit diesen Gasimporten finanzieren wir natürlich auch die Kriege von Trump, früher von Putin. Den Angriffskrieg haben wir mitfinanziert. Genau, und deshalb haben wir uns die Tage gestellt gegen fossile Infrastruktur, aber auch gegen eine Rüstungsindustrie und gegen weitere Militarisierung. Und waren damit sehr, sehr erfolgreich. Also dort, wo wir die Rüstungsindustrie blockiert haben, also in der Friedrich-Wilhelms-Hütte, haben wir den Schichtwechsel blockiert. Und das hat auch so erfolgreich funktioniert, dass tatsächlich von der Polizei irgendwann die ArbeiterInnen auch nach Hause geschickt wurden. Und genau, also es war sehr erfolgreich, sehr lange Blockaden, die sehr lange auch gehalten haben, ja.
0: Die Rüstungsindustrie jetzt gerade als das eine Vorzeigebeispiel von dem Erfolgreichen, aber der Schwerpunkt lag ja trotzdem auch auf der Gasinfrastruktur, die ja nicht ohne Grund auch gerade im Fokus liegt. Also Ende Gelände gibt es schon lang. Kontext Hambacher Forst, Braunkohlewiderstand, Braunkohleausstieg wurde dann auch soweit zumindest beschlossen. Also der Druck wirkt irgendwie. Aber jetzt ein politischer Rollback, die Gasinfrastruktur weiter auszubauen, wieder verstärkt auszubauen. Und in dem Kontext ist ja euer Protestmittel der zivile Ungehorsam. Vielleicht da noch ein bisschen den Blick darauf, wieso genau dieses Mittel und wie hat es jetzt im Kontext der Gasinfrastruktur auch geklappt an diesem Wochenende?
1: Ja, genau. Also wir machen eine Massenaktion des zivilen Ungehorsams. Wir gehen mit Hunderten, Tausenden an die Orte der Zerstörung und das bedeutet natürlich auch vor allen Dingen an die Orte fossiler Infrastruktur. Und wir haben als große Bewegung den Kohleausstieg erkämpft. Ich glaube, da waren auch unsere Aktionen, haben da schon auch viel dazu beigetragen. Und jetzt lassen wir eben nicht zu, dass unser erkämpfter Kohleausstieg wieder zum Gaseinstieg wird, weil Gas genauso klimaschädlich ist wie Kohle. Also Gas enthält Methan, das ist 80 mal so klimawirksam wie CO2 und macht Gas natürlich zum krassen Klimakiller. Und deshalb sind wir auch an die Orte gegangen, wo vor allen Dingen Gasinfrastruktur entsteht. Also wir haben zum einen die Zufahrtsschienen, also Güterschienen von Europipe besetzt. Das ist ein Pipeline-Hersteller, der Pipelines in die ganze Welt liefert. Und der größte in Europa. Und dann waren wir auch einmal war ein Finger in Förde, also vor Förde, vor dem Kraftwerk und hat dort blockiert. Die hatten auf jeden Fall einen sehr langen Tag und sind so 8 Stunden durch ganz NRW gefahren, um irgendwann es zu schaffen, dort anzukommen. Und das war auf jeden Fall ein ganz toller Moment, wo so der Finger ankam und Menschen sich so hinsetzen konnten. Genau, und der andere Finger ist nach Scholven. Dort ist schon ein Kohlekraftwerk, ein Steinkohlekraftwerk, was noch bis 2031 läuft. Da ist auch ein weiteres Gaskraftwerk schon und ein noch größeres ist dort in Planung. Und AktivistInnen sind auf das Kraftwerksgelände gegangen und genau, haben dort eben den Bauplatz blockiert und Solaranlagen mitgebracht, die aufgebaut, um eben zu zeigen, wir können das selber und wir können das vor allen Dingen auch besser.
0: Das finde ich jetzt irgendwie eine schöne Vorstellung, Solaranlagen zum Kraftwerk zu bringen und aufzubauen, so nach dem Motto, hier könnt ihr jetzt stattdessen damit Strom machen. Ich schätze mal, es waren aber nicht genügend, um die Leistung von dem Kraftwerk zu ersetzen in dem Moment.
1: Nee, nicht ganz. Aber wir haben damit auf jeden Fall von Katharina Reiche so eine Luftfigur betrieben. Und das war auf jeden Fall schon auch ein sehr witziger Moment, als so die ersten Bilder davon eingetrudelt sind. Und genau, wir gesehen haben, so das hat funktioniert und Menschen sind tatsächlich angekommen und konnten das aufbauen. Ja, und glaube ich schon sehr nochmal unseren Punkt stark gemacht von, naja, das sind irgendwie Energiekonzerne, die da krass profitieren und gegen die wir nur ankommen, wenn wir zivilen Ungehorsam leisten und die Milliarden Profite machen tagtäglich. Und genau, da müssen wir uns dagegen stellen und da müssen wir uns mit unseren Körpern, da müssen wir intervenieren und das System, dieses fossile System auch irgendwie ins Wanken bringen. Genau, und ich glaube, mit unseren Aktionen haben wir das auch auf jeden Fall geschafft.
0: Ziviler Ungehorsam ist ein gutes Stichwort an der Stelle. Das bedeutet, also mit dem Körpern blockieren bedeutet ja auch einzugreifen in, wie gerade aktuell gewirtschaftet wird oder was gerade passiert und nicht nur eine Kundgebung oder Demonstration zur Meinungsbekundung zu tun, was ja meistens vom Versammlungsgesetz gemeint ist, wenn da von Versammlung gesprochen wird und auch wie Polizeieinsätze über Proteste nachdenken. In eurer Pressemitteilung übt ihr jetzt im Kontext aber vom zivilen Ungehorsam, wo ja die Polizei immer relativ unterschiedlich vorgeht, je nach Situation, auch Kritik an dem Vorgehen der Polizei vor Ort. Wie sah das eigentlich aus?
1: Ja, also vielleicht so zweigeteilt, einmal zum Camp, einmal zur Aktion. Wir haben auf jeden Fall auf dem Camp schon die Tage vor der Aktion massives Polizeiaufgebot wahrgenommen. Also wir waren die ganze Zeit umstellt, es war so stündlich eigentlich Polizei da, die genau um dieses Camp gekreist ist. Und natürlich auch so vermehrt Kontrollen und irgendwie so der Versuch, uns da auch zu kriminalisieren und uns auch in der Hammer Gesellschaft irgendwie ja, da in ein bestimmtes Licht zu rücken. Und das war auf jeden Fall schon fatal und es war auch irgendwie ja ärgerlich, weil sie im Vorhinein auch schon viel so Berichterstattung und also die Polizei hat versucht, so Berichterstattungen rauszugeben zu das sind irgendwie die Bösen und die Gefährder und unseren Protester zu kriminalisieren. Und eigentlich genau hatten wir irgendwie ein Camp, was so offen sein sollte für alle, wo wir uns vernetzt haben, wo wir für klimagerechte Zukunft gekämpft haben. Und wir sind vor allen Dingen ganz viel auch mit so HammerInnen ins Gespräch gekommen. Also ich habe irgendwie mit LehrerInnen telefoniert, mit KindergärtnerInnen gesprochen, mit Menschen auf der Straße, die irgendwie aufs Camp gekommen sind, und so einfach mal gefragt haben, was denn hier los ist. Und das haben wir eigentlich jetzt so sehr positiv empfunden. Und dass die Polizei da so eine Drohkulisse aufgemacht hat, das war auf jeden Fall irgendwie ja richtig ungut. Und in unseren Aktionen haben wir auf jeden Fall auch mit Sorge irgendwie gesehen, dass schon nochmal die Polizei so eine neue Art auch von Repressionen angewandt hat. Also die Polizei hat so sehr unsichtbar, glaube ich, ja auch auf Fotos und so, aber genau, Menschen stundenlang in der Sonne sitzen lassen, hat ihnen verboten, so Rettungsdecken über sich auszubreiten, um sich vor der Sonne zu schützen. So Essen und Trinken, was von HelferInnen gebracht wurde, durfte nicht in den Kessel gegeben werden, also nicht in den Bereich gegeben werden, wo der umstellt wurde, wo Menschen genau festgehalten wurden von der Polizei. Und das eben bei, ich weiß nicht, 32, 33 Grad. Das war auf jeden Fall schon gesundheitsgefährdend. So haben das dann auch zum Schluss die SanitäterInnen und auch die parlamentarische Beobachtung eingeschätzt. Genau.
0: Also hier durchaus auch ein sehr restriktives Vorgehen, was ja auch tatsächlich demotivieren soll, nicht nochmal zu so einem Protest zu gehen, was gleichzeitig reinspielt in hohe Temperaturen, die ja auch eine Folge von der Klimakrise sind, um die es ja auch bei diesen Protesten ganz viel geht. Ich würde das Camp noch mal ganz kurz aufgreifen, weil ihr auch in eurer Pressemitteilung den schönen Satz drin habt, dass die diesjährige Massenaktion als durchschlagender Erfolg auch für eine wachsende und vielfältige Klimagerechtigkeitsbewegung steht oder zu werten sei. Das Camp noch mal als Ort auch Vernetzung mit Programmen, mit Austauschmomenten, bestimmt auch Workshops, so wo Menschen auch ins Gespräch miteinander kommen. 2000 Leute dort. Ich weiß, in der Vergangenheit war Ende Gelände auch schon mal größer von den Aktionen her. Und eigentlich ist ja die Wahrnehmung von Klimagerechtigkeitsbewegungen insgesamt eher etwas, was wieder zurückgegangen ist, was weniger geworden ist. Woher nehmt ihr jetzt die Zuversicht, dass es wächst und größer wird?
1: Naja, also ich glaube, wir müssen mal schauen, ne? Wenn wir von einer großen Klimabewegung reden, dann reden wir von 2018, 2019. Da waren wir eine Antikohlebewegung, das hat aber auch viele, viele Jahre gedauert, diese Proteste so in dieser Größe aufzubauen. Und ich glaube, dass, also, ne, jetzt gibt es irgendwie, wir haben diesen Kohleausstieg erkämpft, ich habe es eben schon gesagt, Katharina Reiche versucht jetzt Gasinfrastruktur auszubauen. Und das können wir nicht zulassen. Und diese Bewegung muss sich natürlich aber auch erst wieder aufbauen und zusammenfinden. Und ich glaube, was aber ein ganz großer Punkt davon auch ist, ist, wir sehen irgendwie multiple Krisen. Also ich weiß nicht, wie es Menschen geht, die gerade zuhören, aber wenn ich tagtäglich Nachrichten schaue, mache ich mir irgendwie super viel Sorgen um mich, um meine Freundinnen, Familien, genau hier und ich glaube, ganz viele Menschen aber auch hier und auf der ganzen Welt. Und das ist natürlich ein Teil davon, dass wir gerade das Gefühl haben oder dass viele Menschen in der Bewegung das Gefühl haben, gerade an ganz, ganz vielen Orten kämpfen zu müssen für eine gerechte Welt. Und ich glaube, warum wir so zuversichtlich sind, dass auch die Klimagerechtigkeitsbewegung wieder wachsen wird, ist, dass wir genau zum einen jetzt ja schon wieder sehr viel größer waren und zum anderen aber auch, dass wir Kämpfe zusammendenken, dass wir wissen, dass wir nicht nur für das Senken von CO2-Emissionen kämpfen können, sondern dass wir genauso gegen voranschreitende Kriege, Genozide, gegen Aufrüstung kämpfen müssen, weil das halt inhärent zusammenhängt.
0: Und in diesem Zusammenhang vielleicht auch der Blick drauf, so was ihr auch auf eurer Webseite ankündigt als nächste Termine, jetzt nach dieser Massenaktion, die ihr als erfolgreich auch hier auf beschrieben bewertet habt, ist da zum Beispiel angeführt auch der AfD-Parteitag in Erfurt, beziehungsweise die Widersetzen-Aktion dagegen, also den Protest gegen diese Partei, die dort wiederum ihre Politik diskutieren möchte. Aber auch das System Change Camp im August, 13. bis 25. August, wieder als Ort der Vernetzung, gegenseitigen Stärkung, Austausch, Bildung im Wesentlichen, so ganz grob vielleicht zusammengefasst. Also hier nochmal mehr Themenfelder, die zusammen gedacht werden, vielleicht auch einfach eine gute strategische Reaktion auf diese Vielfachkrise, die hier gerade schon angesprochen wurde, aber vielleicht ein bisschen darüber hinaus. Jetzt wurde Gasinfrastruktur blockiert. Das nächste ist dann Erfurt und dann erstmal ein Camp. Aber wie geht's weiter mit dem Thema Gas eigentlich bei Ende Gelände? Gibt es da schon Perspektiven, Pläne, wie der Druck weiter aufgebaut werden soll?
1: Genau, also wir haben auf jeden Fall am Wochenende und auch die Woche auf dem Camp den Auftakt für eine ganz große Antigasbewegung gesetzt. Und ich glaube, uns ist allen klar, dass wir auch weiterhin uns gegen Gasinfrastruktur stellen müssen und dass es da eine große Bewegung, eine schlagfertige Bewegung braucht mit Durchhaltevermögen, um dieses fossile Rollback zu verhindern. Und genau, deshalb werden wir uns auch in weiteren Aktionen dagegen stellen. Ich glaube, gerade sind wir alle sehr froh, dass es so gut gelaufen ist, dass es so erfolgreich war und genau, glaube ich, sehr viele Menschen auch eine sehr gute erste Erfahrung dort gemacht haben. Tatsächlich auch mit vielen Menschen gesprochen, die das erste Mal bei Ende Gelände Aktionen dabei waren. Und dann werden wir auf jeden Fall weitere Proteste planen und gerade sind wir aber alle auf jeden Fall auch noch am Ausruhen. Und dann auch auf jeden Fall uns am Vorbereiten für Widersetzen, weil wir natürlich wissen, dass auch der erstarkende Faschismus eben leider profitiert von der Klimakrise, obwohl natürlich rechte Kräfte gerade im globalen Norden auch viel mitverantwortlich sind.
0: Und natürlich ist auch der Ausbau von fossiler Infrastruktur mit der AfD noch stärker auf uns zukommen, wenn wir uns das Wahlprogramm so anschauen und das, was die Partei so von sich gibt. Okay, also noch kein konkreter Termin oder Ort, aber es wird weitergehen und erstmal aber noch mal kurz erholen von diesen Aktionen, die jetzt erst eigentlich heute mit dem letzten Tag des Camps, das jetzt abgebaut wurde gestern und heute Vormittag wahrscheinlich auch noch, zu Ende ging. Und klar, erstmal ausschlafen. Danke für den Einblick und die Hintergründe zu, was da jetzt am Wochenende passiert ist.
1: Ja, vielen, vielen Dank für das Gespräch.
0: Genau, hier im Gespräch war nämlich Fran Leitner von Ende Gelände, Pressesprecherin dort über die Ende Gelände-Aktion am vergangenen Wochenende rund um Hamm in Nordrhein-Westfalen. Dort wurde fossile Infrastruktur, ganz konkret ein Gaskraftwerk und eine Fabrik, wo Gaspipelines hergestellt werden, blockiert und auch ein Rüstungsunternehmen. Das nochmal so zur Zusammenfassung und ja, kurz. Ja, das, der Inhalt von dem, was, worüber wir gerade gesprochen haben, nochmal ganz kurz zusammengefasst. Ich würde weitermachen, nämlich mit einem Lied über Protest. Ein Protest-Song 68 von Refused über die Proteste der 68er hier noch für euch zum Hören im Morgenmagazin der Freien Radios.
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Und um inhaltlich nochmal beim Thema Klima und Umwelt bzw. Klimagerechtigkeit, Umweltgerechtigkeit anzudocken, hier ein Hinweis auf eine Veranstaltung. Morgen Abend in Dresden im Hall of Fame gibt es eine Lesung mit Lisa Pöttinger über ihr Buch Klimakollaps und soziale Kämpfe. Perspektiven rund um den voranschreitenden ökologischen Kollaps, was das bedeutet, aber vor allem auch, wie man darauf reagieren kann. Strategien für Klima- und Umweltgerechtigkeit, Orientierung in einer komplexen Welt, Motivation, das Ganze besser zu verstehen und auch darauf zu reagieren, soll das Ganze bieten. Lisa Pöttinger liest vor und diskutiert auf Einladung von Greenpeace Dresden in der Königsbrucker Straße 39 im Hall of Fame morgen am 3. Juni um 19 Uhr in Dresden. Und wenn ich jetzt schon bei Veranstaltungshinweisen bin, dann springen wir mal ganz kurz noch zu Leipzig. In Leipzig gibt es heute Abend einen Filmabend. Keiner schiebt uns weg, wird gezeigt von der Hochschulgruppe Leipzig des DGBs. Es ist ein Film über die Heinze-Frauen, die 1981 vor dem Bundesarbeitsgericht erfolgreich den Kampf für gleichen Lohn, für gleiche Arbeit gewonnen haben und damit bundesweites Aufsehen erregten. Das wird gezeigt heute Abend 19.30 Uhr in der Gustav-Freitag-Straße 43 bis 45 in Leipzig. Das ist beim HTWK in Leipzig im Treffsbau im Haus A. Und da der Raum A140. Heute Abend 19.30 Uhr, keiner schiebt uns weg, Filmvorführung in Leipzig. Und dann noch eine Veranstaltungshinweis in Halle. 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Das ist noch ein ganz wichtiger Veranstaltungshinweis an der Stelle auf jeden Fall. Und gleich gebe ich euch einen Überblick, wie es programmlich hier weitergehen wird im Radioprogramm. Aber vorher habe ich euch noch ein Lied von den Früchten des Zorns mitgebracht. Ich weiß, ich habe vorhin schon mal was gespielt, aber das war das, was ich auch noch spielen wollte. Ich meine, es ist ja auch, ja, zwei Lieder von einer Band kann man schon mal bringen, über drei Stunden verteilt. Hier ein Reiselied. So ein bisschen auch, weil ich vorhabe, Ende der Woche auf eine Reise zu gehen, aber auch, weil Reisen einfach schön ist.

Concrete Lawn mit ihrem Stück Women hier zu hören im Morgenmagazin der Freien Radios. Und so langsam wird's um mehr rum wuselig in diesem Sender. Also gerade senden wir hier von Radio Korax in Halle, was ja nicht jeden Morgen so ist. Dieses Morgenmagazin der Freien Radios kommt ja von ganz vielen verschiedenen Sendern. Aber wenn es hier immer wuselig wird, weiß ich, das Morgenmagazin neigt sich seinem Ende zu. Aber keine Sorge, Radio geht immer weiter. Wenn ihr jetzt zum Beispiel bei Radio Korax zuhört, um da noch ganz kurz zu bleiben, kommt als nächstes Kuratiert und Bespielt ab 10 Uhr eine Sendung des experimentellen Radios der Bauhaus-Universität Weimar. Es wird also experimentell, was auch immer das dann gleich heißen mag. Da müsst ihr euch so ein bisschen drauf einstellen einfach. Aber es kann ja auch sein, dass ihr bei Radio Blau in Leipzig zuhört, wo dieses Morgenmagazin auch ausgestrahlt wird und auch immer wieder von dort auch gesendet wird, logischerweise. Dort kommt jetzt gleich die Sonic Radio Show, eine hörmediale Erweiterung der Kulturerscheinung Sonic. Um Literatur, Kunst, Musik geht es dort hin und her, Sound und Poetry Mixe und so weiter und so fort. Das da dann gleich auch. Und für alle, die jetzt bei den Freien Radios Berlin-Brandenburg zuhören, was ja ein relativ großes Sendegebiet ist, kommt gleich ab 10 Uhr das Ohrsichtradio, der Klang der Inklusion. Klang der Inklusion. Ich weiß, dass es immer um so Inklusionsthema auch so ein bisschen geht, aber vor allem auch Musik mit Nachrichten und breiten Themenangebot auch eigentlich. Aber genau, eben auch so ein bisschen Fokus auf inklusive Themen bei dem Ganzen. Eine Sendung von Collaboradio an der Stelle und unsere Hörer und Hörerinnen in Marburg, wo wir auch zu hören sind, ganz im Süden, werden jetzt dann gleich ab 10 Uhr progressiver hören. Progressive Rock and Metal. Also da wird es jetzt noch ein bisschen lauter, als ich es hier jetzt habe ausklingen lassen. Und dann habe ich noch einen Hörtipp für alle, die was Besonderes hören wollen. Heute um 14 Uhr Radio Korax einschalten, egal ob im Livestream oder wenn ihr im Empfangsgebiet seid, vor Ort. Dort läuft Rundfunk unter Druck, eine Diskussionsrunde zu medienpolitischen Debatten, vor allem in Mecklenburg-Vorpommern, die aufgezeichnet wurde bei Radio Loro in Rostock und hier nochmal ausgestrahlt wird, rund um Rundfunkbeitrag, mögliche Gefährdungen von Radiovielfalt und Medienlandschaft. Mit dabei unter anderem Bert Lingnau, Direktor der Medienanstalt Mecklenburg-Vorpommern, und Frauke Lietz, Vertreterin im NDR-Rundfunkrat, da gleich zu hören. Mein Name ist Ayosha, ich habe euch durch dieses Morgenmagazin begleitet, wünsche euch jetzt viel Spaß mit dem nachfolgenden Programm. Jetzt ist es

Und dieses wird einem engen Rückblick gewidmet, zelebriert jenen als Nachbeben. Es geht um das verflogene Wochenende zwischen WGT und BGT. United Shapes. Nein, Shapes nicht, Shades of Black.

Und die eine Konstante des Wochenendes war Reggae und Dub. Da fangen wir schon mal ganz gehoben an hier mit Lee Scratch Perry und den Upsetters. Eine Black Art Veröffentlichung, natürlich.

Song of Black Art, seinem Label der Mid-End-70er Jahre, wo die wunderbaren Dubs und natürlich auch die Stücke, von denen eben jene abgeleitet wurden, dort veröffentlicht wurden, die aus den Black Ark Studios kamen, jenes legendäre Label, das Studio und dann natürlich Black Art, das dazugehörige Label, das die, kann man behaupten, Hochphase von Lee Scratch Perry abdeckte, gerade als Produzent, als Sänger hat er sich ja dann nach Großbritannien vor allen Dingen dann abgesetzt und dort durchgesetzt, wiewohl auch großartige Dinge teilweise noch mitinitiiert. Erinnert sich nur Punky Reggae Party von Bob Marley, ja, mitgeschrieben von Lee Scratch Perry. Und Lee Scratch Perry hat ja auch die erste 7-Inch der Clash produziert. Also die Punky Reggae Party auch noch in der Tat umgesetzt. Ihr hörtet hintereinander weg die Upsetters, Upsetting Rhythm Number One von einer 10-Inch, die eben dieses Erbe des Black Art Labels nochmal in Zirkulation geschickt hat. Ob das nun rechtlich in richtiger Folge passiert ist oder nicht, ist mir dann vielleicht nicht ganz egal, aber muss es dann erstmal sein. Jedenfalls gab es vor ein paar Jahren ein paar ganz wunderbare Ausgrabungen mit sehr schrägen Rhythmisierungen und dazu gehörte eben auch dieser Upsetting Rhythm. Und danach hörtet ihr Dub and Praise, das war der Dub zu einem Stück von Junior Ainsworth, Thanks and Praise, ebenfalls Black Art 1977. Und was hat das Ganze mit dem letzten Wochenende zu tun, das ja eigentlich ein WGT-Wochenende war, das sogenannte WF-Gotik-Treffen? Nun, das hat natürlich die Stadt dominiert und die verschiedensten Schwarztöne hineingeschleppt, die sich dann schleppen mussten durch die verschiedenen Sonnenstände. Das habe ich mir teilweise durchaus als wohlige Last vorgestellt, der ich auch nicht mehr bei jedem Wetter mit Stiefeln durch die Gegend renne, was durchaus in der Jugend- und Spätjugendphase der Fall war. Und nun ja, es gab das WGT natürlich mit ein paar Dingen, die auch meinerseits mitgenommen wurden, sowohl aktiv als auch einfach konsumierend oder sagen wir besser beobachtend, denn es wird ja hier auch reflektiert, aber das war gar nicht so viel. Dazu kommen wir auch noch. Natürlich, andererseits gab es wunderbare, eben auch auf schwarz gemünzte, groß geschrieben in dem Fall, Möglichkeiten, dem zu entfliehen oder eben auf ein zumindest vermutlich entgegengesetztes Soundterrain zu entweichen. Einerseits in der Stö eine wunderbare Oldschool-Reggae-Party, die sogar noch Ausflüge Richtung R&B der Frühsorte und Soul mitbrachte. Ich fand sehr schön selektiert und zelebriert, wenn auch von der Crowd her etwas untercrowded, aber dafür mit besonders guter Laune. Das war der eine Moment, der sich durchaus auf das auch beziehen lässt, was hier gerade lief und vielleicht auch auf das, was noch laufen wird. Und der andere war dann schwergewichtigsterweise die Soundsystem Session mit Plugged Up und Stuttered Up. Gemeinsam aufgestellt eine Riesenschrankwand des Basswellenverbreitens im Coney Island. Dort dann auch aufgerufen als Moderator eines Talks. Und dort fiel dann auch das BGT-Schlüsselwort, nämlich das Bass-Generationstreffen, das wir dort zelebrieren würden, wie ich zumindest verkündete, moderierend. Und das hat sich ja in diesen beiden Tagen in der Staffelung zumindest auch des Reggae- und Dub-Basslaufs und Bassablaufs dann so dargestellt. Also erst wirklich in der Tiefe buddeln, sogar in der Vorgeschichte, wenn man jetzt amerikanischen R&B ja als Urgrundlage der dann folgenden Ableitungen auf Jamaika mitnimmt und dann eben bis ins, nun ja, sagen wir mal, halb futuristische, also ins Hier und Jetzt und die Imagination eines weitergetrieben auf schwerster Bassverdichtung im Coney Island. Also 12 Scoops, 12 schwergewichtige Bassboxen, die das in den Saal pumpten. Das war schon durchaus beeindruckend. Wie sich das folgende Stück darüber angehört hätte, wäre zum Beispiel eine Frage gewesen, denn wirkliche Oldschool-Sounds liefen nur relativ kurz, die in ihrer natürlich auch angelegten Basswirksamkeit ja selten zu erfahren waren.

waren, das war auch Teil natürlich des Talks, darüber mal zu reflektieren, wann hat man denn überhaupt mal wirklich Soundsystem-Kultur zelebriert, beziehungsweise solche körperlich durchlebt, denn die Betitelung als Soundsystem war in Germanien in den 90ern auch relativ schnell dabei, auch für uns, Alhaka Soundsystem, natürlich waren wir ein Soundsystem, dachten wir. Aber nur allein, weil wir ein wenig Effekte hatten und dann auch irgendjemand mal das Mikrofon in die Hand nahm, waren wir natürlich kein Soundsystem, weil wir keinen Sound hatten. Und dieses klassische Zusammenwirken auch dessen, was man repräsentieren will und der Klangfarben, die man dann sich selber baut, das hat sich doch sehr viel später erst erschlossen. Und so waren eben die Partys auch im Sound immer davon abhängig, was da gerade überhaupt stand. Und wann denn zum Beispiel in Leipzig das erste Mal dazu gemietet wurde, Subs zusätzlich aufgestellt wurden, ob das zum Beispiel mit Coney Island bei den grandiosen Sub-Island Dubstep-Events war, also vor circa 20 Jahren. Das ließ sich an dem Abend auch nicht so schnell herleiten und ist insofern eine Forschungsaufgabe. Aber jetzt graben wir erstmal wieder zurück im Reggae. Ihr hört jetzt den grandiosen Augustus Pablo mit zwei Versionen.

0: Augustus Pablo mit dem Sahara Rock und dem Sahara Dub auch ein wenig den meteorologischen Bedingungen des letzten Wochenendes sehr gut angepasst. Und wir kommen nun zum Dark Prince of Reggae, was uns dann ja vielleicht auch schon mal in die Verdunklungsebenen des sogenannten Wave Gothic Treffens führt. Und zwar kommt jetzt auch sehr gut für diesen Kontext betitelt Satan's Side von Keith Hudson aus dem Jahr 1972.
1: Geschafft!

Ja, und da haben sich die Dinge dann schon mal aufs Wunderbarste übertragen. Hennozonic Radio Show United Shades of Black. Ihr hörtet nämlich einerseits Keith Hudson, Satanside aus dem Jahr 1972. Ich glaube, Trojan veröffentlicht später, aber auf jeden Fall auch noch von dem wunderbaren Label Pressure Sound. Und danach hörtet ihr Keith Hudson in einer Version von einer der Bands, zumindest in ihrer ursprünglichen Variante, die eben jenes doch relativ breit abgesteckte, aber meistens in verschiedenen Schwarztönen gehaltene Feld, das ist Wave Gothic Treffen, versucht zu treffen, betrifft. Und zwar New Order waren das. New Order aus dem Jahr 1982, eine Peace Session. Veröffentlicht dann 1986, natürlich auf dem PS-Session-Label Strange Fruit. Und das war ein Keith Hudson-Stück aus dem Jahr 1975 auf der Veröffentlichung Torch of Freedom. Und so greift also Schwarz in Schwarz. Natürlich war Reggae, der Ende der 60er Jahre schon extrem populär war, nicht zuletzt bei den Mods und den Skinheads, und das also bis in die frühen 70er noch aufrechthalten konnte, auch unter denjenigen, die dann sich als Punks neu definierten, nach wie vor populär. Es gibt ja die so gerne abgerufenen Momente, wie klar The Clash von Lee Scratch Perry, vorhin schon erwähnt, produziert, aber eben auch mit einem von Lee Scratch Perry produzierten frischen Tune, nämlich Police in the Thieves von Junior Marvin auf ihrem ersten Album, gleich in einer, ja klar, rockistischen Variante, aber eben als Varianz etwas einschleppend, was eben als relevant für beide Seiten angesehen wurde. Rasta und vor allen Dingen Rasta in UK als Rebellionsbewegung gegen das allgemeine Babylon, um jetzt mal da die ganz großen Wolken aufzublasen, auf die man sich da beziehen konnte. Und das zieht sich natürlich dann durch die Reggae-Leidenschaft von Johnny Rotten, dann John Lydon vor allen Dingen, unter seinem bürgerlichen Namen, dann bei Pill, wo dann ja Dub auf eine ganz neue, kalte Stufe gehoben oder gesenkt vielleicht eher wird, etc. etc. Auch Joy Division in diesem Minimalismus und dieser Bassgetragenheit sind durchaus Dub abgeleitet zu interpretieren, und das setzt sich hier eben ganz wunderbar mit diesem Stück von Keith Hudson fort, das eben New Order intoniert haben. Und jetzt machen wir etwas, was vielleicht schon ein bisschen zu sehr Hitparade ist, aber in der Verdeutlichung doch immer mal wieder auch geleistet werden sollte, nämlich das vielleicht erste Goth-Rock-Stück, das zumindest diese Welle dann ganz stark mit auslöste und diese definitorische, ja, Verschränkung dann auf die sogenannten Gothics, auf die Batcave-Punks, benannt nach eben jenem Club, wo sie sich trafen, zu denen unter anderem auch der dann später mit Culture Club reüssierende Boy George gehörte, der eben auch ein großer Reggae-Liebhaber war, wie man bei Culture Club ja auch durchaus heraushören kann. Ihr hört jetzt dann, ihr ahnt es vielleicht schon, eben jene Hymne, die ja ein Dubstück ist, nämlich Bela Lugosi's Dead von Bauhaus.

bis zum letzten Ton Bela Lugosi gewidmet. Und Bela Lugosi kam aus Lugosch, also hat sich nach seinem Herkunftsort benannt, hieß nämlich ursprünglich Biela Ferenc Dische Blaschko. Das macht, glaube ich, auch klar, wo er ursprünglich herkam, nämlich aus Ungarn, beziehungsweise 1882 in Österreich-Ungarn geboren. Ihr merkt also, ich habe hier ein wenig parallel recherchiert. Und wichtig war für diesen Kontext natürlich, dass eine seiner Hauptrollen, für die bekannt war, war Dracula 1932, dann schon in den Vereinigten Staaten. Wohin er übrigens ging, weil er aus Ungarn nach der gescheiterten Räterepublik entweichen musste. Er war nämlich politischer Gewerkschafter tätig, hat eine Schauspielergewerkschaft gegründet und das war etwas, was dann nach der Niederschlagung der Räterepublik dann durchaus als Verweisung auf die schwarze Liste gelten konnte, was dann auch wirklich harte Konsequenzen nach sich ziehen konnte. Und er ging dann über Wien nach Berlin und dann irgendwann in die Vereinigten Staaten, wo er relativ schnell auch eine Karriere machte und anfangs wohl die Texte noch lautmalerisch artikulierte, was es dann mit so einem Fremdheitsaspekt auch nochmal sicherlich besonders machte und dann eben Dracula zu seiner Hauptrolle machte, zuerst im Theater, im Broadway und dann im Film und später ging es dann aber natürlich mit der Karriere doch etwas abwärts und er landet dann am Ende in den berühmt-berüchtigten Trash-Filmen von Ed Wood in den 50er Jahren, wo dann sozusagen dann nochmal eine Trash-Nachkarriere ihm zugewiesen wurde. Ja, soweit vielleicht zu Bela Lugosi, falls ihr euch immer gefragt habt, wer denn da tot oder nicht tot ist, wenn Bauhaus davon so wundervoll gedubbt singen und tönen, die ja nicht nur dieses Stück als Dubstück hinterlassen haben. Es gibt ja auch noch diesen anderen Hit, She's in Parties, mit einer Dub-Version. Also da gab es durchaus eine ganz offenbare Wechselwirkung, die zu dem Zeitpunkt aber eben auch einfach irgendwie Zeitgeist war, wie sich auch beim nächsten Stück, das in etwa aus derselben Zeit kommt, nämlich das Stück Change von Killing Joke, von ihrer Debütplatte, die einfach auch nur Killing Joke hieß, kam. Und zwar ist dieser Dub allerdings erst in den 2000ern auf den Wiederveröffentlichungen mit enthalten, ob er also wirklich in der Zeit auch gemixt wurde oder nicht. Konnte ich jetzt auf die Schnelle nicht verifizieren, aber ich vermute mal, weil es eigenwillig wäre, wenn dann sozusagen ganz andere Versionen dem noch hinterhergeworfen würden, die dann den Zeitstrahl völlig verbiegen, wiewohl Zeit natürlich relativ ist und vielleicht ja auch gar nicht linear, aber das soll uns jetzt erstmal hier nicht weiter verwirren. Wäre bestimmt eine Diskussion, die Jess Coleman von Killing Joke versiert führen könnte mit ganz vielen obskuren Extrawissenseinwürfen. Jetzt aber erstmal den Change-Dub.

Change von Killing Joke in der Dub-Version in dieser Zonic Radio Show, die sich United Shades of Black widmet im Nachbeben des Wochenendes von WGT zu BGT und zurück vom WF Gothic Treffen zum Bass Generation Treffen und zurück und auch wieder vorwärts. Und dazwischen balancieren wir jetzt gerade so ein bisschen und haben bis jetzt aber noch keine Sache wirklich tangiert, die auf dem WGT auch tatsächlich stattgefunden hat. Dazu kommen wir jetzt. Ich habe, abgesehen vom DDR-Abend im Parkschlösschen am Montag, dem ja auch eine Präsentation vorausging, nämlich ein Talk einerseits mit Xavier Kruth aus Belgien zu Dark Sounds Behind the Iron Curtain und dann mit Mike Reichenbach, Henrik Gericke und dem spät dazustoßenden Thorsten Füchsel aka Pac-Man von Rosengarten über die neue Compilation United States of Melancholy. Jetzt muss ich erstmal mich selber sortieren, zwischen welchen uninierten Dingen ich jetzt hier gerade mich befinde. United States of Melancholia, Postpunk GDR. In gewisser Weise veröffentlicht an dem Tag, weil erhältlich, aber als Vinyl doch erst offiziell ab dem 19.06. Es gibt allerdings auch schon ganz wunderbare Kassetten, deren erhältliche Quantität wohl sehr im Schwinden ist. Also wer diesbezüglich einkaufen will, sollte sich etwas beeilen. Und außer eben Rosengarten, den Freunden der Italienischen Oper und Sando aus natürlich Verbundenheit und weil etwas ist, was natürlich auch mit der Edition Iron Curtain Radio mit Sonic sehr viel zu tun hat, habe ich einfach nur eine Sache wirklich sehen können und zwar die Kette Kim Wilde und Einschritt zu Neubauten. Das dahinter gehangene habe ich dann auch zugunsten dieser Reggae-Party, der schon erwähnten, in der Stö gestrichen. Das wäre dann x-mal Deutschland, beziehungsweise eben Anja Huwe solo mit diversen unterstützenden Kräften, darunter Muna Moore gewesen. Und Kompromat wurde mir sogar extern empfohlen, aber war dann auch als Kompromiss nicht mehr machbar, auch weil natürlich der Sound in dieser vollgestopften und schlecht gelüfteten Halle dürftig war. Der wurde bei Frau Wild sehr nach vorne gepusht. Das war das, was ich vielleicht als Errungenschaft wertschätzen könnte. Ansonsten stand ich eher befremdet daneben, muss ich gestehen, während da die Best of 80s Party gefeiert wurde. Dann hat sie auch noch Nena gecovert und Depeche Mode. Nun ja, was soll's, schnell abgehakt. Schönster Moment war eigentlich, als Kim Wilde is my mother, allerdings erst in der Pause zu den Einschritt zu Neubau und von hinten brüllte, was natürlich eine ganz grandiose Textzeile ist von Feeling B aus dem Stück, das eben Kim Wilde heißt, auf ihrer ersten Platte Her, Hoa, Hoa, Her. Und warum sie darauf gekommen sind, das ist bis dato auch noch nicht erschlossen, muss vielleicht auch nicht unbedingt sein. Und danach waren dann die Einschritt zu Neubau und ich war sehr, sehr kritisch im Vorfeld, dann sogar, ich würde jetzt nicht sagen beeindruckend, aber irgendwie doch okay. Also ich konnte mich sogar mit Blixer Bargeld wieder arrangieren und getragen wurde das. Und das passt dann wiederum zu den verschiedenen Schattierungen des Schwarzen und der Bassgeleitetheit. Getragen wurde es in gewisser Weise oder zusammengehalten und energetisch geschoben, kann auch behauptet werden, von dem Bass. Und zwar dem Bass der neuen Bassisten, Bassistin, die ja Alexander Hacke jetzt ersetzen muss, der die Band ja verlassen hat, übrigens auch spielte mit Hacke Picciotto, aber da war ich wiederum auch nicht. Ich muss gestehen, dass ich jetzt ihren Namen nicht abrufbar habe, aber das könnt ihr ja selber auf den diversen Kanälen erstmal nachholen. Aber das fand ich, hat die ganze Sache doch sehr belebt, etwas stark Blockbrockenhaftes hatte das, ebenso wie es in etwa Ende der 80er Jahre in der Flüstersound-Phase, die ja Sando auch sehr offenbar beeinflusst hat, aber eben nicht komplett geprägt, was aber leider dieses Sando als Ableitung von Einschutz und Neubauten-Bild so
unglaublich lange in der Luft hält, dass es eben leider bis heute noch wirksam ist, obwohl, wenn man sich ein ganzes Konzert anschaut, da schon klar ist, dass da eben Noise Rock ganz genauso eine Rolle gespielt hat. Und Sandro haben ja immer gesagt, das waren eher Kaspar Brötzmann Massaker, die sie beeinflusst haben, aber auch darüber wird dann großzügig, denke ich mal, hinweggehört in der ewigen Zuschreibung. So ist es nun mal. Und die Einschütze Neubauten waren dann, wie gesagt, zumindest auch im Gegensatz Aufstellungssinne ein Positivmoment, den ich jetzt dann doch mitnehmen konnte, wiewohl natürlich dieses, naja, das vorsichtige Agieren der älteren Herren an der Perkussion schon irgendwie ein wenig lustig war. Also diese Zurückhaltung, die da so wirkt, die natürlich auch etwas Legeres haben kann, aber irgendwie auch auf eine Art Energiemangel hinweist. Es ist eben nicht mehr nötig, ist ja auch lang genug zelebriert worden. Und zu dem Zelebrieren des Krachs kommen wir jetzt ein wenig, denn wir müssen natürlich im Sinne des Dubs hier weitermachen. Und ihr hört jetzt den Tanze-Dub der Einschütze Neubauten aus der Frühphase, später veröffentlicht auf einer Zusammenstellung namens Kalte Sterne, nach der ersten Single der Einschütze Neubauten benannt, wo diverse Dubs veröffentlicht sind. Es gibt aber auch noch mehr, und zwar auf damaligen Kassetten, den Eisengrau-Kassetten, die Blixer Bagel zusammengestellt hat, im Laden Eisengrau dann einen kleinen Umlauf gebracht. Und das Stück Tanze-Dub habe ich allerdings letztens auch auf einer Compilation gesehen, die ich jetzt allerdings hier gar nicht auf den entsprechenden Verweisebenen gefunden habe, aber das soll ich auch nicht weiter verstören, sondern hoffentlich verstört noch ein wenig der jetzt folgende Tanze-Dub. Da sind dann jeweils Striche dazwischen.

Und damit hat sich's ausgeklingelt. Das war ein ziemlich heftiges Schädelgeklingel, wie es die einschützenden Neubauten eben so hinbekommen haben, Mitte der 80er Jahre, und zwar sowohl sonisch als wahrscheinlich auch einfach in psychologisch durch verschiedene Substanzen, um die es ja auch, wie ich es sehr viel später gelernt habe, in eben jenem Stück ging. Ihr hörtet also hintereinander weg erst den Tanzedub aus der absoluten Frühphase der Einschutzneubauten 81-82, und das war natürlich Jugung, eigentlich auf der Halber Mensch, die wiederum ja auch ein sehr schönes Zitat in der Bernhard Schipper Ausstellung in der Galerie KK5 in der Käthe-Kollwitz-Straße 5 hat.

eingeworfen, weil es sich auch gerade hier angeboten hat. Na, das Zitat könnt ihr ja selber entdecken. Ich will ja nicht alles hier spoilen. Und nach dem Tanzedub hörtet ihr etwas, was ich hier, und das sind dann so die Zufälle, die ein relativ freies Sendungsagieren auf verschiedenen Online-Kanälen dann auch manchmal so ermöglicht. Es ploppte eine Version von Yugong auf. Yugong, das war das Stück, das ihr gerade gehört habt. Yugong kann Berge versetzen. Das ist ein Zitat, das die Einschutzneubauten da aus China eingebaut haben. Und ich werde jetzt nicht die gesamten so noch überhaupt erinnerlich abrufbaren Textzahlen von Yugong hier bringen, die ich durchaus eine längere Zeit sehr verinnerlicht hatte, ohne eben wirklich zu wissen, was da gemeint ist. Und zumindest im praktischen Sinne, in dem, worum es dann im Alltagsleben sozusagen ein wahrscheinlich vor allen Dingen Nachtleben der Einschutz- und Neubauten da konkret ging, nämlich das Besorgen eben von Substanzen. Und dieses Stück wurde geremixt auf einer 12-Inch, die dann bei Mute erschien, und geremixt eben von Adrian Sherwood, dem Mastermind von Onyo Sound, einer der wichtigen Brückenschläger zwischen diesen beiden Black-Momenten eben auch, der die Post-Punk- und Punk-Generation dann in Reggae und Dub hineingebracht hat, in Projekten wie zum Beispiel New Age Steppers oder eben in den Produktionen von Mark Stewart and the Mafia und vielen, vielen anderen. Es gibt eine ganze Menge an Produktionen aus diesen Mid-80ern, wo er als Remixer aufgetreten ist. Und man weiß auch, weil von ihm eben auch ganz offensiv gestreut, dass das eben auch Auftragsarbeiten einfach waren. Er hat unter anderem die ebenfalls beim diesjährigen WGT aufgetretenen italienischen Panko gemixt, er hat Ministry gemixt, er hat KMFDM gemixt. Das waren alles Dinge, die teilweise eben auch in den USA bei Wax Trax veröffentlicht wurden, und ja, Brückenschläge auch durchaus zum Sound von Keith LeBlanc und Techhead und damit eben auch der Mafia hatten, aber Dinge waren, die doch so eine gewisse mechanische Kälte hatten, die zumindest ein anderes Einfühlen erforderte, denke ich mal. Und ich habe hier auch noch geguckt, was ich denn aus diesen genannten spielen würde, und ich habe einfach beschlossen, eben doch nichts, wiewohl sich das bei Panko sogar angeboten hätte im Sinne des authentischen Abbildens dessen, was auf dem WGT passierte. Aber nein, streichen wir einfach mal. Und wie es mit den Einschutzneubauten war, weiß ich jetzt konkret nicht, aber es darf durchaus eben vermutet werden, dass es eben auch einfach mal eine Auftragsarbeit war. Die auf der 12-Inch enthaltene Version hört sich aber ganz anders an als das, was ihr jetzt gerade hier gehört habt. Die ist viel klarer und steigert sich erst zum Schluss derartig hinein. In derselben Zeit hat Adrian Sherwood aber auch als erster überhaupt Depeche Mode geremixt. Und da gibt es auch sehr schöne, sehr abgedrehte Varianten, die Hits, die dann durch seine Effektschleusen gejagt wurden, dann wirklich zerstäuben und ganz neu zusammensetzen. Also da gab es auch eine wohl sehr große künstlerische Freiheit, sich auszutoben. Und zu diesem Zerstörungs-Dub in Sachen Yugong ist es dann aber eben anscheinend doch nicht gekommen. Also das ist ein Online-Fund. Und insofern auch überhaupt nicht verifiziert. Also hier hat jemand das abgestellt und gesagt, das ist hier auf einer Kassette überliefert und ein unveröffentlichter Mix. Und bis dato ließ sich hier so schnell zumindest nicht herleiten, ob das denn wirklich jetzt der Adrian Sherwood da war. Aber es hörte sich doch ganz verdammt danach an. Und wenn nicht, dann hat es jemand ganz wunderbar eben versucht nachzubauen. Derartig dreckig hört sich zumindest KI bis dato noch nicht an, aber auch da können wir uns durchaus, denke ich mal, negativ überraschen lassen. So, jetzt sind wir schon die Täler des Dubs definitiv sehr nach unten gelaufen, in dieser wunderbaren Kombination natürlich auch, und springen jetzt ein bisschen weiter. Ende der 80er Jahre gab es dann ja eben auch Ambient-Metal-Dub-Bewegung, God später eine Rolle, also die Band von Kevin Martin, God Flash natürlich auch, von seinem Freund Justin K. Broderick, mit dem er dann Techno-Animal und Sidewinder und Zonal und verschiedene andere Sachen zusammen machen sollte. Und dann gab es natürlich auch die ganz

Eine Ableitung von Napalm Death, Justin K. Broderick ist ja einer, und die andere ganz wichtige Dub-Ableitung, dunkel, düster, Horror, wie auch immer, was man denn noch vorschalten will, war natürlich Scorn, und die hören wir jetzt.

Ja, und damit sind wir auch schon im nächsten Themengebiet gelandet. Nach Score mit White Arises Blind, eine 10-inch auf dem Label Earache, also Ohrenschmerz, durchaus passend betitelt. Score, Mick Harris, beziehungsweise damals auch noch mit Nicholas Bone, auch ehemals Napalm Death, Mick Harris, der erste Drummer von Napalm Death, eben auf dem Weg in die tiefsten Täler des Dub. Das hat sich dann also auch nochmal mit einer noch verdunkelteren Form über die 90er Jahre gefunden, dann nur noch von Mick Harris. Dann hat Hip-Hop eine große Rolle gespielt über die Zeit hinweg und auch Kontexte wie die sogenannten Ambient Sounds Anfang der 90er, unter anderem eben auch transportiert über Compilations wie Electric Ladyland auf Mel Plateau. Und dann tauchte Mick Harris irgendwie auch im Kontext von Dubstep auf, als derartig gerahmt habe ich ihn dann, glaube ich, zum letzten Mal in Berlin auf einem der Wax Treatments gesehen, also auf dem Killersan Sound, das im Hardwax präsentiert wird und eben zu gegebenen Anlässen auch mal aufgebaut, was aber, glaube ich, schon eine ganze Weile nicht mehr passierte. In einer Hochphase ja auch mal in Kiekebusch hinterm Schönefelder Flughafen seriell gesetzt. Aber das hat sich leider dann eine ganze Weile verunmöglicht aufgrund örtlicher Begebenheiten, die jetzt aber auch nicht alle aufgezählt werden müssen. Jedenfalls hängt das Ganze auch irgendwie mit Sonic-Aktivitäten zusammen, auch diese Kontexte von Killersan in Kiekebusch und so weiter. Und was auch mit den Sonic-Kontexten natürlich zusammenhängt, war der dann folgende Tune der Magdalene Keibel-Kombo, nämlich der Stahl-Dub. Und zwar in dem Fall Dub eben mit Doppel-A geschrieben, wie die polnische Reggae-Band, by the way, die es in den 80er Jahren gab und auch noch in die 90er hinein. Eine der populärsten Reggae-Bands und vielleicht hat es auch durchaus etwas damit zu tun, denn Magdalene Keibel-Kombo bestanden aus Paul Landers und Christian Flake-Lorenz, damals beide vor allen Dingen Mitglieder von Feeling B, vorhin schon mal als Kim Wild Intonationsband da benannt. Die Magdalene Keibel-Kombo war ihre Spielstätte zusammen, bezog sie im Übrigen auf die Magdalenenstraße und die Keibelstraße in Berlin, Hauptstadt der DDR, Magdalenenstraße, die U-Bahn-Station, wo das Stasi-Hauptquartier war, und die Keibelstraße, dort war das Polizeihauptquartier in Berlin-Mitte, also durchaus mit einer subversiven Humornote hier in der Betitelung entnommen, zumindest in der Erstveröffentlichung, Spannung lassen Widerstand, dem Zonik-Spezial zum Magnetband Untergrund DDR 1979 bis 1990, erschienen in Kooperation von Zonik mit Verbrecherverlag und dem legendären Label Zickzack, bei dem ja auch die Einschürze Neubauten veröffentlicht wurden. Und das Ganze nicht nur im Sinne der Verbindung von Punk, Post-Punk und Dub, was sehr interessant ist, und im Fall von Magdalene Keibel-Kombo Feeling B eben durchaus etwas mit polnischem Reggae, polnischem Punk zu tun hat, weil dort Inspirationen eingesammelt wurden, als Feeling B in Polen waren und dann eben die polnischen Punky-Reggae-Bands gesehen haben, wie zum Beispiel Israel, die ja wiederum sehr eng mit Armia zusammenhängen. By the way, heute ist der, oder wäre der 65. Geburtstag von Robert Maximilian Brilewski, dem Gitarristen von Armia und Sänger und Gitarristen auch natürlich von Krisis und Brigada Krisis und Israel und Falarek und was es da sonst noch alles an Projekten dann zudem gab, in tiefer Verbeugung, wo er auch immer sich als Geist gerade herumtreibt. Und das Ganze aber auch nochmal als Nahfeld-Ankündigung, denn morgen bin ich aufgerufen, nach Dortmund zu fahren, eingeladen vom Hartware Medienverein, Kunstmedienverein, wo eben die Robotron-Ausstellung, die zuvor hier in Leipzig in der GFZK zu sehen war, installiert ist, und ich bin geladen, um über elektronische Produktionsweisen im DDR-Underground
einerseits zu reden und dann eben jenen auch von Vinyl zu präsentieren. Und da wird vielleicht auch dieses Stück, die Auswahl ist noch nicht vollkommen getroffen, als ein schönes vignettenhaftes Beispiel einzuwerfen sein. Vinyl im Übrigen für für die verschiedenen Versionen der Veröffentlichung des Stückes interessieren. Auf Vinyl wurde es veröffentlicht auf der Compilation Ende vom Lied, die Henrik Gericke zusammengestellt hat. Und ich glaube bei Playloud veröffentlicht. Auch eine Art Audiokatalog oder zumindest Parallelgabe zu einer großen Kunstausstellung zum DDR-Untergrundkontext, die im Gropiusbau vor einigen Jahren zu sehen war, kuratiert von Christoph Tannert, um hier mal die Referenzen gleich zu streuen. Und jetzt hört ihr auch etwas aus dem Magnetbanduntergrund, und zwar aus den Karl-Marx-Städter Klangstuben.

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Zwei Stücke aus dem Magnetband Untergrund Karl-Marx-Stadt, beide von der gleichen Compilation, die da ein Teil des Övres des wunderbaren Kassettenlabels Klangfarbe von Frank Brettschneider einer Weltöffentlichkeit anempfohlen hat, und zwar eine Compilation auf dem Label Mannequin Records, ist von einem Italiener in Berlin betrieben, Klangfarbe German Democratic Republic Tape Music 1983 bis 1987 ist der Gesamttitel. Zuerst hörtet ihr das Stück Stein im Brett, das heißt von Stein im Brett, das Stück Rheinfall. Stein im Brett, in dem Fall waren Frank Brettschneider zusammen mit Matthias Stein, der zu dem Umkreis dieser Sound- und Kunstbohem in Karl-Marx-Stadt gehörte, unter anderem auch, wie natürlich Frank Brettschneider und die anderen Mitglieder der AG Geige, bei der Karl-Marx-Stadt Studio Big Band 1989 mitwirkte, die von Florian Merkel aufgerufen wurde, alle möglichen Einreichungen zu einem Werk zu verdichten, also sozusagen die gesamte Szene zusammenzubringen. Aber da begleiten wir jetzt schon mal auf andere Felder, die in Sachen Zonik natürlich oft genug bestückt werden. Nachlesen könnt ihr dazu natürlich diverses im dann folgenden Magnetbanduntergrund-Spezial, nämlich Magnetistat DDR im Verbrecherverlag sowie Spannung, Leistung, Widerstand, das ja als ausverkauft abgehakt werden kann. Ab und zu taucht es auf Ebenen auf, aber meistens auch etwas überteuert. Insofern sei natürlich die Empfehlung ausgeworfen, dass es da auch noch ein Produkt im Handel gibt. Und dazu gibt es natürlich auch das Dreifach-Vinyl, erschienen bei Edition Iron Curtain Radio, muss und soll und darf auch immer wieder hinzugefügt werden. Und das zweite Stück war dann die AG Geige, das Projekt, das wohl am populärsten wurde aus diesem Kontext, veröffentlicht eben auch mit zwei Kassetten von Frank Brettschneider auf seinem Klangfarbe-Kassettenlabel, dann aber eben über das Paroktikum, die Radiosendung bei DT64, mit einem gewissen Ruhm bekleckert, mit einer Popularität versehen. So folgte dann eben auch ein Amiga-Album beim Staatsmonopolisten, kam allerdings auch erst 1990, als alles schon zusammengebrochen war, wurde aber aufgenommen im Sommer 89, bevor eben die Dinge sich gen Systemkollaps bewegten. Und dann folgte einem ein Album bei Zensor in West-Berlin, dem legendären Label, das ja auch aus einem Plattenladen hervorging, der Urgrund der Szene in West-Berlin in gewisser Weise war. Und dann folgte nicht mehr eine dritte Platte, die aber hoffentlich vielleicht in diesem Jahr oder dann im nächsten Jahr noch folgt, die eigentlich hätte bei Zickzack veröffentlicht werden sollen. Vorhin schon mal kurz erwähnt, als Liebe der Einschutz in Neubauten. Das Liebe natürlich von Alfred Hilsberg, der uns auch schon verlassen hat und dem im letzten Jahr auch schon eine Spezialsendung natürlich deswegen gewidmet war. Und die Ausstellung in Dortmund, die heißt, wie schon erwähnt, Robotron, und es gibt da ein Album eben jenes Titels. Es gibt, wie ich gerade gesehen habe, mindestens 8 Projekte, die auch Robotron heißen oder irgendwie Robotron benutzen. Aber es gibt dieses Album des Projekts Signal, und Signal sind zumindest die Hälfte der Spätphasen AG Geige, nämlich Frank Brettschneider und Olaf Bender zusammen mit Carsten Nicolai. Und Carsten Nicolai und Olaf Bender haben zusammen ja auch das Label Raster Noton betrieben, das sich dann eben in diese beiden zusammengeworfenen Teile wieder aufgesplittet hat. Es gibt jetzt also Raster Musik und das Archiv für Ton und Nicht-Ton, Noton, wo eben vor allen Dingen Alba Noto Sachen, was ja das Kunstpseudonym von Carsten Nicolai für diese Produktion ist, veröffentlicht werden. Aber hier war alles noch Friede, Freude, Elektrokuchen. Und zwar Mitte der 2000er, 2007 kam dieses Album auf Raster Noton, aufgenommen unter anderem im Vox-Studio in Chemnitz, aber teilweise eben auch im Palast der Republik, bevor er denn dahin ging. Und gemastert im Übrigen in Kalix Mastering-Studio, das wiederum von Bo Kondren, einem anderen wichtigen End-DDR-Elektronik-Produzenten und Mitmusiker,
betrieben wird, der unter anderem bei Tumor Traudels und Die schönste Musik und dann bei Ornament und Verbrechen und Bleibeil mitwirkte, eine andere schillernde Gestalt dieser morgen in Dortmund ein wenig darzustellenden Kontexte. Und wenn wir schon bei den Signalen sind, die von Signal ausgesendet werden, hören wir natürlich jetzt auch gleich mal das Titelstück eben jener CD Robotron, die im Übrigen aus lauter Abkürzungen des DDR-Kontextes besteht, was die Betitelung anbelangt. Ermafa, Naplafa, Malimo, Wismu, Dravema, Datasette, Sporet. Unter anderem sind da andere Bezeichnungen. Robotron ist natürlich eine Kombination aus Roboter und Elektron und war zu einem Großteil eben auch in Karl-Marx-Stadt präsent, mit Fabriken ansonsten natürlich auch in Dresden, wo es ja auch gerade in der ehemaligen Robotron-Kantine eine Ausstellung zur DDR-Kunst gibt, wo am heutigen Abend gerade parallel eine Gesprächsrunde ist mit Mitgliedern der Zwitschermaschine, der wichtigen Artpunk-Band Dresdens, aber auch der Freunde der Italienischen Oper. Und es gab in der letzten Woche eine Eröffnung mit den Freunden der Italienischen Oper. Auch dieser Kontext sei, obwohl noch nicht besehen, gleich mal empfohlen. Aber jetzt Robotron von Signal.

Und damit sind wir jetzt auch schon auf der Zielgeraden der heutigen Zonic Radio Show. United Shades of Black zwischen WGT und BGT. WF-Gotik-Treffen versus Bass-Generation-Treffen. Und zwischen diesen Punkten ging es munter hin und her. Und dieses wunderbare vorletzte Stück kam aus dem tschechischen Magnetband-Untergrund aus dem Jahr 1985. Das waren Mama Bubu von der Veröffentlichung Planet High, eine Art Konzeptalbum des Jahres 1985. Und diese Band wiederum hätte mit diesem Sound durchaus auch auf ein WF-Gotik-Treffen gepasst, kam aber eben auch aus dem Umfeld und waren eng verbunden mit der Reggae-Band Babalet. Und haben auch so eine Art Synth-Pop-Reggae teilweise gemacht.

Allerdings ist leider das Vinyl dieser Wiederveröffentlichung schon seit einer ganzen Weile schwerstens ausverkauft. Die passierte nämlich auf dem leider auch nicht mehr existenten Label Endless Illusion aus Prag von Ladislav Zensor betrieben. Und ob das wiederum ein Bezug auf den Zensor in West-Berlin ist oder wirklich sein Name, das müssen wir erst noch herausfinden. Die letzten Minuten gehören dem Stück Harsoinen von Tuonen und das klingt nicht nur finnisch, sondern das ist es auch, entnommen der Compilation Another 24 Interpretations of Dub, erschienen auf dem Label Pienar, übrigens auch mit einer Leipziger Einreichung von Kid Cosmo. Und das soll ich jetzt hier herausgeleiten aus dieser Zonic Radio Show. Mein Name ist und bleibt wahrscheinlich auch Alexander Pelemann. Ich war für Wort und Musik verantwortlich. Nachhören könnt ihr das Ganze natürlich in der Mediathek von Radio Blau oder in den Wiederholungen bei FSK, P-Radio, Radio Korax und 98.1, die natürlich herzlich gegrüßt sind. Und eben ganz zeitnah den Vortrag, den DJ-Vortrag in Dortmund, den könnt ihr auch auf einem YouTube-Kanal des Plattenladens Black Plastic in Dortmund morgen parallel besichtigen, behören, aber vielleicht wird es dort ja auch noch abgestellt. In diesem Sinne, gehabt euch wohl.

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0: Ja, was gibt's denn heute?
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4: Ja, hallo und willkommen zur Mittagspause heute am Dienstag, den 2.6. Ich bin Caro und ich sitze hier heute mit
5: Robin, liebe Grüße.
4: Hallo und wir begleiten euch wieder durch die Mittagspause und ja, ich sag mal, musikalisch sind wir heute beide eher auf unserem Deutschrap-Film, oder?
5: Definitiv, ja.
4: Deswegen könnt ihr euch heute freuen auf Deutschrap-Banger, angefangen mit Sticker von Vico 36, nein, 63. Viel Spaß.

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1: Eine 57-jährige Radfahrerin ist am Montagnachmittag bei einem Verkehrsunfall im Leipziger Stadtteil Schleusig schwer verletzt worden. Nach Angaben der Polizei wollte ein bislang unbekannter Fahrer oder eine unbekannte Fahrerin eines grauen PKWs von der Könneritzstraße nach links in die Öserstraße abbiegen. Dabei wurde die entgegenkommende und vorfahrtsberechtigte Radfahrerin offenbar übersehen. Die 57-Jährige musste stark bremsen und stürzte dabei über den Lenker. Sie wurde zur Behandlung in ein Krankenhaus gebracht. Der Fahrer oder die Fahrerin des grauen PKWs verließ anschließend den Unfallort, ohne sich um die verletzte Frau zu kümmern oder persönliche Daten zu hinterlassen. Der entstandene Sachschaden wird auf rund 100 Euro geschätzt. Die Polizei ermittelt nun wegen fahrlässiger Körperverletzung und Unfallflucht. Zeugen werden gebeten, sich bei der Verkehrspolizei Leipzig zu melden.
2: Rund 7000 Haushalte in Leipzig müssen ab heute vorübergehend auf Heizung und Warmwasser verzichten. Die Leipziger Stadtwerke schalten die Fernwärmeversorgung bis zum 5. Juni in mehreren Stadtteilen ab. Betroffen sind unter anderem die Südvorstadt, Konnewitz, Marienbrunn sowie Teile von Lößnig und Dölitz-Dösen. Grund für die Unterbrechung sind umfangreiche Bauarbeiten am Fernwärmenetz. In der westlichen Südvorstadt wird ein neues Netz an das bestehende System angeschlossen. Nach Angaben der Stadtwerke handelt es sich um die größten Arbeiten dieser Art seit den 1990er Jahren. Ziel sei eine langfristig sichere und stabile Wärmeversorgung. Während der Abschaltung bleibt die Trinkwasserversorgung erhalten. Warmwasser und Heizung stehen jedoch nicht zur Verfügung. Ob die eigene Adresse betroffen ist, können Bürgerinnen und Bürger auf der Internetseite der Stadtwerke über eine Suchfunktion oder bei ihrer Hausverwaltung bzw. ihrem Hauseigentümer erfragen. Für Betroffene bieten die Leipziger Stadtwerke Duschgutscheine für ausgewählte Schwimmhallen und Freibäder an. Die Gutscheine können gegen Nachweis der Wohnanschrift abgeholt und bis zum Ende der Abschaltung genutzt werden. Pro betroffener Person werden 2 Gutscheine im Wert von jeweils 5 Euro ausgegeben, die während der öffentlichen Öffnungszeiten zum Baden und Duschen genutzt werden können. Die Stadtwerke bitten die Anwohnerinnen und Anwohner zum Verständnis für die mehrtägigen Arbeiten. Laut Unternehmenssprecher Peter Krutsch sei der Eingriff notwendig, um das Fernwärmenetz fit für die kommenden Jahrzehnte zu machen.
1: Bei einem Unfall während der Fahrraddemonstration Critical Mass im Leipziger Zentrum West sind am Freitagabend 2 Menschen verletzt worden. Ein 21-jähriger Autofahrer soll gegen 21.30 Uhr versucht haben, ein Fahrradkorso mit rund 80 Teilnehmenden in der Gottschedstraße zu überholen. Nach Angaben der Polizei musste der Fahrer wegen Gegenverkehrs ausweichen und kam dabei mehreren Radfahrern gefährlich nahe. Eine 24-jährige Frau stürzte, als sie auswich und in eine Straßenbahnschiene geriet. Ein 28-jähriger Mann sprang von seinem Fahrrad, um eine Kollision zu vermeiden. Das Auto überrollte anschließend sein Fahrrad. Der Fahrer entfernte sich zunächst vom Unfallort. Da ein gezielter Angriff zunächst nicht ausgeschlossen werden konnte, leitete die Polizei eine umfangreiche Fahndung ein. Mehr als 30 Einsatzkräfte waren beteiligt. Die Gottschedstraße wurde zeitweise gesperrt. Knapp 2 Stunden später konnte der Fahrer im Leipziger Westen gestellt werden. Hinweise auf Alkohol oder Drogeneinfluss gibt es laut Polizei nicht. Auch ein politisches Motiv gilt derzeit als unwahrscheinlich. Gegen den 21-Jährigen wird nun gegen Gefährdung des Straßenverkehrs, Unfallflucht und fahrlässiger Körperverletzung ermittelt.
2: In Sachsen warten derzeit 359 Menschen auf ein lebensrettendes Spenderorgan. Das geht aus aktuellen Zahlen der Deutschen Stiftung Organtransplantation hervor. Zwar ist die Zahl der Organspenden in diesem Jahr leicht gestiegen, dennoch bleibt der Bedarf weiterhin deutlich.

0: Spende ermöglicht hat. Sachsens Gesundheitsministerin Petra Köpping ruft die Menschen dazu auf, sich mit dem Thema auseinanderzusetzen und ihre persönliche Entscheidung zur Organspende zu dokumentieren. Denn häufig fehlen im Ernstfall ein klar festgehaltener Wille, obwohl viele Menschen einer Organspende grundsätzlich positiv gegenüberstehen.
1: Und das waren die Nachrichten. Weiter geht es jetzt mit einem Song von Marco.
0: Und zwar Switch Heel. Viel Spaß.

0: So, unser erster Beitrag von heute ist ein Interview von Radio Z mit Ginny und Daniel vom Veranstaltungskollektiv zum diesjährigen Programm von Paradise Must Be Nice. Das ist ein Festival und da hören wir jetzt rein.
1: So, fangen wir mit dem Namen an. Warum heißt das Festival eigentlich Paradise Must Be Nice?
2: Der Name Paradise Must Be Nice geht auf einen Track zurück. Das ist ein Songtitel von der US-amerikanischen Hardcore-Punk-Band Comadre. Der Song heißt Must Be Nice und besingt eigentlich die existenzielle Schwierigkeit, ja, also auf diesem Planeten auf der Erde zu sein und gleichzeitig noch davon auszugehen, in den Himmel zu kommen. Damit sieht es nicht so gut aus. Und darum geht es dann auch bei uns und dem Festival, ja, also das Festival lädt viele Künstlerinnen ein, die sich sehr intensiv mit so einer, ja, immer schwieriger werden.

0: in Gegenwart beschäftigen und das aus sehr unterschiedlichen Perspektiven. Und dafür bietet dieser Titel eigentlich immer eine ganz gute Klammer. Und der Originalsong ist gleichzeitig auch ein guter Hit, würde ich sagen.
1: Das Festival fand ja zum ersten Mal 2025, also letztes Jahr, statt und geht nun 2026 in die zweite Runde. Was war denn eure Motivation, dieses Format ins Leben zu rufen?
2: Die Idee entstand eigentlich an so einem gemütlichen Sommerabend unter Berliner Freunden. Und wir haben uns gedacht, wir wollen eigentlich ein Screamo-Festival machen, ein DIY-Screamo-Festival, das auch experimentelle Elemente miteinander verbindet, also auch so experimentelle Musik und das alles irgendwie so vermischen. Die Idee war zwar da, aber das wurde erstmal auf Eis gelegt, weil, na klar, also wir haben viel zu spät angefangen und sowas muss man irgendwie auch im Sommer machen. Und dann haben wir das Jahr drauf irgendwie wiederbelebt und ja, irgendwie alles in die Wege geleitet, zumindest schon mal einen Abend zu machen. Die Idee war auch tatsächlich mit lokalen Bands. Das Screamo ist dann ein bisschen runtergefallen. Wir haben tatsächlich gar nicht so viele Screamo-Bands gefunden haben, die uns so angesprochen haben, also die Contemporary so quasi sind. Und dann ist irgendwie eins zum anderen gekommen. Daniel kam dann noch dazu, zu der Gruppe. Und da wollte Kay unbedingt ein Konzert in der Kirche auch veranstalten und wollte das dann verbinden miteinander. Ne? Also den Namen hatten wir schon, bevor wir in der Kirche gespielt haben. Bevor wir in der Kirche veranstaltet haben, Entschuldigung. Also das ist dann witzig geworden, weil das Paradies quasi und die Kirche. Und dann haben wir es auch noch an Pfingsten gemacht. Das war sehr viel Sakrales verbunden. Und irgendwie hatte Kay dann Kontakte zu zwei Berliner Kirchen aufgebaut. Unter anderem die Zwingli-Kirche, die halt übelst schön ist, und zu der Galiläa-Kirche, und hatte auch zufällige Musikkontakte geknüpft, die er dort auch veranstalten wollte. Ja, und dann kam eins eigentlich zum anderen und dann wurde aus einem Noisig-Hardcore-Experimentell-Tag auf einmal so ein 3-Tage-Festival. Und das war, wir waren da zu dritt, wir haben es zu dritt durchgezogen in der Hauptorga, und das war auf jeden Fall sehr viel Arbeit, sehr viel Arbeit. Und ja, mittlerweile sind wir auch nicht mehr zu dritt, weil wir nach der ersten Ausgabe auf jeden Fall noch ein paar mehr Leute dazugenommen haben. Und wir haben letztendlich versucht, in diesen 3 Tagen einfach auch ein bisschen unsere ganzen Musikgeschmäcker auch irgendwie abzubilden. Ne? Es waren ja sehr unterschiedliche Tage, die sehr viele verschiedene Genres bedient haben. Und wir haben auch ehrlich gesagt zuerst nicht gewusst, ob das wirklich so gut funktioniert, also ob das ein bisschen zu wild gemischt ist und ob das bei den Leuten ankommt. Aber es hat eigentlich sehr gut funktioniert. Und am Ende waren es ja auch wirklich, hatten wir seit 3 besondere und wunderbare Abende eigentlich, die so für sich gestanden sind. Und gleichzeitig war es natürlich auch extrem viel Arbeit. Und wir haben gemerkt, dass so ein Format eigentlich auch nur mit Förderung nochmal realisierbar ist und sich einfach so finanziell tatsächlich auch nicht tragen kann, obwohl es sehr gut besucht war, und haben dieses Jahr eine Förderung vom Musikboard ergattert. Genau, und umso mehr freuen wir uns jetzt, die zweite Edition mit ein bisschen mehr Entspannung und mit mehr Leuten aus verschiedensten Richtungen kommen und beitragen können, ja, durchzuführen.
3: Wer steht denn dann dieses Jahr auf der Bühne?
0: Ja, wir haben in diesem Jahr ein, wie Jeannie gerade schon sagte, also ein sehr umfassendes, umfangreiches, aber auch sehr, ja, sehr unterschiedliches Programm, würde ich sagen. Und wir haben an jedem Abend eigentlich so Dinge dabei, die in diesen Locations dort so noch nie passiert sind, würde ich sagen. Wir haben am ersten Abend in der Zwingli-Kirche eine Performance, bei der Rosa Sea, das Musikprojekt von Leila Yenisse, kollaboriert zusammen mit Solomon Garçon und in dieser Performance sich kritisch auseinandersetzen mit so Soundaspekten von militärischer, gesellschaftlicher Gewalt. Und das wird gleichzeitig auch, aber auch eine Lichtinstallation werden. Und ich glaube, es wird sehr laut werden. Das ist was, was die Zwingli-Kirche so, glaube ich, noch nicht gesehen hat. Wir haben am Freitag, wo wir in diesem Jahr das erste Mal in der Gedächtniskirche sind, am Breitscheidplatz, also diese modernistische Kirche mit diesen blauen Glasfenstern, ja, also sehr eindrucksvoll, sehr moderne Orgel. Und diesen Raum nehmen wir herbei und haben zwei Künstlerinnen-Duos, könnte man sagen, eingeladen, die jeweils sich mit sakraler Musik auseinandersetzen, aber diese auch auf eine Art und Weise dekonstruieren. Das macht Petra Hermanova zusammen mit Sebastian Heindl und dem Chorensemble Memoria in Bezug auf Trauerarbeit. Und dann haben wir das Duo Maria W. Horn und Mats Erlandsson aus Schweden, die sich mit dem Projekt The Spectral Organ nochmal ganz dezidiert mit der Orgel auseinandersetzen. Die werden dort einen Ton aufnehmen, einen Tag vorher, und werden dann, während sie am nächsten Tag die Orgel live spielen, die Orgel nochmal elektronisch bearbeiten, und das läuft dann gleichzeitig und auch auf eine Art improvisiert. Und dann am dritten Abend sind wir in der Neuen Zukunft. Das ist ja eine Location, die in Berlin sehr bekannt ist, weil sie so mittlerweile wieder sehr bedeutend ist für die Berliner Subkultur. Also in der Neuen Zukunft findet sehr viel statt. Es ist ein sehr wichtiger Ort, der leider auch akut bedroht ist, weil dort in den nächsten Jahren irgendwann die Autobahn entstehen soll. Aber dieser Laden, der viel mit so Punk und so weiter zu tun hat, dem werden wir deutlich elektronischer bespielen, als er das gewohnt ist. Unter anderem mit Live-Sets von Slickback, von Xenia Reaper. Das sind Produzentinnen aus Europa und aus Berlin. Und aus unserer Meinung nach sehr nach vorne denken, wenn es um Sound geht, und werden in der Neuen Zukunft auch nicht auf der Bühne stehen, sondern wahrscheinlich sogar in der Menge stehen, was dort auch nicht so oft stattfindet. Also wir versuchen schon immer, diese Locations so zu bespielen, wie sie nicht jeden Tag bespielt werden, und damit auch ein bisschen was Besonderes anzubieten.
1: Ihr habt es ja beide schon erwähnt, es ist ein genreübergreifendes Programm, auf das man sich freuen kann und was auch schon letztes Jahr das Festival bestimmt hat. Es steht auch in eurer Festivalbeschreibung. Da finde ich interessant, dass ihr schreibt, dass sich das Festival im Spannungsfeld zwischen Schönheit und Unbehagen bewegt. Was steckt dahinter? Was ist damit gemeint?
2: Also ich glaube, unser ganzes Programm bewegt sich eigentlich in diesem Spannungsfeld eben. Und zwar verbinden wir sehr unterschiedliche musikalische Ausdrucksformen, die uns irgendwie aber doch alle auch verbinden und mit auch emotional irgendwie bewegen. Und dazu gehört einerseits auch atmosphärischer Ambient oder Gesang oder sakrale Orgelmusik, ne? Oder auch Musik, die weniger sakral ist, aber so ethereal. Also alles, was irgendwie so offen, harmonisch, schwebend, klar ist. Und gleichzeitig stehen dem gegenüber auch Künstlerinnen, die diese Zustände auch gezielt unterbrechen, zerbrechen, fragmentieren mit breakigen Sachen, deconstructed Sachen oder experimentellen Noise. Black Metal haben wir, Emo, Punk auch. Also in diesen Richtungen geht es dann eher um Überforderungen, ne? Um so eine direkte, vielleicht auch bewusste Aggression und irgendwie Verdichtungen. Und genau dieses Spannungsfeld, was du sagst, zwischen Schönheit und Unbehagen, beschreibt eben genau diese Koexistenz, die wir schaffen. Und zwar werden diese Momente nämlich nicht getrennt voneinander gedacht oder als getrennt unbedingt in einem Festival, das getrennte Sachen bespielen muss, sondern unmittelbar auch nebeneinander. Ne? Oder sie greifen auch ineinander in manchen Orten. Und wir haben uns gedacht, dass es nicht nur nicht miteinander miteinander vereinbar ist eben, aber genau deswegen eigentlich daraus für uns das zusammenhängende Bild von zeitgenössischer experimenteller Musik entsteht. Und also diese experimentelle Musiklandschaft, die wir heute haben, auch abbildet, die in so viele verschiedene Richtungen geht. Und ich glaube, in irgendeiner Weise bildet das natürlich auch unsere ganz verschiedenen Musikgeschmäcker, ne, ab, die wir auch in uns irgendwie verbinden. Und so in diesem Kontrast, denke ich, wird das dann auch erst spannend. Und ganz oft gibt es diesen Kontrast ja in vielen Festivals, nicht, ne? Die bespielen dann so ein Genre oder so. Und es ist eigentlich, ja, gibt es wenig, wo man sich mal traut, so Sachen, die eigentlich, wo man denkt, die passen so vielleicht nicht zusammen, so zusammenzubringen. Und auf der anderen Seite versuchen wir natürlich auch, wie Daniel, glaube ich, schon erwähnt hat, auch die Räume, die wir bespielen, auch die sakralen Räume, auch bewusst damit so zu spielen und sie auch in Frage zu stellen oder auch da Sachen reinzubringen, die dort vielleicht so nicht drin wären. Also auch auf dieser Ebene mit Sachen zu brechen und mit ihnen zu spielen gleichzeitig.
0: Also man könnte noch hinzufügen, dass wenn man richtig stumpf drangehen würde an diese drei Zeilen, dann könnte man sagen, das ist ja wie Berlin, arm aber sexy oder sowas, ja, oder hier sieht's irgendwie gleichzeitig dreckig und manchmal sehr schön aus. Und ich musste gerade nochmal an den Vergleich denken, weil der Großteil der Künstlerinnen, die auf dem Festival spielen, kommen aus Berlin. Wir bespielen da, glaube ich, mit dem Festival auch so eine Nische. Also es sind Artists dabei, die vielleicht erst ein paar Konzerte gespielt haben, andere haben schon viel gespielt. Alle haben auch wie Ginny gerade schon erzählt hat, spielen auch sehr unterschiedliche Genres. Und ein Ziel ist auf jeden Fall, diese Genres zusammenzubringen, diese Künstlerinnen aus Berlin auch mit internationalen Gästen zusammenzubringen und dann eben auch so Spielweisen, Klänge zusammenzubringen, die vielleicht auch mal sehr anstrengend sein können und auf der anderen Seite dann aber auch vielleicht direkt danach wieder was Träumerisches spielt. Ob jetzt Screamo, Hardcore oder Techno, ja, also ein Festival, was die ganze Zeit sehr stark ein Genre bespielt oder vielleicht auch manchmal sehr hart ist. Also das einen ganzen Tag mitzunehmen, also finde ich persönlich zum Beispiel sehr anstrengend. Ja.
3: Du hattest das ja vorhin schon erwähnt in Bezug auf die Kirchen, dass sozusagen das ein Punkt war, der auch das Festival als solches ein bisschen vielleicht auch aufgebrochen hat, ne? So die Idee auch in der Kirche zu veranstalten. Wie kam es dann endgültig zu der Entscheidung, zu sagen, wir veranstalten Paradise Must Be Nice in Kirchen? Und wie kam es auch zu den Entscheidungen, diese spezifischen Kirchen anzufragen?
2: Also jetzt erstmal allgemein zu den Kirchen. Die Kirchen an sich sind ja oft sehr besondere Orte, schon durch ihre Akustik, Architektur, aber auch Geschichte. Und gleichzeitig werden die ganzen Kirchen heute, also viele Kirchen meine ich heute, gar nicht mehr wirklich für Gottesdienste genutzt. Na, es geht zurück und die Nutzung. Und viele werden zunehmend zu kulturellen Orten umgewandelt, wo dann auch Konzerte fest stattfinden. Und da kommen voll viele Leute Platz und die haben eine richtig gute Akustik und natürlich auch eine imposante Architektur. Ne? Und parallel dazu gibt es natürlich in Berlin auch immer weniger bezahlbare Veranstaltungsräume, wo dann auch so viele Leute reinpassen. Das war einer natürlich der Gründe und gleichzeitig auch hat es uns interessiert, die Besonderheiten dieser Orte auch ganz gezielt zu nutzen. Also den Klang, der in diesem Raum entstehen kann durch die Resonanz und die spezifische Atmosphäre. Das haben wir letztes Jahr in der Zwingli-Kirche, glaube ich, sehr beeindruckend miterlebt, was für eine Atmosphäre das sein kann, wenn das Abendlicht durch diese Fenster fällt und der Gesang hallt. Und es war wirklich ein wunderschönes Konzert. Und wir kuratieren deswegen auch die Abende so, dass die Produktion auch in gewisser Weise zu den Orten passen und zugleich mit ihnen und ihren gewohnten sakralen Nutzungen auch in einigen Stellen zumindest brechen. Ne? Zumindest ist das gewollt. Und die Zwingli-Kirche haben wir jetzt nochmal quasi als Veranstaltungsort gewählt, weil sie einfach so eine besondere Akustik hat und wirklich auch eine sehr schöne, also Innenarchitektur, und es ist ein sehr schöner Ort und die haben auch tatsächlich, aber auch aus praktischen Gründen, sie haben einfach eine gute technische Ausstattung, um dort Konzerte zu veranstalten. Da finden ja auch andere Konzerte statt, allerdings gar nicht mal so oft. Und ja, da sind wir sehr froh drum. Und die Gedächtniskirche, das hat sich tatsächlich recht zufällig ergeben, dadurch, dass eine Künstlerin mit dem Organisten der Gedächtniskirche ein Konzert machen wollte für ihr Album. Und so sind wir eigentlich zu dem Ort gekommen. Und gleichzeitig kannten wir natürlich die Gedächtniskirche auch als Konzertort, weil da die Schuke-Orgel steht. Und die hat einen sehr besonderen Klang. Ich glaube, sie ist sehr klar und hat so eine bestimmte Tonalität, was sich sehr gut für experimentelle Produktionen und experimentelle Musik eignet. Und deswegen sind da oft sehr contemporary, experimentelle Ambient-Sachen. Ich weiß nicht, wie man das genau beschreiben kann. Vielleicht hat Daniel da bessere Worte dafür. Und ja, das ist auf jeden Fall auch für uns was Neues, ne? Weil es ein so großer Ort ist und so ein besonderer Ort. Und da freuen wir uns schon auch drauf. Und sind, ja, es ist einfach von der Atmosphäre schon so besonders, dort zu sein. Deswegen ist das einfach schon so eine Erfahrung, einfach dort zu sitzen und ein Konzert zu hören. Und gleichzeitig wollen wir daraus noch einen besonderen Abend durch das Licht und Bühnendesign und alle möglichen Elemente machen, sodass wir das Ganze auch noch unterstreichen und dass man das Ganze als Erfahrung mitnimmt.
0: Also die Kirchen sind natürlich symbolisch stark aufgeladene Orte und gleichzeitig sind sie auch so organisatorisch, strukturell herausfordernde Orte. Also ja, also die Zwingli-Kirche, die hat ganz viel Hall, das ist irgendwie toll für bestimmte Frequenzen für bestimmte Instrumente, für andere wiederum nicht, was es dann gar nicht so einfach macht, so eine Kirche zu beschallen. Und die Herausforderungen sind in der Gedächtniskirche auch wieder ganz andere. Stichwort Denkmalschutz beispielsweise und auch die Schuko-Orgel, die dort steht, die ist, wie du sagtest, was ganz Besonderes, weil die Register dort ganz anders aufgebaut sind als in einer normalen Orgel. Das heißt, man kann sie auch viel stärker heraushören. Die ist zusätzlich auch noch elektronisch verstärkbar. Die hat einen MIDI-Ausgang, da kann man ganz viel mitmachen. Aber es ist auch gar nicht so einfach, damit umzugehen. Und genauso ist das Stage-Design dann nicht einfach. Also das sind so Kleinigkeiten, die mit diesen Kirchen einhergehen. Und damit ist auch gesagt, dass es gar nicht so sehr unbedingt auf diese Kirchen ankommt oder auf die Kirchen generell. Es kann auch gut sein, dass wir in den nächsten Jahr oder in den nächsten Jahren in ganz anderen Veranstaltungsorten noch sind. Aber was uns natürlich interessiert, sind auch tatsächlich einfach besondere Veranstaltungsorte. Und davon gibt es in Berlin einige. Manche sind besser, manche sind schlechter zugänglich. Und für uns geht quasi jetzt der Prozess schon los, auch zu überlegen, wo wir im nächsten Jahr nochmal was veranstalten.
3: Noch eine persönliche Frage an euch beide. Ihr werdet bestimmt sagen, ihr findet alles toll an dem Festival, was stattfindet, weil das muss man sagen, wenn man ein Festival bewirbt. Aber man hat ja auch manchmal Favoriten, auf die man sich besonders freut, weshalb man auch motiviert ist, das Festival auf die Beine zu stellen und seine ganze Energie, die ehrenamtlich ist, in ein Festival reinzustecken. Was sind denn eure Favoriten?
2: Also ich hätte tatsächlich gesagt, alles, jetzt darf ich das nicht mehr sagen, das tut mir leid, weil ich freue mich tatsächlich auch auf wirklich jeden einzelnen Abend. Aber ich glaube, ich freue mich schon sehr auf die Gedächtniskirche, weil ich glaube, das wird eine der krasseren Produktionen, allein schon von der Aufwendigkeit her jetzt gerade. Und einfach, weil so ein kleiner Traum in Erfüllung geht, Maria Behorn in der Kirche mit der Schuke-Orgel, ne? Und aber auch Petra Emanova wird, glaube ich, da was Krasses aufziehen. Das ist auch das allerletzte Mal, dass sie ihr Album präsentiert. Und ja, das wird ein pompöser Abschluss, glaube ich. Ich habe aber auch richtig Bock auf Slickback in der neuen Zukunft, muss ich sagen. Und also so auch, weil letztes Jahr war auch die neue Zukunft. Wir hatten so ein Ping-Pong-System und wir sind so von einer Band zur nächsten gegangen. Und das war wirklich, man war in wie so ein Rauschzustand und jede Band hat dann irgendwie doch was anderes, ein bisschen was anderes gemacht und irgendwie ist die Intensität immer krasser geworden und dann ist man so, huf, nach 6 Stunden aufgewacht und war so, krass, das ging so schnell vorbei und das war aber so intens und ich glaube tatsächlich, das wird nochmal so. Ja, also ich hab Bock.
0: Ja, also ich darf und kann mich nur anschließen. Ich freue mich auch auf alles. Ich stimme auch zu, also die Produktion in der Gedächtniskirche ist, glaube ich, sehr groß. Auch die Produktion in der Zwinikirche wird was größer, als wir es gewohnt sind. Und da bin ich einfach sehr gespannt, was Leila und Solomon zusammen machen werden. Auch weil es auch für uns so eine kleine Überraschung ist. Und dann haben wir in der neuen Zukunft, das fällt mir auch direkt ein, haben wir noch eine Last Edition gehabt. Wir haben gesehen, dass Prison Religion, ein Duo aus den USA, nochmal nach Europa kommt im Sommer. Und es hat glücklicherweise gepasst. Und sie sind dann dem Line-Up, was wir eigentlich schon fertig hatten. Also wir waren kurz davor, die Plakate zu drucken. Es hat gerade noch geklappt, dass wir sie mit draufpacken konnten. Und ich habe sie vor 2 Jahren schon mal bei einem anderen Festival gesehen. Und das war eine unglaubliche Energie. Also 2 Typen vor so DJ-Sets, die eigens produzierte Remixe, eigens produzierte Musik spielen. Dabei auch immer wieder so halb rappend, halb brüllend mit dem Mikro durch die Menge gehen. Und dabei einfach die ganze Zeit so 180% so. Und da freue ich mich sehr drauf.
4: Ja, das war's mit dem Beitrag und wir machen jetzt nochmal weiter mit ein bisschen Musik. Und zwar geht's weiter mit Obscurité von Lugatti Nein. Ich hoffe, ich habe es richtig ausgesprochen. Ich musste googeln, wie man das ausspricht, weil ich kein Französisch kann. Und ja, starten wir rein, oder?

0: Das war Zero mit Konfessional und weiter geht's mit einem Gespräch von Radio Dreieckland mit Athena Möller. Sie ist selbst Vorstandsmitglied in der Internationalen Liga für Menschenrechte und auch Teil der Redaktion des Grundrechte-Reports. Und in diesem Beitrag thematisieren Sie einen Artikel aus der 30. Ausgabe des Grundrechte-Reports. Viel Spaß!
1: Der Grundrechte-Report erschien nun zum 30. Mal. Was sagt es über den Zustand unserer Demokratie, dass es diesen Report immer noch gibt und zu brauchen scheint?
2: Also unser diesjähriger Report besteht ja aus über 40 Artikeln, wie jedes Jahr, die sich teils sehr detailliert und differenziert damit beschäftigen, an welchen Stellen Grundrechtsverletzungen drohen oder auch schon passieren. Und was ich sagen kann, ist, dass es teilweise wirklich absurd und schockierend ist. Also man liest diese Artikel und denkt sich, das kann doch nicht sein, dass es hier gerade um Sachen geht, die in einem demokratischen Rechtsstaat stattfinden. Die Menschen sind aktuell derart vielen repressiv-autoritären Maßnahmen ausgesetzt, dass wir mittlerweile schon davor warnen müssen, dass die Grundprinzipien des Rechtsstaats selbst auf dem Spiel stehen. Und das ist eine Neuerung, die ist höchst bedrohlich und da gilt es, Menschen drüber aufzuklären und mit ihnen gemeinsam dagegen vorzugehen.
1: Wie ich eingangs gesagt habe, wird der Report ja auch von den Herausgeberinnen selbst als alternativer Verfassungsschutzbericht bezeichnet. Warum braucht es aus Sicht der Herausgeberinnen, aus ihrer Sicht, überhaupt ein zivilgesellschaftliches Gegenstück zu staatlichen Sicherheitsberichten?
2: Das kommt daher, dass die tatsächlichen Verfassungsschutzberichte von Bund und Ländern, nämlich Bürgerinnen und Vereine und Gruppierungen, unter schärfste Beobachtung stellen, teils unter lächerlichen Vorwänden. Also als ein Beispiel wird bis heute noch die Vereinigung der Verfolgten des Naziregimes beobachtet, bei denen ja nun wirklich mehr als fraglich ist, ob sie irgendwie Bestrebungen gegen die freiheitlich-demokratische Grundordnung hegen. Und da liegt dann die Vermutung schon nahe, dass es dem Verfassungsschutz gar nicht in erster Linie um unsere freiheitlichen Grundrechte in der Verfassung geht, sondern eher darum, sich selbst zu schützen und politisch scheinbar Gegenläufige irgendwie unter Beobachtung zu stellen. Und da braucht es natürlich, wenn der Verfassungsschutz das nicht übernimmt, eine andere Initiative, die sich um die Grundrechte kümmert.
1: Wenn wir mal die Grundrechte-Reporte der letzten Jahre nebeneinander legen würden, was ist aus Ihrer Sicht der Herausgeberin so eine zentrale Entwicklung? Sie haben ja schon angedeutet, die Grundrechtseingriffe werden ja nicht weniger, sondern auch meiner Meinung nach eher härter und normalisieren sich.
2: Wir sehen sowohl, dass die Grundrechtseingriffe härter werden, also zum Beispiel Stichwort polizeiliche Schmerzgriffe oder Sanktionierung von Demonstrationen oder Strafverfolgung im Anschluss daran, als auch, dass sie sich normalisieren. Also denn eine Normalisierung folgt ja allein schon daraus, dass die Zahl an Grundrechtsverletzungen, die man so im Alltag wahrnehmen kann, gefühlt täglich steigt. Dass die Grundrechtsverletzungen in der Gesellschaft breiter akzeptiert werden, das stellt der Grundrechte-Report jetzt nicht fest, sondern eher, dass sich viele Menschen vieler Grundrechtsverletzungen gar nicht so bewusst sind. Also das liegt zum einen daran, dass vieles, gerade auch was so in der Verwaltung passiert, so komplex ist, dass es erstaunlich viel Hintergrundwissen braucht, um die Prozesse erst einmal nachvollziehen zu können. Dann auch, dass solche Verletzungen eben gar nicht so leicht wahrzunehmen sind. Dafür braucht es meistens Personen, die im engen Kontakt mit diesen Institutionen stehen. Und zuletzt braucht es natürlich auch Medien, die dann darüber berichten. Und genau an diesen drei Punkten setzt der Grundrechte-Report auch an.
1: Wir sprechen ja heute hier bei Radio Dreieckland und vor 3,5 Jahren gab es Razzien bei Mitarbeitenden von Radio Dreieckland. Auch hier in den Redaktionsräumen von RDL stand damals die Polizei. Und das alles wegen einer Meldung über die Einstellung eines Ermittlungsverfahrens, welche einen Link auf das Links-Unten-Archiv enthalten hatte. Am Ende, darüber berichtet auch der Grundrechte-Report, hat das Bundesverfassungsgericht die Schutzrechte letztlich für journalistisches Arbeiten im Homeoffice gestärkt. Trotzdem bleibt ein schaler Beigeschmack. Amts- und Landgericht haben erstmal die Razzien gebilligt. Ein Oberlandesgericht, das in Stuttgart, hat einen langwierigen Strafprozess gegen einen RDL-Redakteur erzwungen. Was sagt dieser Fall, der ja auch in dem aktuellen Grundrechte-Report thematisiert wird, über die Haltung wesentlicher Teile der Justiz zur freien Presse aus?
2: Bei dem Fall ging es ja um die Frage, ob eine Verlinkung, also in diesem Fall die Verlinkung zu einer Internetseite des vom Bundesministerium des Inneren verbotenen Vereins links unten in die Media, ob diese Verlinkung eine strafrechtlich relevante Unterstützung des verbotenen Vereins ist. Und in diesem Fall, das haben Sie richtig gesagt, hat das Bundesverfassungsgericht entschieden, hat gesagt, nee, die Razzia war nicht gerechtfertigt. Es gab nicht genug Anhaltspunkte dafür, dass es eine Unterstützung ist. Aber ganz allgemein ist die Frage, ab wann man von einer Unterstützung sprechen kann, immer noch nicht geklärt. Also der Begriff ist sehr schwammig und damit geht eben eine Einschüchterungswirkung auf JournalistInnen einher. Denn sobald sie über verbotene Vereinigungen berichten, müssen sie, Stand jetzt, muss man einfach so sagen, im Zweifel mit einer Razzia rechnen.
1: Kritikerinnen behaupten, dass Bürgerrechtsorganisationen auch wie die ihre bei Sicherheitsgesetzen reflexhaft Alarm schlagen würden, dabei aber reale Bedrohungen völlig unterschätzen würden. Was antworten Sie auf den Vorwurf, der Report habe letztlich ein zu einseitiges Freiheitsverständnis?
2: Da lässt sich sagen, dass natürlich dass diese Überwachungsbefugnisse selbst oft auch schon Bedrohungen bezüglich Sicherheit darstellen. Also so Stichwort Data Leak, da könnte man, finde ich, den Vorwurf zurücksagen. Naja, das ist ja an sich schon eine Bedrohung.
1: Wenn Sie nochmal auf den Grundrechte-Report schauen, gibt es da so ein, zwei ganz herausstechende Artikel?
2: Ja, also der Fokus von dem Grundrechte-Report, das haben Sie ja schon gesagt, war auf dem Thema Militarisierung. Da ist natürlich vor allem der Artikel zum Wehrdienstmodernisierungsgesetz besonders zentral.
1: Was ist daran bedenklich?
2: Dann, ja, genau, da ist es so, dass das Wehrdienständerungsgesetz von 2011 ja noch gesagt hat, die verbundenen Rechtseingriffe, die eben mit den gesetzlichen Pflichtdiensten zusammenhängen, sind nicht mehr zu rechtfertigen. Und da drängt sich uns natürlich die Frage auf, warum sollte das jetzt heute nicht mehr gelten? Weil in dem Gesetz steht es fest, erstens, dass alle 18-Jährigen dazu verpflichtet sind, über einen Fragebogen, den sie von der Bundeswehr zugeschickt bekommen, Auskunft über persönliche Informationen zu erteilen. Also es ist eine zwangsweise Auskunftserteilung, das ist grundrechtlich schon mal sehr relevant. Dann zweitens müssen sich junge Erwachsene bald bezüglich ihrer körperlichen und geistigen Tauglichkeit mustern lassen. Also diese Musterung ist auch durchaus umfassend. Sie beinhaltet unter anderem die Offenlegung von zahlreichen medizinischen Daten, auch über die psychische Verfassung, wie auch eine Hodenabtastung und greift damit wirklich in die tiefste Intimsphäre ein. Dann drittens sollen diese Gesundheitsdaten nebst Namen, Geburtsdatum, Geburtsort, Adresse, Staatsangehörigkeit, Bildungsabschlüssen etc. in der jetzt wohl größten Datenbank eingerichtet, angereichert werden, die es so gibt, in der sich dann alle wehrpflichtigen 18- bis 60-Jährigen wiederfinden sollen und auch kein Recht zum Widerspruch haben. Und viertens sind zuletzt alle Männer ab 17 Jahren jetzt dazu verpflichtet, Auslandsaufenthalte von über 3 Monaten vorab vom Karrierecenter der Bundeswehr genehmigen zu lassen. Und bei diesen 4 Sachen sprechen wir jetzt über die Maßnahmen, die bisher getroffen wurden, zu einem Zeitpunkt, wo ein zwangsweiser Grundwehrdienst noch abgewendet werden könnte. Und es ist natürlich zu befürchten, dass der Grundwehrdienst in den nächsten Jahren doch noch kommt und mit dem dann noch viel stärkere Grundrechtsverletzungen einhergehen. Und da muss man sagen, ist neben Klimawandel, finanzieller Vorbelastung und maroder Infrastruktur für die junge Generation schon die nächste Zumutung am Horizont erkennbar.
1: Stellen wir uns in 10 Jahren den Grundrechte-Report 2036 vor. Was wäre denn für die Herausgeberinnen ein gutes Zeichen? Nicht nur für den Grundrechte-Report selbst, sondern für die Gesellschaft insgesamt.
2: Das wäre auf jeden Fall sicherlich positiv zu bewerten, wenn sowohl bei der Regierung als auch beim Gesetzgeber und der Justiz und auch in der Gesellschaft so eine gewisse Sensibilität einkehren würde. Also, dass es gewisse Eingriffe in die Grundrechte, die es ja immer geben wird, dann wenigstens mit weniger Selbstverständlichkeit und Unverhohlenheit passieren würde. Außerdem wäre es sicherlich beruhigend, wenn wir nicht mehr über die Grundprinzipien des demokratischen Rechtsstaats selbst uns Sorgen machen müssten. Also, es ist sozusagen, aber es wäre schon mal ein guter Schritt, wenn sich Regierungsmitglieder und Behörden wieder an Gerichtsurteile halten würden und die ernst nehmen würden. Stichwort Außengrenzen und Dobrindt und so weiter. Und was natürlich auch ein sehr schönes Zeichen wäre, wenn wir dabei zusehen müssten, wie Grundrechte zugeschnitten werden oder im besten Fall irgendwie mit Zähnen und Klauen im Kerngehalt verteidigt werden würden, sondern wenn wir auch mal wieder über eine Ausweitung der Grundrechte berichten könnten.
3: Ja, danke an Radio Z für den Beitrag über so ein wichtiges Thema. Und ja, jetzt, okay, wir können noch ein paar Songs spielen. Und deswegen geht's jetzt weiter mit Remedy von Dante.

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0: Ja, jetzt wird der Song doch im Radio gespielt. Und zwar war das Boss Baby Intro von Soli.
1: Ja, am Ende ein bisschen mad. Aber muss man ja auch mal rauslassen. Das ist die Kunst. Das ist die Kunst der Musik. Als nächstes haben wir für euch Weißwein und Pappbecher von Chiago, weil ich irgendwie gestern oder vorgestern habe ich den ganzen Tag Chiago gehört. Und das, ja, das hat meinen Vibe.

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0: Das war Kit Kawaki mit Ballons und so langsam dürfen wir uns jetzt auch verabschieden.
1: Ja, es ist schon 57. Dann würden wir sagen, entlassen wir euch noch mit einem Song und wünschen euch einen schönen Tag. Jetzt kommt Bunte Farben von Simba. Tschüssi.

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2: Was ihr hier hörtet, war eine Strophe aus dem Gedicht Für die Nacht von Vítězslav Nesval. Nesval, das war ein wichtiger Vertreter des tschechischen Surrealismus und Mitbegründer der Prager Surrealistischen Gruppe. Und darum soll es in der kommenden Stunde gehen, einen Eindruck zu vermitteln vom tschechischen Surrealismus. Surrealismus in der Tschechoslowakei, darauf bin ich gestoßen über verschiedene Spuren und Umwege. In der Kneipe Nachtasyl in Wien habe ich tschechische Plakatkunst aus den 80er Jahren gesehen. In Halle habe ich in einer leergeräumten Wohnung eine Vorführung eines Films von Pavel Juracek gesehen, in dem Gulliver sich in einer seltsamen Traumwelt verläuft. Im Jahr 2022 fand in der ACC-Galerie Weimar eine Veranstaltungsreihe über Avantgarde-Bewegungen in Osteuropa statt, und in diesem Rahmen wurde auch das Werk der tschechischen Untergrundliteratin Jana Černá besprochen. Im Jahr 2023 habe ich eine Ausstellung tschechischer Avantgarde-Fotografie in den Chemnitzer Kunstsammlungen gesehen. All dies hat bei mir den Eindruck erweckt, in der Bewegung des tschechischen Surrealismus haben sich sehr eigene und seltsame Ausdrucksformen entwickelt, die für mich einen bestimmten Zauber und eine sehr besondere Melancholie bedeuten. Nachdem der Surrealismus in den 1920er Jahren in Paris entstanden ist, wurde er bald zu einer internationalen Bewegung und fand in vielen Ländern Anhänger, die sich oft in eigenständigen Gruppen zusammenschlossen. Der tschechische Surrealismus sticht hier heraus, denn er kam von einem sehr eigenen Weg, der teilweise bis heute gegangen wird. Aspekte dieses Weges sollen in der kommenden Stunde besprochen werden. Diese Sendung ist in Deutsch, Englisch und ein bisschen Tschechisch. So eine Ausgabe der Sendereihe Wutpilger Streifzüge begrüßt euch Lukas.
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1: Mein Hauptgesprächspartner für diese Sendung ist Pavel. Pavel lebt in Prag, ist einfacher Lohnarbeiter, interessiert sich für die Formulierung einer revolutionären Perspektive, ist aktiv in einem antimilitaristischen Zusammenhang und beschäftigt sich darüber hinaus mit der Geschichte der modernen Kunst. Ich habe ihn im März 2026 in Prag besucht und mit ihm ein Interview geführt. Zu Beginn dieser Sendung gibt er hier einige Gründe an die Hand, warum man sich mit dem Surrealismus überhaupt und insbesondere mit dem tschechischen Surrealismus beschäftigen sollte.
2: I became interested in Surrealism. My way was quite special because first I was interested in the Frankfurt School and especially the early Frankfurt School, but also late Marcuse. Their theory was very similar to the Czechoslovak Surrealist theory already from the 30s. So the main theoretician of Czechoslovak interwar surrealism and avant-garde in general, Karel Tajge, his writings are surprisingly similar to Marcuse's, and this is what attracted my attention. And also, much later, the second main theoretician, he's basically who replaced Tajge as a kind of informal leader of the group, Vratislav Effenberger. His writings are quite similar to Adorno's.

0: Die Tschechoslowakei oder die Tschechoslowakische Republik entsteht 1918 als Resultat aus dem Zerfall der österreichisch-ungarischen Monarchie und als Konsequenz aus dem Ersten Weltkrieg. Eine Besonderheit besteht darin, dass die Tschechoslowakei gleichzeitig mit der Geschichte Osteuropas verbunden ist, sich aber politisch an westlichen Republiken orientiert. Schon länger war dabei Prag ein besonderes kulturelles Zentrum. Mit einer westlich orientierten Bourgeoisie, einer großen deutschsprachigen Minderheit und einer großen jüdischen Gemeinde. Mit besonderer Aufmerksamkeit nimmt man in diesem Umfeld die historischen Entwicklungen und die Krisenerscheinungen der Gegenwart wahr, sowohl in Osteuropa als auch in Westeuropa. Dies schlägt sich auch in der Entwicklung von spezifisch tschechischen Avantgarde-Bewegungen nieder, die radikal und selbstbewusst ein künstlerisch-antikünstlerisches Programm verkünden.
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0: Der künstlerische Professionalismus kann nicht weiter von Dauer sein. Ist die neue Kunst und das, was wir Poetismus nennen, die Kunst des Lebens, die Kunst zu leben und zu genießen, muss sie letztlich so selbstverständlich, entzückend und zugänglich sein wie Sport, Liebe, Wein und alle Delikatessen. Sie kann nicht eine Beschäftigung sein, sie ist eher ein allgemeines Bedürfnis.
1: Der tschechische Poetismus entsteht Anfang der 1920er Jahre im Umfeld der Arbeiterpoesie und des Künstlers.

0: der Verbands der Wirtziel. Im Jahr 1924 veröffentlicht Karl Teige das erste Manifest des Poetismus. Im selben Jahr, in dem André Breton in Paris das erste Manifest des Surrealismus veröffentlicht. Doch der Poetismus grenzt sich zu Beginn entschieden vom Surrealismus ab. Insbesondere lehnen die Poetisten die Methode des automatischen Schreibens ab und suchen stattdessen nach bewussten Methoden der literarischen Formgebung, wobei sie sich an der Geschichte der tschechischen Literatur orientieren, die sie gleichzeitig revolutionieren wollen. Während die Surrealisten sich zentral auf das Unbewusste beziehen, erklärt Karl Teige den Konstruktivismus zur Grundlage des Poetismus.
1: Die Welt wird heute vom Geld, vom Kapitalismus beherrscht. Sozialismus bedeutet, dass die Welt durch Verstand und Weisheit beherrscht werden soll. Ökonomisch, zielbewusst, nützlich. Die Methode dieser Herrschaft ist der Konstruktivismus. Aber der Verstand würde aufhören, weise zu sein, würde er, die Welt beherrschend, Gebiete seiner Sensibilität unterdrücken. Anstelle von Vermehrung bedeutete das Verarmung des Lebens. Denn der einzige Reichtum, der für uns Wert hat, ist der Reichtum der Gefühle, die Weite der Sensibilität. Und hier interveniert der Poetismus, um das Gefühlsleben, die Freude, die Fantasie zu retten und zu erneuern.
0: Von Anfang an bezieht sich der Poetismus auf die Arbeiterbewegung und den historischen Materialismus. Man bekennt sich zur proletarischen Revolution. Man wendet sich der trivialen Literatur zu, den Gegenständen des Alltagslebens, den Entfremdungserfahrungen in den modernen Gesellschaften, den Freuden und Verwerfungen des zwischenmenschlichen Lebens. Gerade in diesem Bereich gibt es auch deutliche Überschneidungen zum Surrealismus.
1: Möglichkeiten, die uns Bilder und Gedichte nicht geboten hatten, suchten wir im Film, im Zirkus, im Sport, im Tourismus und im Leben selbst. Und so entstanden bildhafte Gedichte, poetische Rätsel und Anekdoten, lyrische Filme. Die Autoren dieser Experimente, Näswall, Seifert, Woskewetsch und mit Verlaub Teige, möchten alle Blüten der Poesie umfassen, ganz abgelöst von der Literatur, die wir zum alten Eisen werfen. Poesie der sonntäglichen Nachmittage, Ausflüge, strahlende Kaffeehäuser, berauschende Alkohole, belebte Boulevards und Kurortpromenaden und auch Poesie der Stille, Ruhe der Nacht und des Friedens.
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0: Dass der Poetismus in den Surrealismus übergeht, ist deshalb möglich, weil beide Strömungen eine Sensibilität für diejenigen Aspekte des menschlichen Wesens entwickeln, die nicht in der herrschenden Rationalität aufgehen. Als auch André Breton sich zum historischen Materialismus bekennt und die Pariser surrealistische Gruppe geschlossen der Kommunistischen Partei beitritt, ist eine Vereinigung beider Strömungen möglich. So gründet sich im Jahr 1934 die surrealistische Gruppe in Prag in Form eines Manifests, das auch in der Zeitschrift der französischen Surrealisten erscheint.
2: Sme Surrealisten, wir sind Surrealisten.
1: Das bedeutet nicht nur, die Dichtung wegzuwerfen, die sich mit dem Charme gut klappernder Ohrfeigen wegwarf, jenen Mechanismus, den ein kindlicher Echomacher aufzog, als wäre er nicht nur ein Hörer, der eine Täuschung falsch interpretiert. Die Malerei wegzuwerfen, diese schreckliche Soße aus Radieschen und Karotten, der wir uns im Übrigen nicht erwehren können, zu huldigen, wenn sie sich eines Tages in den Kopf setzt, uns über unseren Betten einzuziehen. Die Architektur für die Bedürfnisse von Hinterteilen wegzuwerfen, als ob ein Phantom, wenn es existiert und wenn sie es nicht leugnen, wer auch immer sie sein mögen,
0: kein Recht auf eine Behausung hätte, die ihm entspräche wie Fliege der Larve. Die Philosophie wegzuwerfen, sofern sie durch ihre Klapperlogik jene ungeheure Bürste des Gedankens ersetzen sollte, die ihre Nacktheit schrubbt. Das bedeutet die Entschlossenheit, alles auf ein einziges schwankendes Haar eines noch schwankenderen Lebens zu setzen. Das heißt Revolution in allem und jedem.
3: 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This is basically a constant trait of Czechoslovak surrealism till today.
0: Freundschaft. Hinreißende Freundschaft. Sobald die in Richtung Korruption ausgestreckte Schiene der Transmutation von Gold in einen einzigartig platzierten, beweglichen Fensterrahmen preisgegeben wird, Liebe ohne Härchen am Körper und täglich gebadet im Blau der Augen des einen oder im trockenen Wüstensand der übrigen, vergessen wir im Übrigen nicht, dass schnell der Platz frei wird für den Panther aus Handschuhen, der uns vor der Ansteckung durch allzu eifrige Zärtlichkeiten bewahren wird.
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0: Wir suchen den Kurzschluss mit allen tatsächlich unverdorbenen Wesen, die nicht allzu sehr zittern bei dem Gedanken, dass sie sich verbrennen werden. Wir suchen den Kurzschluss.
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0: Schon vor dem Beginn des Zweiten Weltkrieges orientieren sich die Nazis in Richtung Osten und versuchen, verschiedene Regionen zu ihren Einflusssphären zu machen. 1938 annektieren die Nazis die sudetendeutschen Randgebiete der Tschechoslowakei. Im März 1939 erklärt sich die Slowakei auf Druck der Nazis zu einer unabhängigen Republik. In der Folge vollzieht die deutsche Wehrmacht die sogenannte Zerschlagung der Resttschechei. Dies ist das Ende der Tschechoslowakischen Republik und auch auf ihrem Gebiet lassen die Deutschen ihre Vernichtungsmaschinerie anlaufen. Während Prag zuvor eine wichtige Stadt des deutschen Exils gewesen war und dies auch mit zahlreichen kulturellen Aktivitäten verbunden war, setzt nun eine massive Fluchtbewegung ein. Auch die Vertreter des tschechischen Surrealismus müssen fliehen oder gehen in den Untergrund.
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0: Hier ist nun der Name der tschechischen Surrealistin Toyen gefallen. Sie hatte zur Gruppe der Vjezil gehört und stand in engem Austausch unter anderem mit Karel Teige und Vítězslav Nesval. Von Mitte bis Ende der 1920er Jahre hatte sie in Paris gelebt und sich dort im Umfeld der surrealistischen Gruppe bewegt. 1929 kehrt sie nach Prag zurück und ist im Jahr 1934 als einzige Frau an der Gründung der tschechoslowakischen Surrealistengruppe beteiligt. Die Malerei und Grafiken von Toyen zeugen von einem sehr originellen und eigenwilligen Ausdruck. Durch die Besatzung der Nazis wird auch sie in den Untergrund gezwungen.

0: Nach dem Ende des Zweiten Weltkriegs wird die Tschechoslowakische Republik wiederhergestellt. Obwohl die Tschechoslowakei nach der Befreiung in der Einflusssphäre der Sowjetunion liegt, hegen manche die Hoffnung, dass dieses Land einen eigenständigen Weg gehen könnte. Diese Hoffnung wird im Jahr 1948 zerstört, als die Kommunistische Partei die Macht übernimmt und sich in der Folge ein tschechischer Stalinismus entwickelt. Auch die verbliebenen tschechischen Surrealisten sind von dieser Entwicklung betroffen.
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0: Durch den Stalinismus werden die tschechischen Surrealisten erneut in den Untergrund gezwungen. Viele von ihnen fallen den stalinistischen Säuberungen zum Opfer, werden umgebracht oder zumindest aus der Öffentlichkeit verbannt. Trotzdem entsteht unter diesen Bedingungen eine Art kulturelle Bohème und eine inoffizielle Szene des literarischen Untergrunds. Die kleinteiligen Gruppierungen, die sich im Rahmen der Netzwerke privater Freundeskreise bewegen, sind verbunden mit Schlagworten wie totaler Realismus, Zivilismus oder peinliche Poesie. Aber auch der Surrealismus bleibt ein wichtiger Einfluss in dieser Szenerie.

0: Wer wurde gezwungen, den Äther den Pfirsichen zu überlassen, weil sie kein Geschlecht hatten? Egon Bondi und dann die anderen Surrealisten aus guten Familien. Was braucht es für eine Revolution? Liebe Lunge, noch nie fiel dir der Beischlaf so schwer. Worin liegt der Orgasmus jedes Beischlafs? In der Wüste. Warum flackert hier der Phallus des Nachts? Zum Antworten wäre meinerseits mehr Erfahrung vonnöten. Und die Funktion der Frau? Es genügt, dass ich lebe. Ist Salvador Dali ein Träumer? Er ist Karel Teige im Trapp hinterm Dampfer des Surrealismus.
1: Was ihr hier gehört habt, war ein namenloses Gedicht von Jana Tscherner aus deren Gedichtzyklus »In meines Vaters Garten«. Jana Tscherner ist eine wichtige Figur des literarischen Untergrunds in der Tschechoslowakei der 1950er Jahre. Über ihre Eltern hatte Jana Tscherner wichtige Vertreter des tschechischen Surrealismus kennengelernt und kann ihre Zeitgenossen so unter den repressiven Bedingungen dieser Zeit mit wichtigen Werken des Surrealismus bekannt machen. Die Autorin und Übersetzerin Martina Lisa hat sich mit dem Leben und Werk von Jana Tscherner auseinandergesetzt und einige ihrer Texte ins Deutsche übersetzt.
0: Schon der Begriff Underground ist sehr umstritten teilweise, weil der so ein bisschen durch dieses Amerikanische dann oder ein bisschen so klingt, als würde es sich da Ähnlichkeiten geben mit so westeuropäischen Jugendsubkulturen geben. Deswegen wird teilweise dafür auch tatsächlich der Begriff Untergrund bewusst eingesetzt, weil das da nicht darum ging, so eine Kultur im Dialog, im Widerspruch zu der offiziellen Kultur zu pflegen, sondern wirklich eine Kultur, die in den 50er Jahren auch davon geprägt war, dass nichts möglich war und dass enorme Repressalien da waren und teilweise auch Menschen aus diesem Umkreis, mit denen Jana Tscherner zumindest als Kind auch und Jugendliche bekannt war, Savish Kalandra oder Karel Teige, so wichtige Persönlichkeiten des Surrealismus und der linken Szene 30er Jahre, die dann in den 50er Jahren, also Savish Kalandra ermordet wurde in so einem Schauprozess und Teige starb am Herzinfarkt kurz davor. Also das ist auch geprägt mit einer richtigen, also wie sagen, mit einer sehr, sehr krassen Repression, so dass sich wirklich alles im Untergrund abspielte und die Gruppen auch teilweise unter sich verkehrten. Und deswegen ist da, glaube ich, sehr viel Mythologie entstanden, weil teilweise die Texte erst nach 1990 soweit erhalten, nach irgendwie publiziert werden konnten. Vieles ist verschollen, vieles ist in irgendwelchen Stasi-Akten erhalten geblieben vielleicht. Genau, also Jana Tscherner war auch jemand, der zu dieser Gruppe um Egon Bondi damals, die sie bekannt gemacht hat mit Dalí und hat dann auch in den 50er Jahren mit den anderen zusammen so einige von den Methoden verfolgt. Also sie hat einige Texte nach dieser paranoisch-kritischen Methode von Dalí geschrieben. Die hat sie auch durch Karel Teige, das war, glaube ich, ihr Patenonkel sogar, oder irgendwie war der da mit der Familie sehr eng verbunden. Durch den kam sie zu Surrealismus. Aus dieser Strömung wurde dann von Egon Bondi später auch vielleicht als Antwort auf den sozialistischen Realismus sowas, so ein neuer Stil, den totalen Realismus genannt hat und peinliche Poesie. Es ging tatsächlich um eine sehr auch provozierende, provozierende Sprache, der sich auch Jana Tscherner durchaus bediente, was sie wiederum zu so einer Legende machte, weil sie in dieser Zeit sehr explizite sexuelle Texte geschrieben hat und auch vielleicht auch sich des Obszönen als ästhetisches Mittel bedient hatte, wo es tatsächlich teilweise darum ging, die Sprache zu Enttabuisierung, aber auch als eine ästhetische Reaktion auf diese Repressalien, die natürlich auch sehr eng vorgeschrieben haben, wie man sich in der Kultur und in der Literatur äußern soll. Genau, und vielleicht ist es so eine Mischung aus Protest und Spiel und dass da genau das dazu führte, dass da diese einzelnen Strömungen oder genau dann entwickelt oder Methoden entwickelt wurde, die sie da ausprobiert haben. Also es ist um diese Gruppe von Bondi und Tscherner ist auch eine Edition, Mitternacht-Edition Poolnotes entstanden, die Texte in Samizdat herausgebracht haben, aber das wenn man von Edition spricht, man erwartet irgendwie so große Auflagen. Es waren manchmal Texte in 6, 7 Kopien, die dann unter den Leuten kursierten. Also es war wirklich underground in diesem Sinne.

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0: In den 1960er Jahren setzt in der Tschechoslowakei eine Art Tauwetterperiode ein und auch im offiziellen kulturellen Bereich sind jetzt wieder mehr Sachen möglich. Dies bedeutet auch für den Surrealismus, dass er aus einem eng begrenzten Untergrund heraustreten kann.
1: Gradually, Surrealism became more and more influential during the 60s. This period was culturally much more free, more free than the early 50s, and Surrealism influenced also the film New Wave in the 60s, and there were many artists who were influenced by Surrealism, but not true surrealists, let's say. But no, under the informal leadership of Vratislav Effenberger, the group formed anew and became active in the 60s.
0: Repression und Veröffentlichungsbeschränkungen sind damit nicht verschwunden. Aber es können nun doch einige Zeitschriften erscheinen und so kommt es zu einer Neuformierung der surrealistischen Gruppe. Gewissermaßen einer zweiten Generation des Surrealismus in der Tschechoslowakei. Dazu gehört der schon genannte Literaturtheoretiker und Dichter Vratislav Effenberger. Der Künstler Jan Schwankmeier schafft beeindruckende Filme, in denen er mit verschiedenen Animations- und Stop-Motion-Techniken arbeitet. Seine Frau Eva Schwankmeierowa schafft beeindruckende Gemälde und Plastiken, kommt aus der Theater- und Bühnengestaltung mit sichtbaren Einflüssen böhmischer Kunsttradition. Ein Bild von ihr zeigt zwei Figuren mit dem Gesicht Stalins, die miteinander Tischtennis spielen. Der Tischtennisball ist ebenfalls ein Stalinkopf.

0: Ende der 1950er, Anfang der 60er Jahre beginnen in verschiedenen Staaten des Ostblocks Debatten über Wirtschaftsreformen. Es scheint, als ob ab einem bestimmten Grad der Industrialisierung eine streng zentralisierte Kommandowirtschaft zu einem Hemmnis der ökonomischen Entwicklung wird. Deshalb wird über dezentrale Reformen des Wirtschaftens nachgedacht, über eine Stärkung der einzelnen Betriebe im Planungsprozess, zum Teil über die Einführung marktwirtschaftlicher Elemente. Dort, wo diese Reformen vorsichtig angegangen werden, sind sie auch mit einer politischen und kulturellen Liberalisierung verbunden. In der Tschechoslowakei ist diese Reformbestrebung mit einem Namen verbunden: Alexander Dubček. Dabei ist Dubček selbst ein Getriebener seiner Umstände. Er steht unter dem Druck Moskaus, unter dem Druck des reformistischen Flügels innerhalb der kommunistischen Partei seines Landes, aber auch unter dem Druck dessen, was auf den Straßen passiert. Es gibt Studierendenproteste, die schlechten Wohnungsverhältnisse werden öffentlich thematisiert, innerhalb der Gewerkschaften entsteht eine Strömung, die eine gewerkschaftliche Unabhängigkeit fordert, und dissidente Intellektuelle erobern die Öffentlichkeit. Der reformerische Flügel versucht, die Kontrolle über diese vielfältigen Bewegungen zurückzuerlangen. Das, was als Prager Frühling in die Geschichte eingegangen ist, bedeutet auch für die tschechischen Surrealisten die Eroberung neuer Betätigungsfelder. Im April 1968 organisieren tschechoslowakische Surrealisten gemeinsam mit französischen Surrealisten eine Ausstellung mit dem Titel »Das Lustprinzip«. Es geht darin um das Spiel, die Wahrheit des Automatismus, den Gesetzesbruch und die Gesetze der Nacht. In einer Reihe von öffentlichen Gesprächen diskutieren die beteiligten Künstler über das Problem der Kreativität in der gegenwärtigen Gesellschaft und die Zukunft des Surrealismus. Im selben Zeitraum erarbeiten die tschechischen Surrealisten gemeinsam mit internationalen Gästen einen Text, den sie Prager Plattform nennen.
1: Loď mezi sebou vždy komunikují.
2: Das repressive System monopolisiert die Sprache und gibt sie den Menschen nur in einer Form zurück, in der sie auf eine rein utilitaristische Funktion reduziert oder zur bloßen Unterhaltung verzerrt wurde. Auf diese Weise geht den Menschen die wahre Macht ihres eigenen Denkens verloren. Sie werden gezwungen, und bald akzeptieren sie dies als natürlich gegeben, sich auf Kulturagenten zu verlassen, die ihnen standardisierte Denkmuster darreichen, welche offensichtlich dem reibungslosen Funktionieren des Systems entsprechen. Dies führt dazu, dass sie sich misstrauisch und voller Verachtung von ihrem eigensten inneren Bereich abwenden. Jenem Bereich, in dem ihr Wesen verankert ist und in dem die aus ihren Träumen oder ihren Trieben aufsteigenden Kräfte sie nur deshalb erschrecken, weil dort die Mächte der Repression dem Lustprinzip weichen. Die entleerte Sprache, die den Menschen nur bleibt, ist unfähig, jene glühenden Bilder in Worte zu fassen, die die unbedingte Befriedigung ihrer wahren Wünsche wiederherstellen könnten. Die Verantwortung für diese Tatsache liegt zu einem gewissen Grad bei der zeitgenössischen Kunst und den Geisteswissenschaften, die sich, sogar in selbsternannten Avantgarde-Klischees, häufig darauf beschränken, die aktuelle Entwertung der Zeichen passiv wiederzuspiegeln und dadurch zur Verdunkelung des Denkens beizutragen.
0: In der Prager Plattform wird eine scharfe Kritik des repressiven Systems formuliert. Bezeichnenderweise ist damit sowohl der autoritäre Staatssozialismus gemeint, als auch die Verhältnisse in den kapitalistischen Ländern. So schlägt die Prager Plattform einen Bogen von den Ereignissen in der Tschechoslowakei zu den Bewegungen, die um 1968 herum auch in den westlichen Ländern aufbrechen. Die Prager Plattform verteidigt ein kommunistisches Denken, das für sie nicht mit dem Staatssozialismus identisch ist. Sie spricht sich aus für die Freiheit des Geistes und des Einzelnen, steht ein für sexuelle Befreiung, begreift den Streit als fruchtbar für das Denken, plädiert für eine experimentelle Vorgehensweise und ruft zu einer internationalen Verständigung auf.
2: Für uns als Surrealisten existiert das poetische Denken gleichberechtigt neben dem philosophischen und dem wissenschaftlichen Denken. Auch wenn es manchmal schwierig ist, es vom philosophischen Denken abzugrenzen, besitzt es dennoch seine eigenen Gesetze und gleichermaßen seine eigene Strenge. Es pflegt jedoch eine freie Beziehung zum Realitätsprinzip, während sich selbst das kühnste philosophische und wissenschaftliche Denken diesem permanent unterwirft. Das poetische Denken entzieht sich der Zeit, um der Menschheit die Kraft der Prophezeiung zu verleihen. Es wird zu denken, zu praktischem Denken, sobald es das Imaginäre formuliert und dabei auf dessen Transformation ins Reale abzielt. Denn, wie Karl Teige es formulierte, jede schöpferische Kraft, die zu einer neuen Erkenntnis und einer neuen Interpretation des Universums führt, hat ihre Quelle in der essentiellen und unwiderruflichen menschlichen Unzufriedenheit mit dem Reich der Notwendigkeit.

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Was für ein melodisches Intro. Ich bin selbst irritiert, das rausgesucht zu haben. Aber so geht das auch manchmal, wenn es flott und melodisch sein soll für die PünkerInnen und Pünks da draußen und die, die vielleicht einen Pünk mal gesehen haben und manche, die auch gerne einen kennen wollen oder manche, die auch sagen, nö, will ich nicht, egal. Das waren die Night Watchers und damit herzlich willkommen zu Subjektiv hier auf Radio Quarks 95.9 oder bei diesem ebenso diese Sendung übernehmenden Radiostationen, ob die nun in Hamburg sitzen, FSK heißen, Radio Blau in Leipzig heißen oder Pi Radio aus Berlin oder das Freie Radio Neumünster, Radio Fratz in Flensburg oder eben auch den Zuhörenden in Dublin bei NIFM. Hello again, sehr darüber gerufen. Ihr habt es eingeschaltet und ihr habt die nächste Stunde Zeit, Pünkt zu hören. Nico Tickerico hat es nicht geschafft, seine Weltraumkapsel über die großflächigen Korax-Studios zu manövrieren und ist dementsprechend heute nicht am Start. Und in Vorbereitung auf die heutige Sendung habe ich so ein bisschen durch die Schränke gewühlt, ein bisschen alten Deutschpunk auch mitgebracht, ein bisschen, aber auch ein bisschen Neues, ein bisschen Altes. Die gewohnte Mischung, würde ich es mal vorsichtig nennen. Und ich hoffe, dass ihr auch Lust habt, dran zu bleiben. Ich überlege gerade, wie ich jetzt weitermache. Ich habe in der letzten Woche, genau, Artificial Go gesehen. Die kommen aus Connecticut, glaube ich, Ohio, und sind gerade in Europa unterwegs und waren hier in Halle und dann in Leipzig auch zu sehen. Und haben von ihrer neuen Single, auch von den letzten beiden Alben, schöne Sachen gemacht. War echt ein tolles Konzert, bin richtig begeistert, war hier im Rabatz gewesen und ich habe vom letzten Longplayer sozusagen, welcher Musical Shares hieß, ein Liedchen runtergeholt, was Circles heißt. Und irgendwie habe ich beim Mehrfachhören festgestellt, es geht da irgendwas mit Hundenamen und so weiter und so fort. Vielleicht krieg ich das auch raus.

Artificial Go aus Cincinnati, glaube ich, waren die. Genau. Großartiges Live-Konzert, und wenn die noch irgendwo hier unterwegs sind, weil der Weg von USA nach Europa ist ja nicht der kürzeste, das heißt, dann ist man auch ein bisschen unterwegs, wenn man hier als Band unterwegs ist. Da hat man so den einen oder anderen Auftritt. Vielleicht habt ihr die Möglichkeit, die noch irgendwo zu sehen, dann solltet ihr das tun. Artificial Go, ganz wichtig, schön machen. Und ich hatte ja in den letzten zwei Sendungen viel mit Schwärmereien verbracht. Nico Tigorico war auch angetan und wollte zugeschaltet.

Domestizieren hieß das Liedchen, welches die Transformation Jazz vortrug. Der Irrtum hat mal wieder gewonnen, heißt das aktuelle Album. Ganz, ganz frisch und ganz, ganz toll. Wir sind richtig begeistert, was Turbo Discos rausgehauen haben. Und es zündet. Und aus dem Jahr 2026 sollten wir einen Sprung zurück machen ins Jahr 1990. Da haben, ja, Neues. Ihr erstes Album, glaube ich, rausgebracht. Das hieß jedenfalls First Step, legt auf. Und von dem Album habe ich das Titelchen Sorry runtergeholt, weil, Neues ist schön. Und der gesungene Sorry-Song ist auch ein schön gesungener Sorry-Song, finde ich. Und dementsprechend habt ihr die Möglichkeit, das gleich mitzumachen.

Hupen von dann, Neues und Neues. Ja, sorry, aus dem vom ersten oder weiß ich nicht, First Step Eisen Album, so auf jeden Fall aus dem Jahr 1990 rausgekommen bei K.O. Records. Schön, ne? Fetzt. Und weil wir jetzt irgendwie mal ein bisschen so überharmonisch waren, die ersten zum Start der Sendung, muss mal ein bisschen destruktives Gefühl, jedenfalls akustisch, für euch geteilt werden. Ich habe mich ein bisschen umgetan, um mal wieder Sachen zu entdecken, musikalisch, und wollte jetzt nicht die üblichen Pfade gehen, die ich sonst so immer nutze, und habe einfach mal angefangen, bestimmte Labels, die für mich sehr attraktive Schallplatten rausgebracht haben, zu scannen, was die noch so gemacht haben, und bin dabei auf eine Tanzformation gekommen, die Theorem heißen, und die kommen auch aus Frankreich, und das Label, welches ich sozusagen gescannt habe, hieß Pruitt Direct Disc. Und die haben 2016 L'Appel du Midi à Midi Peel rausgebracht von Theorem. Und ja, das ist eigenständig, so würde ich sagen. Und ich hoffe, dass ihr mit der Eigenständigkeit auch was anfangen könnt.

Theorem waren das gewesen. Vom 2016 erschienenen Album L'Appel du Midi à Midi Pile. Das Liedchen, was wir gehört haben, hieß Cool Chen sur le Toit. Und ja, die ganze Platte ist abwechslungsreich, aber alles in so ein bisschen doch minimalistischen Rhythmuskram. Und ein Teil davon kann ich, glaube ich, verwursteln für Substrakt-Sendungen. Vielleicht den einen oder anderen Song kann ich euch hier in Subjektiv nochmal reinhauen. So wird es werden. Ansonsten habe ich gedacht, ich lege mal Razzia auf. Razzia kennt man ja alle mit diesem Tag ohne Schatten-Album, legendär, Ausflug mit Franziska auch legendär. Und dann scheiden sich die Geister mit dem Album Menschen zu Wasser, welches der Band irgendwie, die haben da neue Wege probiert mit Keyboard und Kram und es ist ein bisschen eigen. Ich habe es aber mir eigentlich irgendwann warm gehört, bin auch danach aber nicht mehr weitergegangen, was Razzia-Veröffentlichungen meint. Die gibt es ja bis heute, glaube ich, und die machen immer noch Zeug, aber bin nicht mehr ganz so neugierig, wenn ich ehrlich bin. Aber der folgende Song hat so eine schöne Passage drin, der mir immer textlich durch den Kopf geht, wenn ich an den ich mich erinnert fühle, sozusagen, wenn ich so Endzeit-Szenarien wie Kipppunkte, Erde kaputt und so weiter und so fort und wo das alles herkommt und wie es doch mit viel Ignoranz in der Gesellschaft zu tun hat und so weiter und so fort. Und da gibt es immer die Textzeile, wer freitagmorgens in der S-Bahn fährt, weiß, warum wir aussterben müssen. Und irgendwie, fast visionär, ne? Ja.

Ja, Razzia waren das gewesen. Menschen zu Wasser hieß das Album, von dem es runtergepickt wurde. Ich überlege gerade, von wann ist denn das? 1989. Und Stahlherz hieß das Liedchen. Und wer es ein bisschen punkiger, rock'n'rolliger mag, der möge doch, oder die, oder es, oder wie auch immer, möge doch auf die früheren Scheiben, die zwei wichtigen, wegbereitenden Schallplatten schon genannt, Ausflug mit Franziska und Tag ohne Schatten. Machen wir weiter mit Desperta. Desperta kommen aus Neufundland und Labrador und haben jetzt gerade was Frisches rausgebracht, aber ich bin eher Freund der Sachen, die sie 2023 im Oktober veröffentlicht haben. Da gibt es das gleichnamige Album von Desperta, das auch Desperta eben heißt. Und von diesem runtergenommen habe ich das Liedchen Komplizes, also sowas, ja, versteht sich, kriegt man raus, was Komplizes meint. Und ansonsten könnte man die Suchmaschine des Misstrauens bemühen, dann kriegt das vielleicht auch raus.

0: Schon 3 Jahre auf dem Buckel, Komplizes von Desperta. Wunderschön, finde ich trotzdem. Und wir machen mal weiter mit einem Blick in die Vergangenheit. Ich weiß gar nicht, jetzt muss ich mal aufs Album gucken. Das ist bei Totenkopf rausgekommen, was jetzt aufliegt. Und ist im Prinzip das Abschiedsalbum einer Tanzformation mit Campino am Mikrofon. Ich kann es gar nicht sehen, von wann ist die? Ja, irgendwie 81 wurde es aufgenommen. Campino am Mikrofon heißt aber nicht die Toten Hosen, die jetzt gerade so von den Plakatwänden prangen, um ihre Abschiedstournee und ihr letztes Album zu bewerben, was mich so ein bisschen unpunky so hat stehen lassen. Und dachte ich, packe ich mal hin, wo sie schon mal Tschüss gesagt haben, mit dem ZK-Album Leichen pflasterten ihren Weg, welches so ein paar Live-Sachen und so weiter drauf hatte. Und das liegt auf. Ja, Totenkopflabel hatte ich schon gesagt und Hurra, ich bin genormt ist ja einer dieser sehr relevanten ZK-Songs, hier in meiner Live-Version.
1: Aber wieder mit dem Mund, Hurra, ich bin genormt. Alright,
0: nicht so fett, ne?
1: Guck mal's, Bro.

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1: Ja, die Transformation ZK, die 1981 sich verabschiedete mit der Platte Die Leichen pflasterten ihren Weg. Hier hat Campino schon mal seinen Abschied trainiert, den er jetzt wieder zelebrieren kann mit den Toten Hosen. Sollen sie machen, freut euch drauf oder wie auch immer. Mir ist, naja, ich guck mal, was aktuell noch passiert und nicht, was stirbt. Und da freue ich mich drauf, dass die Onion eine Release-Show spielen werden am kommenden Freitag in Leipzig. Und ich weiß gar nicht, die Platte ist ja schon eine ganze Weile da, die Pale Horses, oder gibt es da was Neues? Ich weiß es nicht. Oder man hat es nie geschafft, die zu feiern. Egal wie, die spielen im Choch und ich will prüfen gehen, unbedingt. Sie spielen da zusammen mit Parking Lot und ja, wenn ihr nicht wisst, wie Onion klingen, dann habe ich das hier für euch.

Molasses von Onion, vom zweiten Studioalbum, Schallplatte jedenfalls, Pale Horses heißt das gute Stückchen und ist ja bei Mangel unter anderem und Swiftwash Records rausgekommen und ja, gar nicht so frisch, deswegen ein bisschen irritierend, was jetzt die Record Release Party oder sagt man nicht Record Release, sondern sagt Konzertveröffentlichung, keine Ahnung, irgend sowas sagt man, um es irgendwie zu machen, ne? Onion Release Konzert, Naja, vielleicht gibt es auch was ganz Neues, dann kann ich euch das nächste Woche berichten. Und dann ist ja auch schön, würde ich mich auch drauf freuen. Genauso, und jetzt nicht ganz so voller Freude, weil parallel gelegt, wie es so ist, ne? Ganz oft ist lange Zeit nicht so richtig ansprechend. Man guckt sich das ein oder andere Konzertchen an und dann, ja, eine gute 2 oder mal eine 3, ne? Selten geht es ja ganz daneben, aber so richtig tolle Bands, auf die man sich freut, ist ja nicht ganz so dicht immer. Und umso ärgerlich ist es dann, wenn es zu Doppelungen gibt, kommt an einem Tag und so wird es nämlich am nächsten Freitag passieren. Das spielen in Halle Neustadt, Theo Weiß, unter anderem beim Mosaik-Festival, welches dafür 2-3 Tage stattfindet. Und unter anderem hat die Passage 13 eine eigene Bühne und da ist interkulturell und subkulturell einiges zu sehen. Unter anderem Theo Weiß. Und das ärgert mich wirklich, weil da wäre ich sozusagen auch mal hingegangen. So, obwohl ich Open-Air-Bühne und sowas, na, lasse machen. Nicht ganz so meins finde, aber naja, nun bin ich ganz woanders. Aber Theo Weiß war für mich so nochmal ein Reiz, die Platte rauszuwühlen, die bei Veröffentlichung ja hier hoch und runter lief und ja, auch zu faszinieren weiß.

Ja, Theo Weiß war das gewesen. Das Album heißt Fermo Osbardo, verantwortlich für das ganze Veröffentlichung des Sale Power 2 Records, und das Ganze ist 2024 rausgekommen und gibt es jetzt am kommenden Freitag im Rahmen des Mosaik Festivals in Halle Neustadt zu erleben, live. Und würde ich gerne hingehen, kann nicht zeitlich, schade, aber ihr schafft es vielleicht. Jetzt komme ich zu einer meiner Lieblingsbeschäftigungen. Die Sendung heißt hier Subjektiv und ich kann subjektiv auch meinen Hobbys nachgehen ein bisschen. Ihr müsst zuhören oder könnt. Ihr könnt auch abschalten, ist alles freiwillig. Und eins meiner Hobbys ist nur bei George Schallplatten auflegen. Polytoxicomanie de ici, de toi, so heißt es. Das ist schlecht geschrieben. Le toi heißt das aktuelle Album, welches er rausgebracht hat und welches so Aufnahmen von Soundcloud und auch von Tape und so weiter so drauf hat, so zusammengestellt, jetzt als Vinyl verantwortlich zeichnet, nach wie vor Pan-European Recording. Und welches Lied habe ich rausgesucht? Arrest the Torn Corpse. Das hören wir jetzt.

Last the Torn Corpse, Norbert George vom Polytoxicomane de Trois Album. Schön, ja, mag man. Und wir machen noch ein bisschen weiter mit Rhythmusgeschichten. Diesmal stecken zwei Personen hinter dem zu hörenden Titel, die inzwischen recht berühmt sind und auch immer wieder tolle Alben machen, auch die wir hier regelmäßig abfeiern. Aber ich dachte, wir machen mal einen Schwung zurück, einen Blick zurück in ein frühes Werk. Aus der Redox hieß das. Ich weiß gar nicht, welches Jahr ist das? Steht noch gar nicht drauf. Steht nicht genauso drauf, dass ich es jetzt aus der Kalten sagen kann. Von den Sleaford Mods. Und ich habe gedacht, wir hören mal ein schönes Liedchen, welches uns gefallen mag.

Ja, wollen Sie einfach weitermachen. Die Sleaford Mods 5 Pound 60. Hieß das Stückchen vom Album Authority Dogs. So. Und wir machen mal einen Sprung in die Geschichte, in die DDR-Punk-Geschichte. Irgendwie Anfang 80er Jahre. Transformation heißt Paranoia, kam aus Dresden und hat sich auch schon da, hat man sich über Karriere und was das so mit einem macht und so auseinandergesetzt. Hier eine, ja, historische Aufnahme.

Karriere hieß das Stückchen, aufgenommen irgendwie Ende 1984 von Paranoia, die sich 1983 in Dresden gründeten und dann dieses wunderbare Tape, welches mich auch ganz lange Zeit intensiv beschäftigt hat, aufgenommen haben. Hier ist es aber zum Glück nochmal re-released worden 2020 vom Label Rundling, welches sozusagen sich auf die Fahnen geschrieben hatte, nochmal 500 Stück da rauszuhauen. Wir machen mal einen Sprung nach Melbourne. Da gibt es die All-Female-Band Gutter Girls und die haben OCDC aufgenommen. Und das Ganze ist für uns jetzt sozusagen so zu hören.

aus Melbourne, aus dem Jahr 2019. Jedenfalls stammt die Aufnahme, die Gutter Girls hieß die Transformation OCDC, hieß das gute Stückchen Musik und es ist Zeit, ahoi zu sagen, ahoi live. Ich danke mal wieder fürs Zulauschen der Sendung Subjektiv hier auf Radio Korax, die da wöchentlich läuft. Und auch www.subjektiv.net findet ihr wie immer die Playlisten zu diesen ganzen Sachen, die hier gespielt werden. Könnt auch die Sachen nachhören, die da bei Mixcloud rumlungern. Ich sage auch ahoi und auf Wiederhören zu den Menschen, die Subjektiv beim FSK in Hamburg hören oder Radio Blau in Leipzig eingeschaltet haben. Es gibt auch die Möglichkeit, in Flensburg bei Radio Fratz subjektiv zu lauschen oder bei Freien Radio Neumünster. Auch das Pi-Radio in Berlin ist am Ausstrahlen dabei und natürlich in Dublin Near FM. Auch da nochmal ein Thank you for listening this show. Das war's gewesen. Haut rein, am Mikro verabschiedet sich Herr Amy Emsen mit einer Transformation aus Mexiko. Seid's heißt die gute Transformation. Und das war's. Tschüss.

0: Eine 57-jährige Radfahrerin ist am Montagnachmittag bei einem Verkehrsunfall im Leipziger Stadtteil Schleusig schwer verletzt worden. Nach Angaben der Polizei wollte ein bislang unbekannter Fahrer oder eine unbekannte Fahrerin eines grauen PKWs von der Könneritzstraße nach links in die Öserstraße abbiegen. Dabei wurde die entgegenkommende und vorfahrtsberechtigte Radfahrerin offenbar übersehen. Die 57-Jährige musste stark bremsen und stürzte dabei über den Lenker. Sie wurde zur Behandlung in ein Krankenhaus gebracht. Der Fahrer oder die Fahrerin des grauen PKWs verließ anschließend den Unfallort, ohne sich um die verletzte Frau zu kümmern oder persönliche Daten zu hinterlassen. Der entstandene Sachschaden wird auf rund 100 Euro geschätzt. Die Polizei ermittelt nun wegen fahrlässiger Körperverletzung und Unfallflucht. Zeugen werden gebeten, sich bei der Verkehrspolizei Leipzig zu melden.
1: Rund 7000 Haushalte in Leipzig müssen ab heute vorübergehend auf Heizung und Warmwasser verzichten. Die Leipziger Stadtwerke schalten die Fernwärmeversorgung bis zum 5. Juni in mehreren Stadtteilen ab. Betroffen sind unter anderem die Südvorstadt, Konnewitz, Marienbrunn sowie Teile von Lößnig und Dölitz-Dösen. Grund für die Unterbrechung sind umfangreiche Bauarbeiten am Fernwärmenetz. In der westlichen Südvorstadt wird ein neues Netz an das bestehende System angeschlossen. Nach Angaben der Stadtwerke handelt es sich um die größten Arbeiten dieser Art seit den 1990er Jahren. Ziel sei eine langfristig sichere und stabile Wärmeversorgung. Während der Abschaltung bleibt die Trinkwasserversorgung erhalten. Warmwasser und Heizung stehen jedoch nicht zur Verfügung. Ob die eigene Adresse betroffen ist, können Bürgerinnen und Bürger auf der Internetseite der Stadtwerke über eine Suchfunktion oder bei ihrer Hausverwaltung bzw. ihrem Hauseigentümer erfragen. Für Betroffene bieten die Leipziger Stadtwerke Duschgutscheine für ausgewählte Schwimmhallen und Freibäder an. Die Gutscheine können gegen Nachweis der Wohnanschrift abgeholt und bis zum Ende der Abschaltung genutzt werden. Pro betroffener Person werden 2 Gutscheine im Wert von jeweils 5 Euro ausgegeben, die während der öffentlichen Öffnungszeiten zum Baden und Duschen genutzt werden können. Die Stadtwerke bitten die Anwohnerinnen und Anwohner zum Verständnis für die mehrtägigen Arbeiten. Laut Unternehmenssprecher Peter Krutsch sei der Eingriff notwendig, um das Fernwärmenetz fit für die kommenden Jahrzehnte zu machen.
0: Bei einem Unfall während der Fahrraddemonstration Critical Mass im Leipziger Zentrum West sind am Freitagabend 2 Menschen verletzt worden. Ein 21-jähriger Autofahrer soll gegen 21.30 Uhr versucht haben, ein Fahrradkorso mit rund 80 Teilnehmenden in der Gottschedstraße zu überholen. Nach Angaben der Polizei musste der Fahrer wegen Gegenverkehrs ausweichen und kam dabei mehreren Radfahrern gefährlich nahe. Eine 24-jährige Frau stürzte, als sie auswich und in eine Straßenbahnschiene geriet. Ein 28-jähriger Mann sprang von seinem Fahrrad, um eine Kollision zu vermeiden. Das Auto überrollte anschließend sein Fahrrad. Der Fahrer entfernte sich zunächst vom Unfallort. Da ein gezielter Angriff zunächst nicht ausgeschlossen werden konnte, leitete die Polizei eine umfangreiche Fahndung ein. Mehr als 30 Einsatzkräfte waren beteiligt. Die Gottschedstraße wurde zeitweise gesperrt. Knapp 2 Stunden später konnte der Fahrer im Leipziger Westen gestellt werden. Hinweise auf Alkohol oder Drogeneinfluss gibt es laut Polizei nicht. Auch ein politisches Motiv gilt derzeit als unwahrscheinlich. Gegen den 21-Jährigen wird nun gegen Gefährdung des Straßenverkehrs, Unfallflucht und fahrlässiger Körperverletzung ermittelt.
1: In Sachsen warten derzeit 359 Menschen auf ein lebensrettendes Spenderorgan. Das geht aus aktuellen Zahlen der Deutschen Stiftung Organtransplantation hervor. Zwar ist die Zahl der Organspenden in diesem Jahr leicht gestiegen, dennoch bleibt der Bedarf weiterhin deutlich höher als die Zahl der verfügbaren Organe. Bis Ende April konnten in Sachsen 27 Organspenden realisiert werden. Dabei wurden insgesamt 71 Organe entnommen und für Transplantationen bereitgestellt. Anlässlich des bundesweiten Tags der Organspende am kommenden Wochenende wird das Thema in diesem Jahr besonders sichtbar. Die zentrale Veranstaltung findet erstmals in Leipzig statt und ist Teil des Leipziger Stadtfestes am 6. und 7. Juni. Informieren Verbände, Kliniken und betroffene Organisationen in der Innenstadt über Organspende und Transplantation. Geplant sind Informationsstände, Gesprächsrunden und die Aktion Geschenkte Lebensjahre. Bei der Organ- Empfängerinnen und Empfänger zeigen, wie viele zusätzliche Lebensjahre ihnen eine Spende ermöglicht hat. Sachsens Gesundheitsministerin Petra Köpping ruft die Menschen dazu auf, sich mit dem Thema auseinanderzusetzen und ihre persönliche Entscheidung zur Organspende zu dokumentieren. Denn häufig fehlen im Ernstfall ein klar festgehaltener Wille, obwohl viele Menschen einer Organspende grundsätzlich positiv gegenüberstehen.
0: Und das waren die Nachrichten.

Ja, wunderschönen guten Nachmittag in dieser Sendung Persons Unknown. Das ist ein Song von den Poison Girls, eine Gruppe, die schon 1975 in Brighton in England entstanden ist, die auch dann im Anarcho-Punk-Genre recht wichtig war. Und das waren ganz interessante Persönlichkeiten auch, nämlich da war Wysa Bursa als Sängerin und Gitarristin. Die war schon etwas älter da und war Mutter von zwei Kindern zu dem Zeitpunkt und war vorher in Israel gewesen, dann nach London zurückgekehrt und war schon länger aktivistisch unterwegs und hat dann zusammen mit Lance DeBoyle, Richard Famous und Bernard Ribour diese Poison Girls gegründet. Und der Anlass für das jetzt die Sendung ist auch ein bisschen, dass da ein neues Buch rausgekommen ist, das sich mit der langen Geschichte der Poison Girls, dieser ja recht wichtigen englischen Punkband, beschäftigt. Das ist, wie gesagt, in dem Verlag PM Press rausgekommen. Das Buch heißt This is a Message to Persons Unknown, The Story of Poison Girls, ausgegeben von Rich Cross mit Alec Dunn und Erin Jank zusammen und ist Ende 2025 rausgekommen. Man kann es immer noch bekommen, sind auch viele Bilder drin und eben auch persönliche Erinnerungen. Ganz facettenreich wird da diese Geschichte dieser Band, die auch dann so ein eigenes besetztes Haus, so eine Art Zuhause hatten, etwas außerhalb von London und in Essex, genau in der Nähe von dem Zuhause von der Gruppe Crass, auch der für diese frühe Szene ganz wichtig waren, die auch ein eigenes Label ja hatten. Und die waren sehr eng verbunden, haben viele Konzerte zusammengespielt und so in dieser Szenerie hat sich das so langsam entwickelt in London, aber auch am Rand von London so ein bisschen. Und wir hören erstmal Musik von den Poison Girls und dann geht's auch weiter. Ich habe noch so ähnlich Musik rausgesucht und es wird viel Musik in dieser Sendung geben, aber nicht so viel Gerede, aber lest das Buch auf jeden Fall, das ist vor kurzem rausgekommen. Message to Persons Unknown, The Story of the Poison Girls, lohnt sich sehr auf jeden Fall. Und klingen tut das so.

Ja, das war die erste Seite der Platte von den Poison Girls. Die Platte hieß genau gesagt Chappaquiddick Bridge, ist 1980 auf Crass Records erschienen und hatte echt tolle Songs drauf. Und davor kam auch schon was anderes, glaube ich, eine erste Mini-LP. Und danach sind auch einige gefolgt, auch der hat dann auch ein eigenes Label und haben auch ziemlich eng mit den Crass-Leuten zusammengearbeitet und auch aus den Leuten von Poison Girls im Umfeld davon sind auch andere Bands wie Rubella Ballet zum Beispiel entstanden. Von denen hören wir jetzt auch noch mehr Musik und auch Musik von Crass aus der Umgebung dieser Gruppe Poison Girls. Auf jeden Fall lohnt sich dieses Buch, was vor kurzem erschienen ist, über die Poison Girls und auch dem Lebenslauf von Wiser Bursa zu folgen, lohnt sich doch sehr.

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1: So, damit ist es 20 Uhr und der Frank begrüßt euch zur Fahrt ins Blaue.
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1: 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Und ich hatte es heute noch ins Netz geschrieben, aber wer das vielleicht nicht gelesen hat, der kriegt jetzt die Information, um was es heute bei der Fahrt ins Blaue geht. Es findet ja jedes Jahr in der Verwirklichung des Bedürfnisses nach Unterhaltung und Spaß und der Schönheit der Bewegung das Seifenkistenrennen am Voggerberg statt, organisiert vom Geheimen NATO-Sportrat. Und das ist dieses Jahr am 8. Mai und Radio Blau soll dieses Jahr mit einer eigenen Seifenkiste dort an den Start gehen. Und deshalb, und darum dreht sich die heutige Sendung. Und warum ich hier stehe, das sagt das nächste Lied. Ich möchte etwas bewegen. I like to move it von Reel to Reel.
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Ja, so ein Seifenkistenrennen. Ich habe schon dreimal mitgemacht mit meinen Kindern. Das macht nur Spaß, wenn man das mit mehreren Leuten zusammen macht. Ich habe jetzt die alte Seifenkiste, die dreifach siegerprobt ist, in der Kinderklasse im Keller stehen und die soll umgerüstet werden. Und ich würde das ungern allein machen. Und deshalb möchte ich heute meine Sendung hier ein bisschen als Werbeplattform benutzen dafür. Und losgehen kann es nur, wenn alle mitmachen.

warum wollen wir mitmachen beim Seifenkistenrennen? Wie ihr ja ständig von uns bombardiert werdet, braucht Radio Blau Unterstützung der Hörerschaft und aller verfügbaren Menschen. Nicht nur finanzielle Unterstützung, sondern auch einfach den Rückhalt, dass wir wichtig sind als Informationsmedium in Leipzig und auch als Plattform für Musiksparten des Mainstreams zum Beispiel und viele andere Dinge, die hier so über den Äther gehen. Momentan, also es gab ja verschiedene Phasen der Bedrohung von Radio Blau, ne? Das ging Ende 2009 los mit der drohenden Abschaltung zu 2010. Das haben wir dann gebacken gekriegt, dann kam im April doch das größte anzunehmende Unding, die Abschaltung durch Apollo Radio. Auch das haben wir überlebt und jetzt dieses Jahr sind wir wieder finanziell so halbwegs auf einem guten Weg und jetzt kommt das nächste, unsere Koordinationsstellen laufen jetzt gerade aus. Ob wir neue bekommen, steht noch nicht fest, aber auch das wird auf jeden Fall zurückgefahren werden, also wie so viele Arbeitsmaßnahmen, die gefördert werden. Und es heißt also immer wieder bei Radio Blau, sich auf neue Gegebenheiten einzustellen, sich wieder einen Schritt vorwärts zu bewegen und sich nicht auf dem auszuruhen, was war. Und dazu passt ganz gut das folgende Lied von Barbara Morgenstern, Move.

So, das war nochmal Bernadettler Hengst mit Wehtun. Wir bleiben in Bewegung. Wir bleiben auch in Bewegung. Wehtun wollen wir euch nicht. Wehtun werden euch eventuell eure Beinmuskeln, wenn ihr uns geholfen habt, die Seifenkiste auf den Fockeberg zu schieben oder oben ringsrum zu schieben, wenn man sich nicht so viel bewegt normalerweise. Also ich habe das ein paar Mal mitgemacht. Das ist schon grenzwertig, aber man kann es mal machen. Es macht auch Spaß. Es ging vorhin darum, dass jetzt gerade unsere

Koordinationsstellen so langsam alle verschwinden oder ganz plötzlich alle verschwinden und wir gerade dabei sind, so vollständig auf eine tragfähige Selbstorganisation umzusteigen. Und das ist natürlich mit, wie immer, wenn so schwierige Sachen anstehen, mit Zweifeln behaftet. Ja, es hat zwar oft geklappt, aber manchmal stelle ich mir zum Beispiel die Frage, lohnt sich das, da sich ein Allerwertesten aufzureißen, oder ziehe ich mich zurück, lass die anderen machen? Und ich bin so ein Typ, der dann trotzdem immer wieder hingeht, weil ich möchte, dass es Radio Blau weitergibt in unserer Stadt, dass es das immer gibt. Und ich glaube, das kann ein sehr schönes, tragfähiges Modell werden mit dieser völligen Selbstorganisation in anderen Städten, wie Hamburg zum Beispiel, funktioniert das auch. Warum sollen wir das nicht hinkriegen? Und deshalb gibt es jetzt ein Stück, was so ein bisschen zum Aushalten des Zweifels unterstützen soll. Ich habe das am Anfang des Winters, so im November, habe ich das entdeckt in meinem Plattenschrank und es begleitet mich bis heute immer wieder. Das ist so ein schöner Drive, der so wie endlose Fahrt klingt. Und dann ist auch noch ein Textschnipsel, der mit dem Thema Durchhalten zu tun hat. Hört selbst Justus Könke und Andreas Dorau mit Durch die Nacht im Geiger-Mix.

Großartig. So, ihr seid immer noch bei der Fahrt ins Blaue, auf Radio Blaue, mit dem Frank. Heute geht es um die Teilnahme von Radio Blau beim Seifenkistenrennen. Jetzt der erste Punkt. Was könnt ihr als Hörer oder sogar als Mitmacher bei Radio Blau tun? Ihr könnt erstens, am 8. Mai wird das Seifenkistenrennen am Sonntag stattfinden. Am Freitag, den 6. Mai, nachmittags, so ab 3, 4. Und am darauffolgenden Samstag, dem 7. Mai, ab, sagen wir mal, 11, 12, soll die Seifenkiste gebastelt werden. Bei mir zu Hause auf dem Hof. Das ist in der Bernhard-Göring-Straße 119. Da könnt ihr einfach vorbeikommen und euch dort einklinken. Material ist da, ich bin da. Und dann kann das ganz schön werden, wenn da ein paar Leute kommen. So, das könnt ihr euch mal hinter die Löffel schreiben. Und als nächstes kommt jetzt ein schönes Lied. Das heißt Fahre einfach von Rocket Freudenthal. Habe ich auch erst vor ein paar Tagen entdeckt. Und das beschreibt nochmal so die verschiedenen Möglichkeiten des Fahrens und verschiedene Reflexionen, die man dabei so haben kann.

So, das war Rocket Freudenthal mit Fahrer einfach. Ich habe gerade gesagt, das Basteln der Radio Blau Seifenkiste am 6. und 7. Mai auf dem Hof der Bernhard-Göring-Straße. Wenn ihr wollt, mit euch. Das hat sich bewährt, das so kurz vorher zu machen, weil man dann ordentlich Druck hat und wie mein Freund Jack Palminger immer sagt, die besten Zutaten für ein gutes Lied und in diesem Fall auch für eine gute Seifenkiste sind Druck, Druck, Druck. Ja, und weil ich ihn gerade erwähnt habe, kommen wir auch gleich zu einem Stück, was der Herr Palminger mit dem Herrn Carsten Meyer zusammen, auch bekannt unter dem Namen Aerobic, zusammen gemacht hat bei Songs for Joy. Und das heißt Beweg dich und geht darum, dass man seinen Arsch hochkriegt. Und darum geht es ja schließlich auch, dass ihr eventuell mitmacht und euren Arsch hochkriegt und uns einfach helft, einfach ein bisschen Spaß zu haben und Radio Blau zumindest in ganz Leipzig bekannt zu machen.

So, also bewegt euch am 6. oder 7. in die Bernhard-Göring-Straße und helft mit Basteln. Die Ausrede, ich kann nicht, ich muss mich um meine Kinder kümmern, die zählt nicht. Ich muss mich auch um meine drei Kinder kümmern. Die sind dort mit am Start, also die Kinder können sich da auch bespaßen und mitmachen. Ja, wenn das dann alles geschafft ist und das Ding rollt, dann kommt der große Tag, der 8. Mai. Und das ist ein Sonntag und das wird höchstwahrscheinlich einer von diesen Sonntagen sein.

0: Ja, und am Sonntag, den 8. Mai, wird sich sowieso dann ab Mittag halb Leipzig auf dem Weg zum Fockeberg oder in die Focke-Straße machen. Und dort ist dann traditionell das große Fahrerlager und dort treffen wir uns dann alle um 12 an dem großen blauen rollenden Radio. Wer mitmachen will, alle Hörer sind eingeladen, alle Mitmacher sind eingeladen, dort mitzuhelfen. Und nachdem die Kiste dann dort präsentiert wurde, vor den ganzen jubelnden Massen, da wird unter anderem auch ein Moderatorenteam von Radio Blau mit am Start sein, weil wir werden auch eine Live-Übertragung vom Seifenkistenrennen machen. Und dann gibt es die erste Rubrik Massenstart zum Gipfel. Das ist die anstrengendste Sache an der ganzen Aktion. Und da braucht man viele Leute zum Schieben. Am besten, die sich abwechseln. Und dann geht's einfach nur hoch.
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Und so erschöpft wie der Sänger von Rockers Hi-Fi hier gerade noch in den letzten Sekunden des Stückes klingt, werden die Schieber der Seifenkisten natürlich auch atemlos sein, wenn sie auf dem Berg ankommen. Aber wenn man dann das Plateau einmal erreicht hat, rollt es fast wie von selbst.

Ja, die Blues Brothers mit Rawhide, Rollin' Rollin', so wird's gehen. Die zweite Disziplin beim Seifenkistenrennen ist natürlich dann immer das Zeitfahren, das Einzelzeitfahren oben um das Plateau ringsrum. Und dazu braucht man eine anfeuernde Musik und natürlich auch wieder kräftige Schieber und eine funktionierende Lenkung, die unsere Seifenkiste hat. Und mein Vorschlag für unser unterstützendes Lied kommt von Aerobic und heißt Funky Piependeckel. An dieser Stelle der Hinweis, morgen spielt Aerobic im SSR-Rekau mal wieder. Wer also Lust hat auf gepflegte, live gemachte Tanzmusik, der sollte das morgen nicht verpassen. Vielleicht kann man da sogar noch nach der Villa Hasenholz hingehen und DJ Patex mitnehmen, weil so früh wird es ja bekanntlich nicht losgehen. Also hier kommt Aerobic mit Funky Piependeckel.

Jo, da sind wir schon längst im Ziel, wenn dieses Lied zu Ende ist. Ich glaube, man schafft das in 1,5 Minuten da oben rum, wenn man gut organisiert ist. Und die dritte Rubrik beim Seifenkistenrennen am 8. Mai wird wie immer sein, das Einzelfahren bergab, wobei gute Bremsen gefragt sind, weil das dort bergab so aussieht wie bei der Tour de France bergauf in den Alpen, wo die Zuschauer wirklich bis 3 Zentimeter vor der Seifenkiste davor stehen bleiben und dann vielleicht mit dem ersten Hauch Fahrtwind dann doch noch von der Strecke gehen. Man muss sich da bemerkbar machen, aber es geht auf jeden Fall nur bergab und da gibt es das schöne Lied von Nungang an ging's bergab von Hildegard Knef, womit ich es wieder mal geschafft habe, sämtliche oder viele meiner Lieblingsinterpreten, Andreas Dorau, Justus Könke, Barbara Morgenstern, Bernadette La Hengst, Aerobic, Jacques Palminger und Hildegard Knef in einer Sendung unterzubringen. Ich mache das ja auch ein bisschen für mich.

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1: Und während sich hier im Hintergrund The Gun mit Race with the Devil aus dem Jahr 1968 warm laufen, möchte ich mich verabschieden. Wir hören uns sowieso wieder in 4 Wochen, aber ich hoffe, wir sehen uns auch vorher am 6., 7. Mai entweder zum Bauen oder am 8. Mai zum Schieben oder Anfeuern. Oder wenn ihr das alles nicht tun wollt, dann könnt ihr auch was spenden, weil unsere Seifenkiste wird auch eine rollende Spendenbox sein, weil Radio Blau braucht nach wie vor finanzielle Unterstützung, um mit den ganzen vielen Erfahrungen, die wir im Auf und Ab gesammelt haben und da einen guten Background haben, was so unser Selbstverständnis angeht, wir auch eine materielle Grundlage haben, einfach immer weiterzumachen. Es verabschiedet sich von euch der Frank. Wenn ihr noch irgendwelche Informationen braucht, ruft an bei Radio Blau, schreibt eine E-Mail. Ihr könnt das alles im Internet erfahren, wie ihr an die Kontaktdaten kommt. Und nach mir kommt Sintjan mit den 45 Minutes und später der Bert mit der Ding Dong Show. Und ich wünsche euch noch einen schönen Abend. Ich hoffe, wir sehen uns. Alles Gute. Tschüss.

0: Ja, guten Tag, ihr lieben Leute bei Radio Blau. Ist ein bisschen laut hier. Jetzt habt ihr euch gedacht, was ist denn jetzt los? Hier kommt doch eigentlich immer so ein Jingle und der Jingle ist auch schön und ihr vermisst den Jingle bestimmt schon. Ich vermisse den Jingle auch, denn blöderweise sitze ich hier schon seit einer Viertelstunde mit Lisa im Studio. Wir haben uns dermaßen verquatscht, dass jetzt einfach nur noch 20 Sekunden Zeit gewesen wären, diesen Jingle quasi vorzubereiten. Da muss man mal technisch was vorbereiten und das haben wir jetzt verzockt. 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Das müsst ihr einfach mal an eurem Radiogerät ausprobieren. Als Livestream im Internet natürlich Montag bis Sonntag 0 bis 24 Uhr und aufgemerkt, unsere Sendezeiten auf UKW ist ein bisschen tricky. Die sind Montag bis Freitag 18 bis 23 Uhr, Samstag, Sonntag 12 bis 24 Uhr. Das ist noch nicht tricky. Das Problem ist allerdings, dass außerhalb dieser Zeiten auf UKW nur weißes Rauschen läuft. Oder vielleicht ist es, ich glaube, es ist ein weißes Rauschen. Rauschen hat ja verschiedene Farben. Es gibt rosa Rauschen, braunes Rauschen und so weiter. Und dass ihr da trotzdem auf dem richtigen Kanal seid. Aber nur 18 bis 23 Uhr, Montag bis Freitag und Samstag, Sonntag 12 bis 24 Uhr kommt da irgendwas. Und das ist natürlich Radio Blau. Ihr könnt natürlich auch vorbeikommen bei uns, könnt uns einen Kuchen vorbeibringen oder bei dem Wetter vielleicht ein Eis. Das ist die Paul-Gruner-Straße 62, beziehungsweise genauer gesagt das Hinterhaus, die Nummer der Nummer 64, im Musikerviertel. Das Büro hat werktags, hier steht von 17 bis 19 Uhr geöffnet. Das stimmt ja gar nicht. Hat, glaube ich, von 15 bis 19 Uhr geöffnet. Vielleicht müssen wir mal den Zettel hier erneuern. Oder ich habe mich gerade getäuscht, dann müsst ihr nochmal auf die Homepage gucken. Die ist nämlich www.radioblau.de. Könnt auch eine E-Mail schreiben. Leider könnt ihr per E-Mail kein Eis vorbeibringen und auch kein Kuchen. Aber Informationen natürlich. radioblau@radioblau.de. Und das Hörertelefon 0341 30 100 06. Da könnt ihr anrufen, wenn ihr Beschwerden habt, wenn ihr mit jemandem reden wollt, wenn ihr Lob habt und so weiter. Beschwerden oder aber auch Kritik ist ja was anderes. Beschwerde heißt ja einfach nur, ich muss mal meinen Frust ablassen. Und Kritik ist was Konstruktives. Wir freuen uns natürlich viel mehr übers Konstruktive. So, heute beginnen wir mit einer Sendung, die auf diesem Sendeplatz immer Klima im Rausch war, ist sie heute nicht mehr. Heute ist diese Sendung eine andere, nämlich Krone des Ostens. Aber das Team ist gleich geblieben. Hallo Lisa.
1: Hallo.
0: Tja, wollen wir erstmal ein bisschen was drüber erzählen, warum, wieso, weshalb, wie es ausschaut, vielleicht auch erstmal dazu gesagt, beziehungsweise ich fahre dein Mikrofon nochmal runter und richte dir das mal bitte gescheit ein, dass du nicht dran vorbeiredest.
1: So?
0: So, ja, noch ein bisschen höher, so ein bisschen hochkippen, dass du reinredest. Genau, so, perfekt. Ja, also wir haben ja jedes Mal alle vier Wochen einmal Klima im Rausch gemacht. Der wird es hier auf diesem Sendeplatz nie wieder geben. Dafür kommt jetzt die Krone des Ostens. Die Krone des Ostens, da geht es um den Leipziger Osten, nicht um den Osten Deutschlands, sondern um den Osten des Ostens, also den Leipziger Osten. Und da gibt es ganz viele...
1: Das Gelbe vom Ei.
0: Die was?
1: Das Gelbe vom Ei.
0: Das Gelbe vom Ei, genau. Vielleicht sogar das Rote vom Ei, also diese kleine Blutfaden, der im Gelben vom Ei manchmal drin ist. Denn der Osten ist schmutzig, da muss man schon ehrlich sein. Und ich wohne ja in der Nähe, also ein Stückchen von der Eisenbahnstraße, das ist ja auch die gefährlichste Straße Europas laut ZDF. Da muss man schon...
1: Wird mir erstochen.
0: Ne, das passiert manchmal. Also ich tue mich da auch jeden Tag durchprügeln, wenn ich zum Supermarkt gehe oder sonst was. Gehört dazu.
1: War eine Stern-TV-Reportage, glaube ich.
0: Stern-TV, ich weiß nicht, ZDF?
1: Ich weiß nicht. Ich glaube, es war relativ bekannt. Es ist die Eisenbahnstraße, ja.
0: Genau, die Eisi. Wir nennen sie auch liebevoll die Eisi und hängen da nachts ab und nichts passiert. Ich weiß auch nicht, was da los ist mit den Reportern. Genau, du bist ja auch aus dem Osten, ne? Aber anderer Stadtteil.
1: Na, Mokau.
0: Mokau.
1: Ja, obwohl das eher Norden ist, glaube ich.
0: Nordost, ja. Ja, Mokau ist ja so ein Stadtteil, den man wirklich ostdeutsch aussprechen muss. Mokau.
1: Mokau.
0: Mokau, ja. Genau.
1: Na, Mokau ist schön, also gemütlich, aber es ist halt politisch ein bisschen anders.
0: Also es ist politisch schon so Richtung Stadtrand halt, ne?
1: Ja, doch, ja. Aber das wandelt sich auch. Also ich meine, man versucht ja junge Leute jetzt dorthin zu ziehen und so, und man hat ja auch jetzt ein sozialkulturelles Zentrum dort aufgebaut, wo tagsüber man auch Veranstaltungen machen kann und so. Also ich glaube, das gibt jetzt ein Nähcafé, also, und wir haben ganz geil, auf der Mockauer Straße gibt es 2 Parklets. Da habe ich sehr gestaunt. Da hat die Stadt echt investiert in etwas, ja, Ökologisches.
0: Was genau ist ein Parklet?
1: Ein Parklet ist halt, statt einem Parkplatz wird dort sozusagen aus Holz eine gemütliche Sitzecke mit Pflanzen gebaut, und dort ist ein großer Kanister mit Wasser, wo du dann auch die Pflanzen gießen kannst.
0: Auch im Osten, aber verschlossen weiß ich, wo ganz viele von diesen Teilen rumstehen.
1: In Rabet haben wir jetzt auch als BND 1, glaube ich, eröffnet. Das weiß ich auch, aber ansonsten, das sind immer so schöne Oasen, die man entdeckt, und dann freut man sich.
0: Also Rabet ist ja der Görlitzer Park von Leipzig, sozusagen.
1: Ja.
0: Ach schön, dann können wir auch mal das Soziokulturelle oder die Dings, das Nähe-Häckl-Café vorstellen, weil wir stellen jetzt jeden Monat oder alle 4 Wochen, um genau zu sein, stellen wir immer interessante Initiativen, Einzelpersonen, sonst was vor, die eben den Leipziger Osten bereichern.
1: Ja, doch, das ist eine gute Idee.
0: Das ist schön, ne? Denke ich auch.
1: Also Nähe-Café würde mich sehr interessieren, weil die ist sehr neu. Die hat eine blöde Ecke dort genau am, das heißt, nennt sich Mockauer Tor. Genau, wenn du sozusagen die Brücke runterkommst, dann gleich dort sind dort neue Wohnungen gebaut für junge Menschen, um die anzuziehen. Wie gut das angenommen wird, würde mich mal interessieren. Ja.
0: Das werden wir sehen, ja. Aber dann lad die doch zum nächsten Mal gleich ein. Ich meine,
1: ja, gute Idee.
0: 4 Wochen Zeit, kann man machen. Mockauer Tor erinnert mich daran, ich habe gerade heute gelesen, dass das Ishtar-Tor in Berlin steht.
1: Das was?
0: Das Ishtar-Tor, das ist Babylon, glaube ich. Na, irgendwie so, also wirklich ein uralt historisches Tor, das irgendwo im arabischen Raum mal gefunden wurde. Und
1: das hat man jetzt aufgestellt, oder?
0: Das hat man, also es ist wohl so eine Mischung aus Nachbau und echte Steine am Ende noch. Ne? Ich müsste nochmal genau gucken, aber das Ishtar-Tor steht in Berlin.
1: Okay, also, krass.
0: For what? Was macht denn das da? Bisschen falsch. Ja, wir haben was Interessantes, war nämlich diesmal am 14., weißt du noch, was war am 14.05.? Was war das für ein Feiertag?
1: 14.05. Pfingsten vielleicht? Oder?
0: Nein.
1: Vatertag?
0: Ja, richtig.
1: Ja.
0: Also Christi Himmelfahrt, sagt
1: Papatag.
0: Man in Bayern Süden, Vatertag. Und zum Vatertag oder Männertag, wie das ja hier im Osten gerne heißt, also der Tag.
1: Saufi, Saufi.
0: Saufi, Saufi, Bollerwagen. Gab es ein Mandrag in der Ostwache. Das heißt, Mandrag, also erstmal so eine Drag Queen, ist ein Mann, der sich als Frau verkleidet. Mal verkürzt gesagt, wisst ihr, was ich meine? Drag Queens halt, ist bekannt. Und ein Drag King ist eine Frau, die sich im gleichen Stil mehr oder weniger als Mann verkleidet. Und
1: spannend.
0: Wir haben heute ein Interview mit einem Drag King. Kommen wir dann gleich noch dazu. Und es gab eben diesen Drag, das war ganz nett, war auch lustig. Es war aber gemischt. Also da durften Queens und Kings und Queers und alles, was irgendwie rumdraggt. Da gab es dann Drag Balls, war so eine Fußballvariante, und Patriarchat abwerfen und so weiter. Ne? Es war sehr, sehr feministisch und so. War eine schöne Sache. Aber ich würde jetzt trotzdem erst einmal.
1: Wo war das?
0: Das war in der Ostwache.
1: Ah ja, sehr coole Location.
0: Mhm. Ich würde jetzt erst nochmal Musik machen von einer Frau, die ich schon auf der Bühne gesehen habe, als die kein Schwein kannte, und mit ihr auch im Backstage abgehangen habe und tatsächlich in ihrer haarigen Achsel schon mal einen Joint gedreht habe. Es war in den 90ern. Und deswegen natürlich auch das Album, mit dem sie groß geworden ist. Und zwar, ihr kennt sie und liebt sie alle, Peaches.
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0: Ja, PJ ist einfach gut, muss man schon ehrlich sagen. Das Gras, was die damals dabei gehabt haben, aus Berlin, war auch ehrlich wirklich gut. Man war ja noch jung. So, Lisa, jetzt haben wir das Ding, das schon 13 Minuten rum sind und das Interview schon aufgenommen wurde mit Mr. Butchay, was eine Reminiscence ist, auf, sage ich jetzt nicht, kommt im Interview gleich vier und es geht 24 Minuten. Wollen wir gleich reinhören oder hast du noch was zu sagen? Willst du noch irgendwie was loswerden?
1: Nö, ja, im Moment nicht.
0: Wie fandst du die Musik gerade? Tanzbar?
1: Ja, das ist sehr gut tanzbar. Also eigentlich eher dann sozusagen früher so in der Distillery dann unten, rauchig und alles. Dann ist sowas immer ziemlich geil.
0: Genau, richtig schön aufgedreht. Gute Beats. Na ja, gut, dann hören wir mal rein in unser schönes Gespräch. Ja, und hier sind wir heute mit Mr. Butchay. Hallöchen.
2: Hallo.
0: So, jetzt habe ich deinen Namen korrekt ausgesprochen bekommen. Was ich noch nicht ganz klar weiß, ist der einfach, weiß ich nicht, wie der Name Rambo. John Rambo ist einfach von der Aprikosenpackung, glaube ich, abgelesen oder Äpfel waren das. Oder hast du da einen tieferen Sinn dahinter?
2: Mein Name ist Mr. Butchay.
0: Ach so, genau. du war jetzt nur ein Beispiel. Also bei Rambo ist ja auch so ein ikonischer Name, aber der hat gar keinen Hintergrund.
2: Ja.
0: Ist, tatsächlich nur Werbung.
2: Ja. Nee, nee.
0: Ist bei dir anders?
2: Ja, das ist bei mir anders. Und zwar ist Mr. Butchay das alter Ego von Lady Butchay. Und das ist nämlich meine Künstlerin-Name, mit der ich eigentlich angefangen habe. Und die macht dieses Neo-Burlesque. Und Jay steht eigentlich auch für beides. Also mein Name ist Jay und ich habe zwei alter Egos in dem Sinne.
0: Okay. Mhm. Und Lady Butchay ist natürlich an Lady Butchay angelehnt.
2: Das ist tatsächlich meine Lieblingsfeministin und ich habe schriftlich, dass ich diesen Namen benutzen darf, weil es hat ja eine andere Bedeutung mit dem J hinten drin. Ja.
0: Okay,
2: ja.
0: Sehr schön.
2: Genau.
0: Du bist ja heute unsere Krone des Ostens, aber vorher auch schon gekrönt gewesen. Mhm. Erzähl doch mal erstmal so ein bisschen über dich.
2: Ja, ja. Ja, ich bin nämlich das Drag-Icon vom CSD geworden letztes Jahr 2025 als erster King. Vorher waren es immer Queens und bin da so ein bisschen zufällig reingekommen. Ja, und habe seitdem meine Drag-Karriere ein bisschen vorangetrieben.
0: Was genau bedeutet dieses Icon?
2: Mhm. Es gab zumindest in den vergangenen Jahren immer ein Contest, ein Drag-Contest, der stattgefunden hat im Rahmen des CSDs. Wo es quasi eine Ausschreibung gab, wo man sich bewerben konnte und dann gab es so eine Art Drag Race. Ich weiß nicht, man kennt ja wahrscheinlich das RuPaul Drag Race, das ist ja auf Queens gemünzt und der Leipziger CSD hat in den letzten 3 Jahren, glaube ich, das auch geöffnet für andere Drag-Artists und da kann man sich bewerben oder konnte man sich bewerben mit einer Performance und dann gab es quasi so einen Vorentscheid, der immer eine Woche vorher war und die beiden FinalistInnen, die durften dann auf der Hauptbühne zum CSD nochmal ihre Performance vorführen und dann durfte das Publikum bestimmen, wer gewinnt. Und letztes Jahr war ich das.
0: Sehr gut, Applaus. Und dich sieht man dieses Jahr dann beim CSD wieder?
2: Genau, am 18. Juli habe ich dann quasi eine halbe Stunde Bühnenprogramm, 17 Uhr.
0: Sehr gut.
2: Am Augustusplatz.
0: Kommen alle, die hier zuhören. Ich schwer hoffen. Mhm. Heute bist du aber die Krone des Ostens, und zwar des Leipziger Ostens natürlich. Und zwar ein bisschen stellvertretend für eine Veranstaltung, die am Männertag gelaufen ist. Ist ja nicht nur Männertag, sondern auch, wie heißt die, vergessen es,
2: Christi Himmelfahrt,
0: mhm. Genau. In der Ostwache in Leipzig. Und es war eine Men's Drag Show.
2: Das war eine Drag-Männertagsshow.
0: Drag-Männertagsshow, genau. Genau.

0: Weil ich bin da nämlich gekommen und dachte mir, okay, geil, das sind jetzt lauter männliche Drags. War ja gar nicht so.
1: Nee, das stimmt. Das war es nicht. Ich habe es bewusst so nicht gemacht. Naja, das kommt ein bisschen daher. Ich habe im März schon zum feministischen Kampftag an dem Samstag vorher den ersten Drag King Race veranstaltet. Das war auch im Osten, in der Garage Ost nämlich, um so ein bisschen Awareness zu raisen, dass es auch viele Kings gibt, dass es Drag Kings gibt und dass die genauso bunt und vielfältig sind wie die Queens und nicht nur einen Quotenking. Und das ging durch die Decke. Also es war ausverkauft, die Stimmung war Bombe und ganz viele haben danach, sind an mich reingetreten und haben gesagt, du musst das wieder machen, du musst das wieder machen, mach das am Männertag. Und so ist die Idee entstanden und dann hatte ich genau 8 Wochen Zeit, um das irgendwie auf die Beine zu stellen und zu organisieren und habe dann nach Locations gesucht. Eigentlich in ganz Leipzig, aber da ich ja im Osten wohne und den auch gerne unterstütze und von der Ostwache wusste, weil da war ich auch schon privat öfter mal mit meinen Kindern zu irgendwelchen Festen und es ist ja auch außerhalb, also es war ja ein offenes Gelände quasi und es gehört ja so ein bisschen zum Männertag dazu, zu dieser deutschen Kultur, dass man eigentlich in Parks geht, ne? Und das war so ähnlich des Parks, also es war zumindest abgeschottet von der Straße. Aber unter freiem Himmel, sodass man im Worst Case das auch hätte zumachen können, wenn es da jetzt irgendwie Probleme gegeben hätte. Ja, genau. Und dann war ich im Plenum von der Ostwache, habe das vorgeschlagen und die waren alle sehr begeistert. Und dann habe ich das auf die Beine gestellt.
0: Ganz alleine oder hattest du ein Team?
1: Nee, alleine.
0: Alleine.
1: Und ich habe mir dann als Co-Host Mama Olita dazu geholt. Das ist ja eine Leipziger Burlesque-Ikone, die schon lange etabliert ist. Zu der ich auch so, die auch Teil von meiner Karriere war, kann man fast sagen, weil ich vorher auch Burlesque gemacht habe, beziehungsweise mache ich immer noch Burlesque, allerdings Neo-Burlesque, feministisches Neo-Burlesque. Genau, und die hat sich dann bereit erklärt, mit mir zusammen als Host da durch den Tag zu moderieren.
0: Was unterscheidet denn Burlesque und feministisches Neoburlesque? Ich meine, wir reden hier schon von einer, sagen wir es jetzt, szenischen Geschichte.
1: Ja.
0: Viele haben da einfach überhaupt keinen Einblick.
1: Das stimmt. Also wenn so, das ist ja auch, wenn man über Burlesque redet oder haben die meisten dieses Bild von Dieter von Teese im Kopf. Das ist so ein classy Female Burlesque, wo es wirklich darum geht, den weiblichen Körper zu objektivieren, auch sehr feminin, was auch empowernd ist. Aber Neo Burlesque ist ein bisschen radikaler, würde ich sagen. Also das hinterfragt das Ganze und hat auch meistens noch eine andere Message dahinter. Also es geht nicht nur um die Objektivierung des Körpers, sondern es hat immer noch was Deeperes
0: Und das ist
1: in
0: dann
1: den Stücken.
0: tatsächlich auch im Outfit schon abgebildet, in der Show, in der Performance oder ist.
1: Das kann im Outfit direkt schon abgebildet sein, aber es kann auch in dem Act an sich passieren. Weil es ist ja, das ist ja das Schöne am Burlesque und am Drag, an dieser Kunstform, dieser Bühnenkunstform, dass man da ja ganz offen und frei ist und gestalten kann mit der Musik, mit dem eigenen Körper, mit den Kostümen. Mit dem Bühnenbild, genau, kann man seine Message rüberbringen.
0: So, und dann hattest du diese Idee in der Ostwache am Männertag, diesen Drag zu machen, King's Drag.
1: Ja.
0: Ist der richtige Begriff? Muss ich aufpassen.
1: Nee, es ist eben nicht nur King Drag, also es ist ja Drag insgesamt, Drag Männertag. Und ich drage quasi den Männertag. Also für mich war es ein Anliegen, eine kritische Auseinandersetzung mit der patriarchal geprägten traditionellen Männerkultur zu Christi Himmelfahrt. Mich damit auseinanderzusetzen. Und das war alle für offen, für alle Drags. Also wie man auch gesehen hat, ich habe ja, es gab Teams, die quasi gegeneinander angetreten sind an dem Tag, damit es so eine Art Race ist. Und die waren ganz gemischt. Also es war bewusst Kings und Queens und Things und Creatures und Queens. Und es gibt da auch die ganze Bandbreite, nicht nur im binären Geschlechtssystem.
0: Okay, und genau, dann lass uns mal gleich so ein bisschen zum Ablauf kommen. Also, was ist denn da so passiert? Wie ist denn so der Programmablauf gewesen? Welche Einzelspots gab es? Gibt es irgendwas, was du besonders gern hervorhebst? Vielleicht auch eine Situation, die da noch gut was abbildet?
1: Also wir haben am Anfang eine Show gemacht, eine Drag-Show, damit wir die Teams so ein bisschen vorstellen konnten und die sich auch so ein bisschen präsentieren konnten und man direkt auch so vielleicht ein Lieblingsteam sich rauspicken konnte. Die durften dann quasi jeweils ihre eigene Performance zeigen. Das war schon mal super, weil man da die Charaktere ganz deutlich gesehen hat und auch die verschiedenen Messages, die die mitgebracht haben. Dann gab es eine kurze Pause und es gab dann Disziplinen, die die durchlaufen mussten. Also eigentlich so auch klassische Sachen, die am Männertag passieren, wie zum Beispiel, wir haben ein Dragball-Turnier veranstaltet. Das war ähnlich wie Fußball, aber mit Drag-Regeln. Und diese Regeln haben zum Beispiel meine Tochter aufgestellt. Also ich habe tatsächlich meine Kinder involviert, weil ich finde, Drag ist auch nicht nur für Erwachsene. Drag ist nämlich auch für Kinder und nicht verboten oder sonst was. Es sollte für alle zugänglich sein und es ist auch wichtig, das zu sehen, diese verschiedenen Lebensformen und Kunstformen. Und es ist ja auch nichts Schlimmes daran. Und genau, wir haben dann Dragball gespielt. Dann gab es die Kategorie alkoholfreies Bierechsen. Dann hatten wir dicke Eier, Staffellauf. Gab es zum Beispiel auch als Kategorie und das Patriarchat abwerfen, wo das Publikum sich beteiligen konnte, indem sie dort Sachen auf das Tor geschrieben haben, die sie eigentlich abgeschafft haben wollen. Und zum Schluss haben wir ein Armwrestling-Turnier veranstaltet, was natürlich zu jedem guten Männertag dazugehört.
0: Ah, nochmal kurz auf Kids zurückkommen, das ist eine gute Brücke, weil man hat ja auch gerne, also man sieht es ja auch oft, dass jetzt mal schwarzes Kind aus Afrika, weißes Kind aus Deutschland, setzt die zusammen, da ist die Hautfarbe kein Thema. Bei den Erwachsenen schaut es anders aus. Und das ist ja gut übertragbar auch aufs Outfit. Würdest du da schon eine Brücke sehen? Einfach dieses kindliche Gemüt auch einfach zu sagen, so hey, ist mir doch wurscht, welches biologische Geschlecht du hast und mit welchen Klamotten du rumkommst.
1: Genau darum geht's ja. Genau darum geht's. Es gab auch einen Schminkstand und einen Schminktisch, wo alle sich ausprobieren durften, wie sie wollten. Also wo sie sich auch selber hätten schminken können oder schminken lassen können, einfach um sich nicht zuordnen zu müssen und diese klassischen binären Rollen zu erfüllen. Also ich trage auch gerne einen Schnäuzer, wenn ich darauf Bock habe.
0: Warst du auch zufrieden an der Zahl der Kinder, die da waren?
1: Ja, doch. Also ich war, doch, waren einige Kinder. Das hätten vielleicht ein paar mehr sein können. Aber ich glaube, das hat ja jetzt explizit auch nicht die Kinder angesprochen, sondern es war ja eher so Flinters, die da gezogen wurden. Also ich habe ja das auch auf Social Media gepostet und ich war ein bisschen stolz darauf, dass es so oft aufgerufen wurde und vor allem von 70% Frauen.
0: Hm, ja. Ist doch gut. Ja. Ja, ich war mir gar nicht sicher, ob ich reinkomme, weil ich als Nicht-Flinter dachte mir, aber ich komme jetzt einfach mal vorbei und schaue, ob es klappt.
1: Ja, naja, es ist ja kein Verbot. Es ist ja einfach nur, eigentlich war es eine Veranstaltung für alle Menschen, die keinen Bock haben auf toxische Männerherden im Park. Also, ne? Das sind ja nicht nur Flinters, das sind ja, können ja alle Menschen sein.
0: Lässt sich die Botschaft so ein bisschen runterbrechen, vielleicht auch erstmal an Flinters oder meinetwegen den Begriff auch erweitert an alle Menschen, die von diesem klassisch toxisch-männlichen Patriarchat betroffen sind oder sich betroffen fühlen.
1: Ja, auf jeden Fall.
0: Gab es da eine Botschaft, die du, ja, weiß ich, in einen Satz packen kannst oder was sollten diese Leute mitnehmen von dem Tag? Spaß sowieso, keine Frage.
1: Ja, naja, schon auch die kritische Auseinandersetzung mit der deutschen Kultur, die ja auch wirklich nur in Deutschland so stattfindet und vor allem auch primär im Osten, muss man sagen, mit diesem
0: Bollerwagen. Mit dem
1: Bollerwagen. Männergruppen, die sich dann einfach rausnehmen, weil im Vergleich dazu der Frauentag, da geht es ja darum, oder auch der Muttertag. Eigentlich kommt es ja ursprünglich aus dem Vatertag. Das ist Christi Himmelfahrt, ist ja Vatertag. Also im Gegensatz zum Vatertag wird in vielen anderen europäischen und außereuropäischen Ländern, also und zum Muttertag, in deren Zentrum der Dank der Kinder für eine Lebensleistung steht, werden Väter und Männer in Deutschland mit der sogenannten Herrenpartie, wird ein überkommenes Männerbild von Männerbünden und übermäßigem Alkoholkonsum gepriesen. Also dabei werden Frauen und Kinder kategorisch ausgeschlossen. Und das ist eigentlich, glaube ich, der springende Punkt. Weil im Vergleich zu den anderen Tagen ist es ganz zentriert auf diese besondere Stellung von Vätern und Männern, die ja sowieso eigentlich schon in unserem System des Patriarchats eine besondere Rolle haben. Ja.
0: Hm. Um die Brücke mal genau zu kriegen, also beim Muttertag, um den mal als Beispiel zu nehmen, da ist die Mutter quasi, wird mal so als nützlich für die Gesellschaft hingestellt. Mhm. Und der Vater ist aber Teil des Ganzen.
1: Naja, früher war es ja nicht. Nee. Ja, wenn man jetzt in alten Rollenbildern spricht. Mhm. Das war ja alles ganz klar die Mutteraufgabe. Und die kriegt dann einen Blumenstrauß zum Muttertag und hat aber trotzdem ja keinen eigenen Tag, in dem sie sich Zeit für sich nimmt und ihre Freundinnen und draußen einfach nur das tut, worauf sie Lust hat.
0: Ja, genau, weil Mutter ist ist ja eine Rolle und Frau oder Mann ist ein Sein. Ist ja was anderes. Eine Rolle muss man erfüllen. Da muss die Frau erfüllen, je nachdem. Du bist Mutter, du hast das und das und das und das zu tun. Genau. So. Und als Mann bist du erstmal nur Mann. Und am Männertag darfst du das halt ausleben.
1: Ja, wobei man, wenn man jetzt mal recherchiert, der offizielle Männertag ist im November. Der ist gar nicht an Christi Himmelfahrt. Christi Himmelfahrt ist der Vatertag. Und das ist das, was ich meinte mit dem, das ist schon sehr auf die ostdeutschen Bundesländer gemünzt, dass daraus entstanden ist der Männertag. Dabei ist es eigentlich ursprünglich der Vatertag.
0: Okay.
1: Ja.
0: Liegt woran, weiß man das?
1: Weiß
0: vielleicht irgendwie an den unchristlichen DDR-Zeiten?
1: Ja, vielleicht oder? An den unchristlichen Zeiten, genau. Ja. Weil es dann trotzdem irgendwie die Möglichkeit gab, da auszubrechen und das zu machen an dem Tag. Ja.
0: Gab es Botschaften, die du nach außen senden wolltest mit der Veranstaltung? Also auch in die klassische Gesellschaft raus? Auch vielleicht an Leute, die sagen würden, naja, das Einzige am Männertag ist Fußball, Bier und Bollerwagen.
1: Ja, also dafür war es ja da. Es war eigentlich, um so ein bisschen wach zu rütteln und das mal zu reflektieren und den Spiegel vorzuhalten. Warum eigentlich? Warum ist das so? Also, und wir können uns auch noch eine schöne Zeit machen an dem Tag. Wenn, also eigentlich sollte es ja sein für genau die Mütter oder Familien, wo der Vater sich an dem Tag sagt, so, ich gehe jetzt, tschüss, die dann zu Hause sitzen, die sollten dann vorbeikommen.
0: Okay.
1: Und das, genau.
0: Also quasi sich so ein bisschen ausnutzen. Über den Umweg in die Gesellschaft reingetragenen Gedanken.
1: Ja.
0: Auch direkte Reaktion, gab es irgendwas? Also jetzt Kritik meinetwegen oder einfach auch nur irgendwie Skepsis oder sonstige Dinge?
1: Also das Einzige war, als ich so die Kategorien erzählt habe, eigentlich müsste es das Gegenteil sein. Also eigentlich müsste es Blumen pflücken und halt nicht so ganz klassische patriarchale Sachen, aber dadurch, dass es ja in Drag passiert ist, wurde es ja karikiert. Und das war ja eigentlich der Sinn dahinter.
0: Genau, weil das war, es waren ja ganz viele auch Frauen mit, du zum Beispiel auch, als Frau mit Schnauze unterwegs.
1: Ja.
0: Die dann quasi Männer spielen am Männertag. Aber die Botschaft ist dann, wie würdest du dazu stehen? Weil das ist natürlich auch so ein Ding, ne? Blumenpflücken jetzt mal, okay, ist natürlich ja, sehr holzschnittiges Beispiel. Aber ist ja auch ein schmaler Grat. Man könnte ja auch einerseits sagen, okay, sehr gut, nicht männliches Verhalten. Oder man könnte auch sagen, na, das ist jetzt wieder so typisch die männliche Brille, die dir Frau erzählt, sie würde halt nur Blumen pflücken. Das kann man ja von beiden Seiten.
1: Klar, kann man es von beiden Seiten sehen. Wie war nochmal die Frage?
0: Wie würdest du dazu stehen, wenn du sagst, okay, es gibt jetzt einen Frauentag zum Männertag noch, an dem dann sehr weiblich agiert wird oder von dem, nehmen jetzt mal das Beispiel Blumen pflücken auf. Da wird halt nicht im Park gesoffen, sondern im Garten irgendwie Blumen gepflegt.
1: Naja, das haben wir ja. Also es gibt ja den Muttertag und es gibt den feministischen Kampftag, der Frauentag. Mhm. Und wir kämpfen immer noch um die Rechte, also um Gleichberechtigung. Deswegen wird es das ja in dem Maße gar nicht geben können. Also.
0: Und Gleichberechtigung ist dann weniger Blumen pflücken dürfen, als irgendwie nachts halb betrunken im Jogginganzug durch den Park zu laufen, ohne angemacht zu werden.
1: Ja, genau, das ist das Ziel. Eigentlich den öffentlichen Raum einnehmen. Das ist eigentlich mit das Ziel gewesen, an dem Tag das zurückzuclaimen.
0: Deswegen auch als öffentliche Veranstaltung.
1: Genau, deswegen. Eigentlich wollte ich in den Park gehen. Eigentlich wollte ich das als Kontra-Offensive starten. Aber das birgt ja gewisse Risiken, wenn man sich dann da niederlässt. Und weil dort eben genau besagte Menschengruppen rumlaufen. Und das war mir dann zu riskant tatsächlich. Und genau deswegen haben wir es in die Ostvaria verlegt, weil es noch trotzdem freier Himmel ist, aber ein bisschen zurückversetzt. Aber das Risiko besteht natürlich, ja.
0: Mhm. Wobei es natürlich auch eine spannende Idee gewesen wäre, was passiert. Also jetzt mal klar, wenn es Gewalt gibt und so weiter, ein Geschrei oder Veranstaltung gestört wird, ist natürlich uncool. Aber eigentlich doch eine schöne Sache, wenn dann gerade so diese Typen, die damit erstmal nichts anfangen können, auch meinetwegen offensiv diskutieren wollen. Aber dann erstmal auch in den Kontakt
1: kommen. Aber bitte
0: kommen,
1: ohne Alkohol im Kopf. Und das wird an dem Tag schwierig.
0: Das wird schwierig, das stimmt ja. Wie war es für dich als Veranstalterin? Einerseits so vom Ablauf, hast du viel mitbekommen oder warst du sehr im Tunnelbrillig?
1: Nee, ich habe schon die Stimmung schon so mitgenommen und musste ja auch damit arbeiten so ein bisschen. Wir haben ja dann auch die Location gewechselt. Es hat ja nicht nur alles frontal von der Bühne stattgefunden, sondern wir sind dann in die verschiedenen Bereiche des Innenhofs gegangen und es war schon sehr positiv. Also wir haben auch sehr viel tatsächlich spontan anpassen müssen und auch moderieren müssen. Aber es war gut. Also ich hatte schon das Gefühl, die Leute hatten eine gute Zeit. Es kam gut an.
0: Ja, also auch so die zeitlichen Delays waren jetzt nicht dramatisch?
1: Also nee, also wir waren schon ein bisschen über der Zeit. Es gab auch eine Verletzte, leider, da hätte ich nicht mit gerechnet beim Dragball-Turnier, aber das lag an den Kostümen. Da ist die eine bei der anderen im Kostüm hängen geblieben. Also, aber dass es auch so körperlich wird, hätte ich nicht gedacht. Naja, man lernt nie aus, ne?
0: Also da sind dann doch einfach sehr viele Hemmungen auch gefallen, letztlich.
1: Ja.
0: Bei den Spielen zum Beispiel.
1: Ja, ja, ja.
0: Und so mit Blick auf die ganze Veranstaltung würdest du auch sagen, okay, das war rund, das sollte sich wiederholen, wie auch immer. Also warst du zufrieden auch von dem Gesamtbild?
1: Ja, auf jeden Fall. Also dafür, dass das Wetter auch wirklich, wir hatten ja Glück, ab 2:30, eigentlich sollte es um 2 stattfinden, es hat noch geregnet, wir haben gewartet, bis der Regen weg war. Genau, deswegen haben wir auch ein bisschen später angefangen. Wir hatten ja wirklich Glück, fast bis zum Ende, als dann der große Regen kam. Und ja, nee, es war super. Es war auch eine richtig gute Stimmung. Ich kann mir auch vorstellen, das wieder zu machen nächstes Jahr. Aber das, ja, mit ein bisschen mehr Vorlaufzeit, weil das waren wirklich 8 Wochen, war sehr knapp. Und da ich auch Fördermittel beantragt habe vom Kulturamt der Stadt Leipzig, braucht das ja auch seinen Vorlauf. Und da muss eigentlich auch schon alles stehen, ne? Also die Logistik und alles. Und das war wirklich jetzt sehr auf Last Minute geplant.
0: Ja. Okay. Und das nächste Mal vielleicht auch mit einem Team dann zusammen? Oder?
1: Auf jeden Fall.
0: Ja. Kann man einmal so durchziehen. Da weißt du, dass es funktioniert.
1: Ja. Und ich hätte auch gern selbst mitgemacht. Ich hatte schon das Dilemma beim Drag King Race, dass ich am liebsten selbst mitgemacht hätte. Aber irgendwer musste das ja moderieren und organisieren. Und
0: beim CSD musst du wieder nüchtern bleiben. Hast ja noch einen Auftritt dann.
1: Ja.
0: Ist ja auch bitter irgendwie.
1: Nö, also das finde ich gar nicht. Also Alkohol brauche ich auch gar nicht da so.
0: Nüchtern heißt vieles.
1: Ja, nee, aber es ist schon was anderes, wenn man nur den Auftritt hat und nicht dabei vorher noch moderieren muss. Ja.
0: Das stimmt, ja. Mhm. Genau, das heißt, du hast moderiert, hast organisiert, hast auch die Spiele geplant.
1: Und ich hatte dann auch noch einen Auftritt am Anfang, zusammen mit Mamolita. Wir haben ja quasi die Eingangsnummer gemacht.
0: Okay.
1: Ja. Ja. Mhm.
0: Muss auch erstmal alles geplant, gebaut, gebastelt werden.
1: Auf jeden Fall. Da muss ich auch ganz großen Dank an meine Familie aussprechen, weil ganz viel von den Dingen war von meinen Kindern. Die Fußballtore zum Beispiel und das Floorballtor von meinem großen Sohn durfte ich mir ausleihen und die Floorbälle. Also, ja.
0: Also die haben sich quasi wirklich auch veranstalterisch beteiligt.
1: Auf jeden Fall. Ja,
0: sehr
1: ja.
0: Gut. Wird es weitergehen oder vielleicht anders gefragt, ist, hast ja selber gesagt, möglicherweise, das ist jetzt noch eine längere Zeit hin, aber was sind so die nächsten Pläne, also jetzt abgesehen davon, dass du beim CSD auf der Bühne stehst, machst du selber noch Sachen, die jetzt öffentlich dann interessant wären oder wie geht da die Reise weiter?
1: Ja, also ich werde am 12. Juni wurde ich gebucht in Halle im Charles Bronson Club von der Kombüse. Das ist im Zuge der Händelfestspiele, stellen die da eine Mannsbildshow auf die Bühne, also eine reine King-Show. Da freue ich mich drauf, da darf ich einen neuen Act zeigen, der auch wieder sich kritisch damit auseinandersetzt mit Männerrollen. Dann, wie gesagt, bin ich beim CSD bei einigen Veranstaltungen dabei und im August, 23. 24. stehe ich nochmal mit Mamolita auf der Bühne im Felsenkeller. Da haben wir auch Flyer verteilt an der Veranstaltung und da könnt ihr mich nochmal sehen, wo ich das Patriarchat zerschlage.
0: Okay, das heißt, am wievielten?
1: 23. 24. August.
0: Ja gut, also alle patriarchatfreundlichen Männer, die das gut finden mit dem Patriarchat, können jetzt noch 2 Monate, 3 Monate genießen und dann war es das quasi. Oh, das ist aber sehr traurig für die.
1: Ja.
0: Ja, wunderbar. Da hast du den Osten auf jeden Fall bereichert. Findest du das passend im Osten oder würdest du sagen, welcher Stadtteil wäre für Men's Drag oder Männer Drag oder vielleicht auch allgemein für die Message als nächstes mal wichtig, da reinzusetzen?
1: Nee, ich finde, der Osten ist schon gut. Es ist schon, also ich meine, der Westen ist ja schon kulturell etabliert, sage ich jetzt mal.
0: Mhm.
1: Von daher finde ich, könnte da ruhig mehr passieren im Osten. Ja, also es gibt so ein paar Sachen um die Eisenbahnstraße rum. Wie gesagt, die Garage Ost, da habe ich auch damals mein Debüt gegeben vor einem Jahr als Drag King. Deswegen wollte ich auch diesen Drag King Race explizit in dieser Location machen, um das so ein bisschen zurückzugeben. Und aber es könnte trotzdem, und die Ostfahrer könnte auch ein bisschen mehr gepusht werden, weil ich finde, das ist ein super, super allgemeinnütziger Verein und die stellen da was auf die Beine und das ist ein super Raum. Ja.
0: Genau, vielleicht für alle, die es nicht gehört haben, Ostwache ist eine alte Feuerwache und das gibt da jetzt nicht ein Team, das was macht, sondern es ist quasi ein Netzwerk aus verschiedenen unterschiedlichen Gruppen, Verschenkekiste und eine Holzwerkstatt, Pfadfinder sind dort, es gibt das Ratzfatz, Fahrradradwerkstatt und eine Orga-Veranstaltungsgruppe und so weiter und da über diese Gruppe bist du ja auch da reingekommen, quasi, beziehungsweise hast einfach angefragt.
1: Ich habe es im Plenum vorgeschlagen, genau. Und die offizielle Veranstalterin war auch die Ostwache.
0: War dann die Ostwache,
1: Ja,
0: ja.
1: ich habe es organisiert.
0: Ja, Mr. Spreche ich richtig aus? Budge-Jay?
1: Nee, Mr. Butch-Jay.
0: Butch-Jay. Also schon eher das. Ja, Mr. Butch-Jay, dann danke ich dir sehr herzlich für die Bereicherung des Ostens. Und falls du noch ein Abschlussstatement hast, kannst du das natürlich gerne in den Äther schicken.
1: Ich bin für eine Drag-King-Quote.
0: Auf alle Einwohnerinnen und Einwohner Leipzigs?
1: Auf allen Showbühnen.
0: Auf allen
1: Ja,
0: Showbühnen.
1: genau.
0: Ja, schön.
1: Ja.
0: Das heißt zum Beispiel, jedes vierte Heimspiel von RB Leipzig wird dann von einem Drag King oder
1: Ja,
0: Drag Queen
1: warum
0: moderiert.
1: nicht? Das wäre doch mal super. Richtig gut.
0: Gute Idee.
1: Würde ich
0: Könnte
1: gerne
0: man.
1: machen. Fußball moderieren. Ich habe zwar keine Ahnung, aber.
0: Das lasse ich jetzt mal hier als kleinen Leak da. Da werden wir uns gleich nochmal unterhalten, wenn das Mikrofon aus ist.
1: Ja, okay.
0: Herzlichen Dank.
1: Ja, danke dir.

0: So, haben wir ja den Osten schön gekrönt, würde ich sagen. Der Osten ist aber auch schon ein bisschen wild, ne? Kommst du da klar drauf?
1: Auf was jetzt?
0: Auf den wilden Osten in Leipzig? Oh,
1: Ja, doch,
0: easy.
1: klar. Ich bin da sehr offen. Im Gegensatz zu anderen habe ich da kein Problem.
0: Wer sind denn diese anderen, die ominösen anderen? Wir sind in einer Gesellschaft, in der wir gerne über die
1: Ach nee, es
0: anderen
1: gibt ja
0: reden.
1: immer, also man hat im Leben ja immer so zwei Seiten. Man hat ja, oder beziehungsweise ich bewege mich immer in unterschiedlichen Gruppen. In Gruppen, wo man ordentlich, vernünftig irgendwie, ne, sich unterhält, was plant, bla bla bla. Und dann gibt es die private Seite, wo man dann halt eben sagt, wo ich, also früher war ich auch oft ein Darkflower, ich trage gerne Korsett oder also ich mag halt auch so ein bisschen das Böse, das Dreckige, weißt du, was ich meine? Das meine ich mit zwei Seiten und das kann man manchmal nicht gut kombinieren und bei ihr ist das sicherlich, oder ihm, wie auch immer, ich denke mal, sie wird eher als Frau angesehen, oder?
0: Hatte ich jetzt konkret nicht gefragt. Sagen wir mal, vielleicht.
1: Ist das ja sicherlich auch so, dass man halt eben, dass sie eher, wie auch immer, einfach eine andere Seite zeigt, die auch in einem steckt. Und ich glaube, das haben wir alle, aber wir stehen halt nicht dazu, sondern wir versuchen es zu verstecken. Weißt du, wir versuchen es immer anzupassen, eine Maske aufzusetzen, weil wir einfach nicht uns trauen, auch eben offen mit unserer Persönlichkeit rauszugehen, weil wir auch Angst haben. Und das, deswegen finde ich es eigentlich sehr mutig, dass sie sowas anbietet, dass Leute da hingehen und dass man dann auch Leute findet, die sagen, ja, genau, das ist mein Ding.
0: Da können wir ja fast nochmal die Brücke zu der Vorgängersendung, die wir sonst immer an diesem Sendeplatz gemacht haben, nämlich Klima im Rausch schlagen, weil ja, da ist jetzt noch ein bisschen der Streitpunkt im Klima ist ja nur noch, okay, zerfuckt uns das die Zivilisation jetzt relativ bald schon oder dauert es noch ein bisschen länger? Also relativ bald heißt dann vielleicht in 20 Jahren oder vielleicht auch erst in 50 Jahren so. Aber sagen wir mal, es kommt ganz böse in 20 Jahren. Ist es dann nicht genau jetzt der Zeitpunkt, wo man sagen muss, hey, diese ganzen scheiß Hemmungen, die man so mit sich rumträgt, oftmals sehr lange noch in seinem Leben, kann man auch jetzt mal weglassen, weil wenn das hier alles komplett krachen geht, naja, dann ist irgendwann eh Game Over. Da kann man jetzt vielleicht noch mal ein bisschen freier leben. Und ich meine, tut ja nicht weh, dann hat man halt mal Kritik von Leuten, ist dann halt so, so what? Welt geht eh an den Arsch.
1: Meinst du jetzt, dass man auf die Umwelt scheißt, einfach macht, was man will, oder wie?
0: Nee, dass man für sich sowas macht, also dass man seine eigenen Vergra, also das, was du meinst, diese Seiten, die man nicht zeigt, weil es ja gesellschaftlich nicht so gewünscht ist. Nicht auf die Umwelt scheißen, sondern
1: Also,
0: auf die Gesellschaft,
1: ich sag
0: die ja
1: mal
0: eh
1: so,
0: vor die Hunde geht.
1: ich glaube, dass jeder ja sich überlegen muss, dass er dieses Leben geschenkt bekommen hat. Und ich habe zum Beispiel auch das Problem, dass ich noch nicht so richtig den Platz in der Gesellschaft gefunden habe, was ich beruflich mache, wo ich, weißt du, so. Und ich habe aber eher das Gefühl, ich passe nicht rein. Also ich passe nicht in dieses Korsett rein. Und das macht einen auf einer Seite ziemlich verzweifelt, aber auf der anderen Seite ist es eben ja auch dazu da, dass du hast nur mal diese Lebenszeit und solltest die so sinnvoll einsetzen, dass du für dich das Beste rausholst. Und solange ich versuche, mich anzupassen oder mich irgendwelchen Regeln und Normen zu unterwerfen, opfere ich auch Lebenszeit. Und da muss man sich irgendwann die Frage stellen, will ich das oder tue ich eher lieber mich jetzt mal auf mich fokussieren und die Dinge machen, für die ich brenne, die mir was wert sind. Und dann wird sich ja ergeben, was das ist. Weißt du, was ich meine?
0: Auch ein bisschen No Risk, No Fun, weil.
1: Richtig. Was habe ich schon zu verlieren am Ende? Also ich meine, wir müssen eh alle sterben irgendwann und.
0: Das, was man zu verlieren hat, hast du ja schon gesagt, nämlich die eigene Lebenszeit, die man zwar existiert und
1: Ja.
0: die tickt dann so runter und dann hat man vielleicht auch ein schönes Auto oder einen schönen Job oder
1: Das
0: kann der Familie, der Gesellschaft zeigen, dass man es
1: Geld kann man
0: erreicht
1: nicht
0: hat.
1: essen, war das nicht so?
0: Genau, das erinnert mich an ein ganz interessantes Gespräch, was ich mal mit einer Physio- und nicht Psychophysiotherapeutin hatte. Die kommt, also ne, auch bei einer Physiotherapie, da geht es ja durchaus auch um emotionale Teile und so, also das hängt ja oft zusammen. Und die macht dann schon immer erstmal Gespräche, die legen dann erstmal auf der Couch und wird erstmal unterhalten. Einfach um mal so einen Eindruck zu kriegen, wo kommt es denn vielleicht her, was ist da los? Und die meint ganz oft, dass diese optimierten Leute, die so dann so da liegen und so erzählen, so, ja, also mein Leben ist so toll und ich habe wirklich einen super Job und ich fahre auch oft in Urlaub und meine Kinder, die sind in der Schule erfolgreich oder in der Uni und ich bin stolz auf die und na, na, na, und so das Ganze so wiederkäuen. Und sie meinte dann noch, und das werde ich nie vergessen, das hat so schön auf den Punkt gebracht, Und dann merken diese Leute gar nicht, wie sie ihre Fäuste zur Hand ballen, bis die Knöchel weiß werden. Ne? Also diese Leute, die so ihr Leben da so beschreiben. Und
1: eigentlich verkrampft auch.
0: Genau, dass das halt einfach nur so, und das ist, glaube ich, genau das, was du beschreibst. Man hat den totalen Erfolg darin, ein gesellschaftliches Bild zu erfüllen, verliert aber sich selbst.
1: Na, und es ist auch unheimlich anstrengend, das zu halten. Genau. Du hast ja ständig auch Angst, das zu verlieren. Status zu verlieren, Geld zu verlieren, dein Haus zu verlieren. Schau dir an, die Waldbrände, wo das jetzt in Hollywood war. Ne? Ich meine, dann merken die Leute erstmal, oh scheiße, also am Ende ist scheißegal, ob ich eine Villa habe, einen Porsche habe, aber im Ernstfall ist das alles nichts wert. Und dann hast du eigentlich nichts. Und dann ist ja die Frage, dann helfen dir aber die anderen auch nicht, weil die sagen, du Kackfurz, kannst nach Hause gehen. Am Ende sind ja die armen Leute, die am ehesten was teilen, weil die wissen, wie schlimm es ist, arm zu sein. Das merkt man bei Obdachlosen, ne? Die teilen noch mit ihrem Hund oder mit einem anderen Obdachlosen viel eher, als ein Reicher irgendwas abgeben würde. Ne? Also von daher ist, glaube ich, werden die schon noch in die Röhre gucken irgendwann.
0: Naja, klar, logisch. Ne? Und genau, auf der anderen Seite glaube ich auch, dass halt die Leute einfach wirklich selber so sehen. Also es wird wahrscheinlich Leute geben, die irgendwann mal dastehen und vielleicht die Werbung zu dem Drag-Männer-Tag gesehen haben, aber sich gedacht haben, nee, das kann ich, nee. Also wo zwar innerlich ein Interesse da war, aber nee, da mache ich nicht mit, nee, da gehe ich nicht hin. Dass die irgendwann, wenn die Tür dann zuknallt.
1: Ja, die Frage ist, welche Stimme das ist.
0: Hätte ich es doch gemacht.
1: Ja, aber also das kennt man ja, man hat ja Angst, man hat ja immer so einen inneren Schweinehund, denke ich mal. Und aber umso stärker die Krisen werden, also umso existenzieller es wird, glaube ich, umso mehr trauen sich Menschen auch, vielleicht aus ihrer Haut zu fahren, weil sie dann merken, scheiße, eigentlich habe ich ja eh nicht mehr viel zu verlieren. Im Krieg, ja, haben die Leute halt auch Saus und Braus gemacht. Ne? Ich meine, du siehst ja, nebenan wurden die Juden verbrannt und die haben Partys gefeiert.
0: Das ist so ein Ding, wo ich mir wirklich frage, verdammte Scheiße, warum nicht? Wo ist das? Weil, und zwar, ich meine die goldenen 20er, was da Saus und Braus und Party losgegangen ist, das fehlt mir heute total. Also es gibt viel so dieses politifizierte Clubgängerin, lalala. Gute Sache, ne? Das hat man jetzt auch im Interview, ist ja ähnlich, ist ja auch in diesem Bereich. Auch, ne, also Burlesque, nur mit Feminismus kombiniert und so weiter.
1: Gut, ist die 20 goldenen 20er waren schon klasse.
0: Genau, ist eine gute Sache, aber diese goldenen 20, also das zusätzlich, dieses einfache so, yay, jetzt leben wir uns aus. Ich glaube nicht, dass das umsonst in den goldenen 20ern während diesen Krisenzeiten war. Oder als diese Krisenzeiten eigentlich schon hochgekrochen sind und man gemerkt hat, dass wir kommen aus dem Weltkrieg und rennen schon wieder in eine Wirtschaftskatastrophe.
1: Na, das
0: und
1: kippt was schnell. Ich also umso irgendwann wird es ja so bedrohlich, dass dann das natürlich kippt. Aber so in der Anfangszeit, wo es denn dann besser ging und bla, ich glaube, goldenen 20er hatte, da war irgendwas mit Geld. Ich bin mir nicht mehr ganz sicher, ja, was das für Ursachen hat. Ja.
0: Oder so, ne? Das ist, also die Leute haben auf jeden Fall gemerkt. Und ich glaube, dass das glaube ich auch was ist. Also wir stehen, glaube ich, als demokratischere Gesellschaftsteil auf einem Bein, obwohl wir auf zwei Beine stehen müssen. Ein Bein, sehr gut, das hatten wir gerade im Interview, das ist tatsächlich auch Party, Spaß mit politischer Botschaft zu verbinden. Ja. Ganz klar, ist ein wichtiges Bein. Aber zwei Beine braucht es. Und das zweite Bein ist einfach zu sagen so, hey, ausleben, ne? Auch mal nicht immer so seriös sein, ne? Auch mal irgendwie krachen lassen, einfach so und
1: das würde auch ein bisschen die ganzen Situation wahrscheinlich entspannen, wenn die Leute mehr sich ausleben würden, dann würde sich weniger aufstauen.
0: Ja, da würde ich sagen, hört auf die Wissenschaft, die sagt es nämlich, aber es ist die Sozialwissenschaften, das hat man ja vorher das Gespräch, aber das haben wir nicht in der Sendung gehabt, gehört ja auch nicht mehr her.
1: Wird zu deep.
0: Zu deep, ja genau, zu viel Gehate. Vorsicht.
1: Ja.
0: Wollen wir nicht machen. Was könnte dann als nächstes kommen? Hatten wir.
1: Wir hatten schon vielleicht eventuell Nähkaffee. Ich kann dir mal anfragen. Fragst
0: du mal an? Hast du noch eine Idee?
1: Es gibt ja noch dieses soziokulturelle Zentrum. Das ist zum Beispiel neu. Das ist eigentlich so für psychisch angeschlagene Leute oder so. Ist das so ein Zentrum, wo sich Leute treffen können, wo die auch mal gemeinsam grillen? Das hat auch einen relativ bekannten Namen, das war vorher woanders, das ist da hingezogen. Da hatte auch der BND schon mal eine Veranstaltung gemacht, das kann man sogar so mieten, also kostenlos mieten, gibt es einen Café. Das könnte vielleicht ganz spannend sein, weil da sich halt auch Leute treffen, die halt eben jetzt vielleicht auch nicht mithalten können mit all den vielen Sachen im Leben und da Hilfe finden.
0: Genau, würde ich jetzt auf jeden Fall noch den Tauschladen an der Eisenbahnstraße mit reinschmeißen.
1: Tauschladen, gute Idee.
0: Auch ein schöner Laden, nicht Tauschladen, sondern Leihladen. Leihladen.
1: Das finde ich klasse. Oh, jedes Mal rege ich mich auf, dass man immer alles kaufen muss und sich nicht einfach Dinge teilen kann. Es geht mir in den Siedlungen ist es ganz schlimm. Jeder hat einen Rasenmäher, jeder hat irgend so eine Heckenschere. Warum man nicht einfach Schuppen hat, wo Leute sich einfach alles ausleihen können und teilen können, statt jeder sein eigenes Scheißding kauft? Verstehe ich nicht. Was ist denn los?
0: Ja, auf jeden Fall. Ne? Dann aber auf jeden Fall auch im Osten arabische Community, ukrainische Community ist da jeweils relativ groß. Mhm. Also zumindest so, ja doch, definitiv. Ist natürlich so ein bisschen prekärere Lage von Leipzig. Ne? Da stopft man die Leute, die nicht ins deutsche Weltbild passen, ja
1: aber
0: gerne hin.
1: Aber da gibt es, glaube ich, auch solche Vereine, so ein syrischer Verein, der sich immer mal trifft. Also da könnte man auch mal überlegen, ob man da mal jemand einlädt.
0: Ja, es gibt ja auch einen salafistischen Prediger, der so wohl ziemlich relativ radikal ist. Da tue ich mir immer wieder auf die Finger hauen. Nein, Dominik, den interviewst du jetzt nicht. Aber
1: ich habe gehört, dass Salafisten gar nicht schlimm sind eigentlich. Weil der Salafismus an sich erstmal gar nichts mit Terrorismus oder so zu tun hat.
0: Nein, also das kannst du natürlich so, kann man das eh nicht sagen. Das sind religiöse Strömungen. Genauso wie dieser Katholizismus auch keine Menschenverachtung ist. Aber da drin hast du halt mehr von dem. Und du hast natürlich zum Beispiel... Naja, im Katholizismus sind die ganzen Kinderschänder unterwegs. So. Das heißt nicht, dass Katholizismus Kinderschänder-Crew ist, aber die sind da auch. Und beim Salafismus, meine ich, ist es halt so, dass sich terroristisches Gedankengut aus der muslimischen Ecke sich eher im Salafismus findet. Das kann sein, dass ich jetzt Quatsch erzähle, müsste ich jetzt nochmal.
1: Aber ich meine, ein Interview zu führen, das tut ja nicht weh.
0: Nö, warum nicht?
1: Ich bin da offen für.
0: Ein bisschen kann man kritisch sein. Also Krone des Ostens heißt ja auch nicht immer, dass es nur grundsätzlich coole Sachen sein müssen, es kann ja auch kritische Sachen sein. Why not?
1: Ja, doch, ich bin immer für kritische Sachen.
0: Genau. Und liebe Leute an den Bildschirmen, wollte ich schon fast sagen, weil wir so hübsch sind, aber ihr seht uns ja gar nicht. Liebe Leute an den Endgeräten da draußen, ihr dürft natürlich gerne an, ich wiederhole es nochmal, radioblau@radioblau.de eine Mail schreiben mit Stichwort oder Betreff Krone des Ostens und könnt uns schreiben, was ihr so wollt, wenn ihr eine Initiative habt, auch eine Einzelperson, wie auch immer, nichts rein Geschäftsmäßiges natürlich, das in dieser Sendung mal präsentiert und gezeigt werden soll, natürlich in der Regel dann auch live, das konnten wir jetzt beim ersten Interview nicht machen, das war alles ein bisschen kurzfristig, aber grundsätzlich live hier dabei sein soll, könnt ihr das gerne schicken, Bescheid sagen, hier macht ihr mal, finde ich gut, sollte auf jeden Fall hier kommen. Keine Garantie, dass wir dann auch Ja sagen, aber eine Garantie, dass wir es uns anschauen. Keine Garantie, dass es auch an uns weitergeleitet wird, aber wahrscheinlich wird es an uns weitergeleitet. Alles so ein bisschen schwammig.
1: Aber naja, jetzt in der Umstellphase. Ja.
0: Genau, wir stellen ja gerade um. Genau, und vielleicht noch eines, dann können wir noch zu den Rest Musik rübergehen. Und du willst Klima im Rausch als Sendung aber auf einem anderen Sendeplatz weiterführen.
1: Ja, das ist meine Idee. Ich werde mir sicherlich vielleicht noch Hilfe dazu holen, aber... Ich würde das Thema jetzt nicht so ganz liegen lassen.
0: Ich schon.
1: Und ich meine, Klima im Rausch, das kann man ja weit erfassen. Ich bin ja jetzt gerade auch so ein bisschen auf dem Tierschutztrip und Meeresschutztrip. Also ich glaube, da kann man noch viel rausholen.
0: Genau, aber mit Timmy fangen wir hier jetzt nicht an.
1: Timmy, nee, das wäre ja dann meine Sendung.
0: Nee, das kannst du machen, wie du willst.
1: Da kann ich dann Timmy Ohren runter machen.
0: Timmy war wunderbar. Wie soll denn Timmy eigentlich sein? Timmy war ein Weibchen. Wie soll es eigentlich heißen?
1: Die verarschen uns. Ich bin ein Verschwörer.
0: Das hat mir schon mein
1: Gattennachbar gesagt. Gewöhnt euch dran, ich bin ein Verschwörer.
0: Das hat mir schon mein Gattennachbar gesagt. Die verarschen uns alle. Die haben die Dinosaurierknochen vor 7000 Jahren vergraben. So, schaut's.
1: Naja, so nicht, aber andere Sachen.

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5: Ja, wunderschönen guten Abend in der Sendung Aktuell am heutigen Dienstag, dem 2. Juni. Wir haben es genau um 7 und ich bin glücklicherweise nicht allein im Studio. Hallo, Soja.
6: Hallo.
5: Ja, wir haben ganz schöne Dinge rausgesucht, beziehungsweise auch natürlich Dinge, die vielleicht unerfreulich sind in Teilen, zum Beispiel die Ausbildungssituation für Psychotherapeutinnen, worum wird es gehen? Die hat nämlich am Freitag eine Demonstration in Leipzig, die ich auch leider nicht mitbekommen habe, da war ich nämlich in Urlaub, aber ja, wir haben jetzt ein Gespräch geführt und werden da etwas drüber hören dann. Und dann als zweites ist noch gerade ein interessantes Festival, das Lacho Divis, das findet jedes Jahr statt. Es wird so ein bisschen von Romano Sumnal, das ist ein wichtiger Verein der Sinti und Roma in Leipzig, organisiert. Und da hat Steff für uns Sachen aufgenommen. Die war gestern nämlich in einem Film und der Film hieß That Boy. Der lief im Polnischen Institut hier in Leipzig. In dem Film geht es um einen gewissen Tobi, der ein Gespräch mit einem Neonazi führt. Und Steff hat auch den Regisseur Tobias Gorniak dazu interviewt. Das ist auch ganz interessant. Und als drittes hast du noch was rausgesucht, was auf die Situation in Sachsen-Anhalt blickt, die ja auch nicht so einfach ist manchmal.
6: Genau, wir haben noch einen Beitrag von Radio Korax aus der Reihe Ein Platz der Republik. Und unter dem Motto, was bewegt Sachsen-Anhalt, reist Radio Korax diesen Sommer quer durchs Bundesland, um mit Menschen und Initiativen ins Gespräch zu kommen. Und in dieser Folge geht es um das Stadtwohnzimmer in Wittenberg, einem offenen Raum für Begegnung und Gemeinschaft. Das klang auch sehr spannend und da werden ganz viele verschiedene Orte besucht und vorgestellt. Und jetzt halt der in Wittenberg.
5: Ja, das arme Sachsen-Anhalt. Mal sehen, wie es da weitergeht. Aber
6: ich bin auch gespannt.
5: Und bis dahin haben wir erstmal schöne Musik rausgesucht. Passenderweise die Band Flennen. Wie bist du auf die gekommen?
6: Achso, nee, Alibi heißt
5: die Band. Achso, Alibi heißt die Band. Okay, das Label ist Flennen. Okay, die Band Alibi.
6: Und das Lied heißt Irgendwas ist immer. Ich dachte, das passt immer.
5: Ja, das passt auf jeden Fall. Hören wir mal rein. Klingt so.

0: komme und gehe, wann ich will, ja, dann macht ihr es auf jeden Fall richtig. Ihr könnt das natürlich auch tun. Ihr könnt auch gehen, rausgehen aus eurer Wohnung und auf ein Konzert gehen, zum Beispiel auf ein Konzert oder in einen Film. Wir haben verschiedene Ausgehtipps herausgesucht. Zum Beispiel heute Abend im Kopfsalate spielen Sorry, I'm Late, I Practice Saying Sorry und der Bandtitel geht auch noch weiter. Und Suastas Frenas, das könnte griechisch sein oder sowas, die spielen heute Abend im Kopfsalat im Leipziger Nordosten. Ich glaube, beim Standardbeinplatz müsste das sein. Und ja, auf jeden Fall ganz empfehlenswert für Freunde so des emotional angefärbten Punk, würde ich sagen. Dann hast du noch einen Ausgehtipp?
1: Genau, es gibt noch ein Konzert im Noch besser Leben im Westen von Leipzig und da spielen die Memorials. Da könntet ihr auch ab 21 Uhr hin. Ich glaube, Einlass ist immer 20 Uhr und dann so ein bisschen Wohnzimmeratmosphäre genießen. Ist bestimmt schön heiß heute da.
0: Können wir auch mal kurz reinhören, vielleicht sogar. Also Memorials klingen so. Im Kreuzhaus ist, glaube ich, Tipp des Tages sogar.

0: Ja, so klingen diese Memorials. Die kommen aus Canterbury in England angeblich und klingt doch ganz nett. Im Noch besser Leben spielen die heute Abend. Watching the Moon war der Song. Und es gibt noch weitere Tipps natürlich, nämlich der Grünauer Kultursommer hat auch begonnen. Warst du schon mal in Grünau in deinem Leben?
1: Ja, im Schwimmbad.
0: Ja, sehr gut. Ja. Ich war schon am Kulkwitzer See und in der Bibliothek.
1: Da war ich auch schon.
0: Und ja, so durchgefahren. Und ich habe ein Praktikum im Seniorenpflegeheim gemacht, da in Grünau. Das war auch eigentlich interessant.
1: Okay. Ja.
0: War auch nicht schlecht. Und das jedenfalls der Grünauer Kultursommer. Morgigen Mittwoch geht er weiter mit Gerda Reit. Das ist ein Workshop, glaube ich, und aber auch Kunst. Die Straße Grünau Spezial, wie verändert sich ein Ort über die Jahre? Das könnt ihr morgen erfahren, ab 15 Uhr bis 17 Uhr in der Bibliothek Grünau Mitte. Gehört zum Grünau Kultursommer und da gibt es auch noch so einen Workshop, dann glaube ich, habe ich gelesen. Klingt auch ganz interessant, auf jeden Fall sollte man den Grünauer Kultursommer mal besuchen, um den Stadtteil auch mal ein bisschen zu beleben. Vielleicht, obwohl der schon belebt genug ist, womöglich auch.
1: Ja.
0: Aber es kann nichts schaden, den mal zu besuchen. Ja, dann ist noch auch das Festival Lacho Divis geht auch weiter und das morgen ein Stadtrundgang ab 17 Uhr auf den Spuren der Roma und Sinti in der Leipziger Innenstadt. Da könnt ihr euch anmelden unter anmeldung@romanosumnal.de und näheres auch auf der Seite des Lacho Divis, lachodivis.de. Das Festival hat auch so eine Veranstaltungsseite, wo auch alles nochmal nachzulesen ist. Und was haben wir noch? Einen Film, den kannst du mal vorlesen.
1: Genau, das ist auch im Rahmen des Lacho Divis und der heißt How I Became a Partisan in der Cinemathek in Leipzig. Und ich glaube, der wird auch ganz spannend.
0: Und wir sollen was verlosen, nämlich für den Donnerstag. Das ist nämlich eine Musikveranstaltung, allerdings in Bad Lausick. Das gehört auch zum Lacho Divis Festival dazu. Und wir werden da auch Musik zu spielen. Da geht es um Klang und Vorurteil vom Stereotyp zur Selbstbestimmung im Rahmen des Lacho Divis Festivals ist das in Bad Lausick und da geht's, das kann ich mal jetzt auch näher noch hervorholen hier, das ist nämlich, ja, wo habe ich's, irgendwo hatte ich's verlinkt auch, das Lacho Divis, das macht nichts, ich kann euch das nochmal genauer alles vorlesen. Das Lacho Divis hat jedenfalls da einen Außenstandort in Bad Lausick, weil das sächsische Philharmonieorchester auch mit involviert ist. Und im Programm wird das auch genauer beschrieben, nämlich am Donnerstag in Bad Lausick wird es im Klangvorurteil um Stereotype, Fremdbilder von Sinti und Roma gehen, eben in der Musik. Und die werden gegenübergestellt mit einem Werk des Rom und Komponisten Adrian Gaspar. Das ist ganz interessant. Wir können nämlich auch noch Musik von ihm euch vorstellen jetzt. Und im Anschluss diskutieren auch VertreterInnen und Vertreter aus der Minderheit und aus der Musikszene, ob solche Stücke, die Stereotype enthalten, über Sinti und Roma noch gespielt werden können und wenn ja, wie man sie spielen sollte oder wie man sie kontextualisieren sollte und ja, welche Rolle dann eben Sprache und Selbstrepräsentation heute spielen. Das ist am Donnerstag ab 19.30 Uhr in der Sächsischen Bläserphilharmonie, die da auch mit beteiligt sein wird womöglich, in Bad Lausick im Steingrundweg 1 und ihr könnt 2x2 Karten dafür gewinnen, wenn ihr eine E-Mail schreibt an radioplau@radioplau.de. Also Adrian Gaspar, und das werden wir euch jetzt noch auch vorstellen, musikalisch. Dann könnt ihr es vielleicht auch besser einschätzen, wie das klingt. Adrian Gaspar hat nämlich ganz interessante Kompositionen auch geschrieben. Unter anderem eine, die sich am Holocaust-Mahnmal in Berlin befindet und damit auch beschäftigt hat musikalisch. Und das hören wir jetzt als nächstes.

0: Das ist eine Komposition von Adrian Gaspar, einem Rom und eben Komponisten. Und um den wird es auch gehen am Donnerstag eben in Bad Lausick. Ihr könnt Karten dafür gewinnen, 2x2 Karten, wenn ihr an radioplau@radioplau.de schreibt. Wie gesagt, da wird eben um Klischees in der Musik sich alles drehen, die Diskussion und wie man damit umgeht in der Gegenwart, aber auch eben um die Selbstrepräsentation von Sinti und Roma in der Musik. Und wir leiten jetzt über, wir haben nämlich Gespräche geführt, beziehungsweise Steff hat Gespräche geführt für uns. Gestern war nämlich schon eine Filmveranstaltung mit dem Film That Boy und mit Tobi Gornike, das ist der Regisseur dieses Films. Und das ist, was wir jetzt als nächstes anhören, das Gespräch, nämlich was Steff da aufgenommen hat.
1: Ich war am 1.6. im Polnischen Institut von Leipzig. Dort wurde der Film That Boy ausgestrahlt. Es ist eine Art dokumentarischer Film, der von Tobi Kojak, der ein Gespräch mit einem ehemaligen Neonazi geführt hatte. Über seine Vergangenheit und Identität. Der Film wurde von Kritike Film und Imagine Hub vorgestellt bzw. unterstützt, der sich mit Antirassismus in dem Sinn von Sinti und Roma auseinandersetzt. Ich hatte aufgrund meiner Behinderung auch Unterstützung gehabt, weil das doch mir ziemlich viel war, die 2 Stunden mit sehr viel Englisch und andere Sprachen. Somit hatte mich die Dolmetscherin unterstützt, die vor Ort war. Die selbst glaube, sie war glaube gar keine richtige Dolmetscherin, sondern sie kam von dem Critical Film Image Hub Institut oder wie man das auch nennen mag. Ja, dafür war ich sehr dankbar, weil mein Hörer konnte nicht mitkommen. Ja. Ich glaube, ihn hätte das auch interessiert. Aber hört mal rein, wie ich das Interview, welche Fragen ich so grob gestellt habe und

0: Ich habe auch zwei Zuschauer noch befragt.
1: So the first question is, you flew to England. Was life better in England or was it the same when it comes to racism and neo-Nazi attacks?
2: When I arrived in England, to me, it was the same. It looked the same, it felt the same. It was the same white people. So to me, there was no difference till I went to school. And that's when everything changed. But at the beginning, I had the same feeling. The racism in England was different, was more verbal than physical. So everyone would call your name, everyone would pick on you, everyone had something to say about you being different. But the physicality was very different. Not, it wouldn't be like 10 people jumping you and beating you up. Though I'd rather call your names, it was different.
1: Like mobbing or
2: More
1: bullying,
2: verbal, more
1: bullying,
2: verbal,
1: you would
2: yes.
1: call it today, Did this experience influence you going into this kind of social work and also into art?
2: I think for me as a child, I always needed and looked for a friend, a teacher, a guide, somebody to help me, and I never had it. So I just become that for everybody else around me. And I didn't choose this, it just happened. So a lot of my work happened because I needed a teacher and there wasn't one, and there was other kids who needed a teacher, so I became one. So I did my job because other people needed me.
1: Okay. You are a member of the Order of the British Empire. What does this mean to you?
2: Imagine I'm a little Roma kid who was told he's never going to become nothing. And then one day I'm stood in the palace of the royal family of England and they're giving me a medal for my work. There's no words to describe it except wow.
1: How did you get the idea to have a conversation with a former neo-Nazi?
2: So the conversation came up with Michal, who is a researcher at the London Met University. So he contacted me to start the conversation, and I came up with the idea to make it a film. And that's how it happened.
1: And what does this conversation and this film mean to you?
2: This conversation to me means opportunity, conversation, and hope for the future.
1: Das waren alle Fragen?
3: Ja.
1: Willst du noch was fragen oder? Oder reicht dir das so?
3: Was für mich bedeutend war, wo der letzte Ausschnitt, wo der dann richtig nachgedacht hat, Scheiße, was habe ich denn gemacht eigentlich? Wo die Frage kam mit, was würdest du den 11-jährigen Tobi sagen? Genau.
1: She says for her it was very, very impressive when in the end Mira got the question, what would you say to that boy?
2: Yeah.
1: Und gibt es eine Frage?
3: Was bedeutet das für dich?
1: What did that particular scene or question mean to you?
2: For me, I didn't know this was going to happen in a film, and every time I watch it, even to today, it hits me. It hits me in my heart and it chokes me up. It just shows humanity. He broken, seen another human being in that moment in time. And there's nothing more beautiful when people get to see you as a human. And I feel in that moment, he just seen me as a little boy.
3: Okay, danke.
1: Okay,
2: danke
1: thank
2: schön. Super.
3: Wie fanden Sie den Film von Tobi?
4: Ja, also der Film, der hat doch zwei Menschen zusammengebracht, die sich nicht kannten. Und beide haben sozusagen einen Weg zurück in ihre Kindheit gemacht. Also insofern, in der Kindheit beginnt da das Leben für uns Menschen. Und da bist du nicht Nazi, da bist du ja vielleicht schon auch, wie wir es gehört haben, ein Roma-Kind. Aber du bist da mit deinen ganzen Fragen, du willst die Welt entdecken, du willst gucken, wie funktioniert das Leben. Du siehst die Fülle und der eine sieht halt die Grenzen und der andere hat halt das große Glück in der Familie und bei dem einen scheitert das Glück, die Scheidung der Familie und oder der Eltern und damit beginnt sein Unglück und der Hass kommt da rein. Also das war für mich so ein Schlüsselmoment. Irgendwo gibt es dieses Einfallstor, für den Hass und eine Ideologie ist da, die praktisch diesen Hass dann auch nochmal kanalisiert. Das ist bei mir für diesen Film rausgekommen. Und das andere aber auch, sich wirklich in diese Situation eines Roma-Jungen zu versetzen, der als kleiner Junge beobachtet, oh, wir sind auf dem Markt, wir stehen in einer Schlange, wollen Gemüse kaufen, aber wie gehen die Leute mit meiner Mutter um? Was ist da los? Also diese ganz einfachen Fragen, das, was wir selber uns auch vorstellen können, das wurde hier auf den Tisch gebracht. Das hat mich doch sehr berührt. Das fand ich richtig toll.
3: Würden Sie auch was mitnehmen von dem Film?
4: Ja klar, ich nehme was mit von dem Film. Also hier ist ein engagierter junger Mann, ein Roma, der mit den sozusagen mit verschiedenen Medien versucht, auf der einen Seite junge Roma-Leute zu empowern, also ihnen diese Einsamkeit, die er durchgemacht hat und dieses ja irgendwie sich fremd fühlen, das nimmt und sozusagen ein Stolz auf die Roma-Kultur und aber auch auf eine Möglichkeit zu einer Auseinandersetzung der Mehrheitsgesellschaft ihnen geben kann. Also das finde ich eine tolle Perspektive. Ich weiß auch viel zu wenig von den Roma und den Sinti. Und insofern finde ich das sehr, sehr, sehr schön, einen kleinen Einblick bekommen zu haben und zu sehen, hier gibt es engagierte Leute, die da die was in Gang setzen und sozusagen auch irgendwo unsere Gesellschaft mitprägen und verändern wollen.
3: Wie fandest du den Film?
5: Hallo, ja, ich fand den Film auf jeden Fall krass und das auch also irgendwie so sehr tief, sehr emotional. Es war auf jeden Fall auch traurig und hart, aber letztendlich fand ich das Gespräch sehr wichtig und ich glaube, ein Dialog, was er auch gesagt hat zum Schluss im Gespräch, dass es das einzige Mittel ist, wie wir irgendwie zusammenkommen können. Und das, denke ich, ist wirklich eine Methode, die wir viel, viel mehr üben müssen. Der Film an sich ist sehr wichtig und ich glaube, den sollte man auch in Sachsen zeigen und vor allem auch in Orten, wo sehr viele Menschen auch so einer rechtsextremen Ideologie nachgehen. Da wäre es, glaube ich, auch ganz wichtig, vor allem auch in Schulen, wo auch Roma-Jugendliche in die Schule gehen. Genau. Und das Gespräch fand ich sehr, sehr toll. Tobi Gorniak ist ein sehr inspirierender Mensch und ich habe mich sehr gefreut, dass er heute in Leipzig war und mit uns gesprochen hat und uns seine Mission sozusagen, wie er es genannt hat, seine Arbeit vorgestellt hat und das motiviert, hier weiterzumachen.
6: Das war zum Film That Boy, der wie gesagt gestern schon gelaufen ist. Vielleicht wird auch noch mal irgendwo gezeigt. Und das war im Rahmen des Lato Divis Festivals, das gerade noch läuft bis Sonntag. Da könnt ihr auf jeden Fall auf die Seite latodivis.de noch schauen und auch natürlich nach wie vor Karten gewinnen. 2x2 für das Musikthema am Donnerstag in Bad Lausick. Da geht es eben um Musik und Stereotype in der Musik. Jetzt gehen wir aber über zu weiteren Veranstaltungstipps am Donnerstag sind nämlich auch noch ganz interessante Dinge im Leipziger Osten, oder?
7: Genau, das ist eine ganze Reihe. Also das geht von Donnerstag, dem 4. Juni, bis Sonntag, dem 7. Juni. Und zwar findet da die Art Volkmarsdorf im Leipziger Osten statt. Und da bewegt sich alles rum um die Hermann-Diebmann-Straße, würde ich mal so sagen, weil es gibt Ausstellungen im Riso-Club und es gibt Konzerte im Hitness-Club und dann auch noch ein großes Sommerfest im Rabetpark. Und das Ganze beginnt am Donnerstag um 17 Uhr mit einer Ausstellung im Riso-Club. Dann gibt es ein Konzert um 19 Uhr im Hitness-Club mit Auge Elektronik und Flying Moon in Space. Die hören wir auch gleich. Am Freitag oder die ganzen Tage findet halt eben diese Ausstellung statt. Die ist dann Freitag von 14 bis 20 Uhr. Und am Samstag gibt es ein großes Sommerfest im Rabetpark mit Torte Labouche, Pizza 3 Euro, DBR, K Catcher und Special Guest. Und da können wir gleich auch noch einen Song von hören.
6: Oh, Pizza 3 Euro sind, glaube ich, meine Lieblingsband. Auch von der findet man immer nichts im Internet, weil wenn man Pizza 3 Euro eingibt, dann kommen immer nur andere Angebote.
7: Ja, ich habe auch eben gesucht und nichts gefunden, deswegen habe ich DBR ausgesucht.
6: Dann hören wir erstmal was von Flying Moon in Space. Das findet man leichter. Die spielen, wie gesagt, am Donnerstag ab 19 Uhr im Fitnessclub mit Auge Elektronik zusammen. Und klingt das so, der Song Immer für immer.

0: Ah, das läuft dann gleich weiter. Okay, das haben wir jetzt gehört. Das war Flying Moon in Space. Am Donnerstag spielen die im Hedness Club. Klingt doch ganz gut.
1: Freitag, glaube ich.
0: Ah, Freitag, okay. Das können wir nochmal überprüfen, damit wir hier keine Fehlinformationen verbreiten. Also genau, sie spielen am Donnerstag doch, um 19 Uhr im Hedness Club mit Auge Elektronik zusammen. Und dann am Samstag noch ein weiteres Konzert mit Pizza 3 Euro, meiner Lieblingsgruppe. Und noch anderen Gruppen natürlich. Auch dazugehörig zu diesem Art Volkmarsdorf. Eigentlich ganz vielversprechend klingt das. Jetzt beschäftigen wir uns mit was, was wir auch letzte Woche am Freitag waren, nämlich eine Demonstration in Leipzig zur Verbesserung der Situation von Psychotherapeuten und Psychotherapeutinnen, genauer gesagt der Ausbildungssituation. Die scheint nämlich sehr mangelhaft zu sein, scheint sehr teuer zu sein und kompliziert, so eine Ausbildung dann auch abzuschließen. Das ist ja erstmal eine universitäre Ausbildung zur Psychotherapie. Und dann schließt sich noch so eine Art praktische Ausbildung oder Fortbildung an. Und das scheint nach etlichen Reformen immer noch nicht ganz perfekt zu sein. Wir haben uns jedenfalls unterhalten mit jemand, der mittendrin steckt. Und das hört ihr jetzt im Gespräch. Ja, jetzt sind wir im Gespräch mit Isabel Ilkner. Du warst Teil einer Demo für die Weiterbildung von PsychotherapeutInnen am Freitag in Leipzig. Im Moment läuft ja auch gerade der Aktionsmonat zur Finanzierung der Weiterbildung von PsychotherapeutInnen. Kannst du dich vielleicht kurz vorstellen, an welcher Stelle in dieser Fort- oder Ausbildung stehst du denn vielleicht auch selber?
2: Ich bin gerade Bachelorstudentin für Psychologie an der Universität Leipzig. Das heißt, ich bin gerade in meinem 6. Semester und beende gerade den Bachelor. Und bin damit noch relativ am Beginn der Ausbildungsphase. Ich habe aber vorher schon verschiedene Freiwilligenprojekte auch in psychologischen Richtungen gemacht, Psychoedukation an Schulen, und habe jetzt die Demonstration moderiert und mitorganisiert, die am Freitag war.
0: Vielleicht kannst du das auch nochmal erklären. Das ist ja erstmal so eine Ausbildung. Wie geht das denn, Psychotherapeutin werden? Was ist das für eine Ausbildung? Das ist ja erstmal eine universitäre Ausbildung, glaube ich. Und dann sind so praktische Fortbildungen, die daran anknüpfen, oder ist das so ungefähr?
2: Genau, also ich glaube ganz generell erstmal gesagt, Psychotherapeutin ist ein geschützter Begriff. Das heißt, nur Menschen, die genau diese Art von Ausbildung durchlaufen sind, können sich dann am Schluss Psychotherapeutin nennen. Das heißt, dass man mit Menschen mit einer psychischen Störung arbeiten kann. Der Weg, den es in Deutschland gibt, ist, dass man erst den Bachelor macht an der Universität und dann den klinischen Master. Und seit der Approbation, die jetzt umgestellt wurde, hat man direkt nach dem Master, hat man eine Art Zulassung, die man bekommt als Psychotherapeutin, und dann kommt eine 5-jährige Weiterbildung, wo man dann fachpraktisch arbeitet, weil die Universität vor allen Dingen theoretisch arbeitet.
0: Von angehenden Psychotherapeutinnen wird ja oft die unzureichende Finanzierung der psychotherapeutischen Weiterbildung kritisiert, so auch auf eurer Demo, und dass eben trotz der Reformen, die in den vergangenen Jahren ja durchaus stattgefunden haben, sich nicht so viel geändert hat. Wo liegen für euch die Probleme jetzt in der Praxis?
2: Genau, was passiert ist, dass es vorher ein altes System gab, das hat sich Ausbildung genannt. Das, wo jetzt gerade die letzten Personen dieses System noch durchlaufen, da musste man die Ausbildung tatsächlich selber zahlen. Und das System wurde jetzt mit der Reform 2019 abgeschafft. Es gibt jetzt ein neues System, das sich Weiterbildung nennt, wo man eben schon vorher diese Fachzulassung hat und dann unter Supervision diese praktische Ausbildung macht. Und das ist alles schon gesetzlich festgeschrieben und die Weiterbildung an sich ist auch schon konzipiert. Es ist aber nicht klar, wie dieser Finanzierungsmechanismus vom Bund aus funktionieren soll. Das heißt, im Koalitionsvertrag wurde festgelegt, dass die Koalition die Finanzierung sicherstellen möchte. Das ist aber bis jetzt nicht passiert und das ist ein großes Problem, weil ohne die Finanzierung ganz viele Masterstudierende, das sind mehrere tausend Studierende, gerade ihre Abschlüsse machen, aber dann nicht die praktische Ausbildung machen können. Das heißt, gerade gibt es einfach einen Stau an Personen, die eigentlich therapieren möchten, die jetzt aber einfach nicht die Möglichkeit haben, und das wird in der Zukunft durchaus auch zu Versorgungsengpässen führen.
1: Also statistisch gesehen steigt die Zahl der Psychotherapeutinnen, oder es gibt halt gerade diesen Stau. Aber viele Menschen müssen ja auch auf Therapieplätze warten. Wo liegen denn die Ursachen dafür? Also nicht nur in diesem Stau und in der Versorgung, also diese Lücken in der Versorgung.
2: Dafür finde ich ganz wichtig zu unterscheiden, dass es zwei verschiedene Arten gibt. Einmal gibt es die Therapeutinnen allgemein, die praktizieren können. Das sind so an die 60.000. Dann gibt es aber die Kassenplätze, und die Kassenplätze sind die Möglichkeiten, dass man über die gesetzlichen Krankenkassen abrechnen kann. Das heißt, die allermeisten Patientinnen, die Versorgung haben möchten, sind eben über die gesetzlichen Krankenkassen finanziert und die sind gedeckelt. Es gibt dann so Berechnungen über, welche Bedarfe pro Stadt gedeckt werden sollen. Und nur für diese Menge an errechnetem Bedarf werden dann auch Kassenplätze zugelassen. Das heißt, obwohl es viel mehr TherapeutInnen gibt, die dann nur privat abrechnen und bei denen man auch relativ schnell einen Platz bekommen könnte, sind die kassenärztlichen und gesetzlichen Krankenplätze, die man haben könnte für eine gesetzliche Therapie, einfach nicht vorhanden momentan.
0: Ein weiterer Punkt, den ihr kritisiert habt, war auch, dass ja, es 4,5% weniger Vergütung für ambulante Psychotherapie geben soll. Das wurde im April dieses Jahres beschlossen. Was sind die Folgen da vielleicht auch für die psychotherapeutische Ausbildung?
2: Genau, also zum einen ist es natürlich so, dass eine geringeres Honorar auch erstmal bedeutet, dass PsychotherapeutInnen möglicherweise mehr arbeiten müssen, um auf ihre Kosten zu kommen und weniger Kapazitäten haben, um dann Weiterbildungsplätze zu finanzieren oder einfach um die Zeit zu haben, um Supervision zu leisten für Therapeutinnen in Ausbildung. Und klar, es ist natürlich auch einfach eine Mehrbelastung ganz allgemein, also nicht nur für Menschen in der Weiterbildung, sondern auch für Therapeutinnen allgemein, das mit einem gehörten Gehalt und steigernden Lebenshaltungskosten auch um eine Praxis zu finanzieren, eine Belastung auf Personen zu kommen. Ich finde auch ganz allgemein zeigt die mangelnde Finanzierung und die Honorarkürzung, dass in unserer Gesellschaft die Bedürfnisse oder das Leiden von Menschen mit psychischen Störungen nicht anerkannt wird und nicht gleichwertig behandelt wird im Vergleich zu Menschen, die eine körperliche Erkrankung haben.
1: Wie gut ist das Versorgungssystem überhaupt auf bestimmte Zielgruppen eingestellt, also zum Beispiel auf Kinder und Jugendliche oder Geflüchtete oder verschiedene Personen?
2: Ich glaube, das kommt viel auf die Untergruppe an, mit der gearbeitet wird. Es gibt separate Weiterbildungen, ob eine Person als Therapeutin mit Erwachsenen oder mit Jugendlichen und Kindern arbeiten möchte. Und gerade für die Gruppe Kinder und Jugendliche gibt es auch sehr viele Kliniken, die genau dafür ausgelegt sind. Das Versorgungsnetzwerk für zum Beispiel geflüchtete Personen sieht sehr anders aus, wo wir jetzt auch gerade sehen, dass es viele finanzielle Einschränkungen gibt, nicht nur im Bereich Psychotherapie selbst, sondern auch bei ganz vielen Beratungsangeboten. Zum Beispiel gibt es die Rosalinde e.V. hier in Leipzig, die eine Beratungsstelle ist für queere Geflüchtete hier und die wird jetzt nicht mehr weiter finanziert. Und natürlich wird das dazu, dass wenn zum Beispiel Beratungsstellen gekürzt werden, dass das auch zu einer Mehrbelastung dann für Kliniken und für Psychotherapieplätze führt, die ja eh jetzt teilweise Wartezeiten von mehreren Monaten haben.
0: Denkst du auch, dass da so eine Art Dunkelziffer gibt, dass es also Menschen gibt, die vielleicht eine Psychotherapie benötigen könnten, aber das gleich vielleicht nicht in Anspruch nehmen, weil sie keinen Zugang dazu haben oder gar nichts wissen? Oder ja, denkst du, dass das auch ein Problem sein könnte, dass da eine Unterversorgung vielleicht so ein bisschen verdeckt auch gibt?
2: Also gerade bei geflüchteten Menschen ist davon auszugehen, dass 30-40% circa mit einer PTBS, also einer posttraumatischen Belastungsstörung, diagnostiziert werden könnten. Das heißt, dass da auf jeden Fall Behandlungsbedarf existiert. Realistisch sehen wir aber, dass unter 1% davon tatsächlich vermittelt werden. Und gerade da ist es natürlich schwer, von genauen Zahlen auszugehen, weil wir oft gar keine konkreten Erfassungen haben, wie viele Menschen eine Behandlung bräuchten, aber dann niemals offiziell diagnostiziert werden. Aber besonders in dem Feld von geflüchteten Personen ist auf jeden Fall von einer sehr starken Unterversorgung auszugehen.
0: Wie geht es jetzt weiter für euch? Also ihr habt jetzt demonstriert, es gibt diesen Aktionsmonat. Habt ihr schon Pläne, wie es weitergehen soll? Werdet ihr weiter da kritisieren und kämpfen und protestieren sozusagen?
2: Kritisieren und kämpfen und protestieren und vor allen Dingen laut sein werden wir auf jeden Fall. Was wir neben der Demonstration nebenher gemacht haben, war eine Aktion, die hieß Kaffee und Krawall, wo wir Postkarten an Bundestagsabgeordnete im Gesundheitsministerium geschrieben haben und haben tatsächlich ganz viele Personen auch einfach aus Leipzig mitgemacht und ihre Bedenken geschrieben, wenn Psychotherapie weiter eingekürzt wird oder ihre eigenen persönlichen Erfahrungen mit Psychotherapie berichtet. Das heißt, es gibt mehr Wege als nur Demonstrationen, um laut zu sein, um Aufmerksamkeit zu schaffen, auch als Einzelperson. Wir haben über die Demonstration uns auch nochmal mit der Ostdeutschen Psychotherapeutenkammer und mit der Bundespsychotherapeutenkammer zusammengesetzt. Und die Vernetzungen bleiben auf jeden Fall auch bestehen. Das heißt, es werden weitere Aktionen folgen. Wie genau die aussehen, sind wir jetzt erstmal in der Planung. Die Demonstration wird erstmal schon auch eine größere Aktion für uns. Was uns sehr wichtig ist, ist, dass gerade Betroffene von psychischen Störungen oft die Gruppe sind, die am leisesten sind oder die viel zu kurz kommen, weil da oft einfach die Kapazitäten bei Betroffenen nicht da sind, um sich für sich selbst einzusetzen. Und deswegen ist es uns total wichtig, dass wir mit dem Kampf für die Finanzierung der Weiterbildung nicht nur für unsere eigene Zukunft kämpfen, sondern eben auch für all die Menschen, die eigentlich genau jetzt Versorgung bräuchten und gerade keinen Zugang finden.
0: Ärgert dich das auch so ein bisschen? Jetzt gab es ja diese Amokfahrt in Leipzig und dann wurde auch so ein bisschen mit dem Finger gezeigt auf die psychiatrische und psychotherapeutische Versorgung, dass die da irgendwie was versäumt hätte, da den Täter vielleicht früher aufzufangen. Ärgerst du dich dann auch darüber, über solche Zuschreibungen?
2: Also es ist auf jeden Fall zu sehen, dass gerade in medialen Berichten eine super starke Stigmatisierung durchgeführt wird. Gerade im Bereich für Schizophrenie kann man das ganz stark sehen, dass ganz viele irgendwie Bösewichtfiguren dann eine Schizophrenie haben. Und natürlich prägt das das Bild für Menschen, die bis jetzt kaum in Kontakt waren mit Betroffenen, darüber, dass Menschen potenziell gefährlich sind mit einer psychischen Störung. Und die Realität sieht sehr anders aus, wo nur ein sehr kleiner Prozentteil überhaupt gewalttätig wird. Und ich glaube auch mit der Amoklauf zeigt eher einfach nur die Wichtigkeit von psychotherapeutischer Versorgung für Betroffene, auch weil ja ganz viele, die in Leipzig vor Ort waren, an dem Tag danach auch in den Kliniken hier in Leipzig danach angebunden waren, um die Erlebnisse aufzuarbeiten.
1: Gibt es eine Internetpräsenz? Also wo kann man sich da weiter informieren über euch und über kommende Veranstaltungen und Aktionen?
2: Es gibt verschiedene Internetpräsenzen. Wir selbst haben die Informationen über die Demonstrationen über die Fachschaft von Psychologie über die Universität laufen lassen. Es gibt aber auch zum Beispiel die Gruppe Platz da für mehr Psychotherapie e.V., die in Leipzig aktiv sind, um auch nochmal stärker für die Finanzierung der Weiterbildung zu werben. Und es gibt aber auch den BVVP, dem Bundesverband der Vertragspsychotherapeuten, die auch sehr viel Informationen verbreiten über die Wichtigkeit von Psychotherapie und eben auch über die Wichtigkeit von der Weiterbildung.
0: Ja, dann bedanken wir uns sehr fürs Gespräch bei Isabel Ilkner. Wir sind gespannt auf weitere Demonstrationen und vielleicht auch weiter darüber mehr zu erfahren und die Situation zu verbessern für angehende PsychotherapeutInnen. Vielen Dank fürs Gespräch.
1: Dankeschön.
2: Dankeschön.
0: Und wir machen weiter in dieser aktuellen Sendung mit nochmal Ausgehtipps. Du hast noch was rausgesucht von der Art Falkmaßdorf, glaube ich, oder?
1: Genau, das ist einfach nur nochmal ein Musiktipp von der Band, die am Samstag spielt, und zwar DBR mit Displacement.
0: Und klingt tut das so.

0: Ja, das war die Gruppe DBR oder DBR aus Berlin. Die haben irgendwas mit Allee der Kosmonauten möglicherweise zu tun. Klingt doch ganz nett. Ich bin am Sonnabend jedenfalls beim Artvolk Marsdorf am Rabet. Das klingt gut. Und wir haben jetzt noch einen Beitrag, der wird sich mit den Zuständen in Sachsen-Anhalt beschäftigen. Weißt du noch, worum es genau geht? Es geht, glaube ich, um die Situation in irgendeinem Ort.
1: Genau, in Wittenberg. Und zwar geht es da um einen Ort für Begegnung und als Treffpunkt für die Stadt.
0: Dann hören wir mal rein.

0: Wir sind hier im Stadtwohnzimmer, wo wir schon seit gestern arbeiten dürfen, was sehr schön ist, und sind jetzt hier unterwegs mit Personen, die den Raum mitgestalten und sich hier engagieren. Wollt ihr euch erstmal vorstellen?
1: Hi, ich bin Greta. Genau, ich bin eine Ideengeberin vom Stadtwohnzimmer.
2: Hallo, ich bin Eddie. Ich bin ein bisschen später dazu gekommen, ja, und gestalte jetzt hier den Raum mit seit so einem halben Jahr, gutem halben Jahr.
3: Ja, ich bin Nelly. Ich wohne auch hier in Wittenberg, bin auch von Anfang an hier mit Teil vom Projekt Stadtwohnzimmer. Bin Gärtnerin in einer solidarischen Landwirtschaft hier und ansonsten verbringe ich jetzt meine meiste Zeit mit hier an diesem Ort.
0: Und was wir hier sehen, ist wirklich ein riesiger Raum, der zweigeteilt ist und vorn raus direkt auf den Marktplatz geht mit einem sehr großen Schaufenster. Und hier hinten eher gemütlicher wird, auch mit Küche, mit einem riesigen Arbeitstisch, mit irgendwie so Bastelecken, Bücherschrank. Was geht denn hier eigentlich alles ab?
2: Also, boah, ganz schön viel, ne? Wenn ich mal konkret werde, was gerade läuft, wir haben jeden Dienstag einen Chor hier drin. Es gab eine Weile Tanzworkshops, weiß gar nicht, ob die gerade noch laufen, aber wir haben donnerstags meistens Kochen, mittwochs meistens Kreativabend. Wir haben ab und zu Lesungen. Es gibt hier Veranstaltungen von der Stadt, die auch hier stattfinden. Es gibt natürlich unsere internen Veranstaltungen, Orga machen. Wir machen Karaoke, wir machen Partys auch manchmal. Wir machen Spieleabende, also genau, sowohl Entspannung, Community-Sachen als auch ein bisschen mehr inhaltsfokussierte Formate.
3: Wenn wir weitergehen, das ist wirklich ein Riesenraum, kommt so wie so eine riesige Mindmap an der langen Wand. Was sehen wir denn hier?
1: Das ist quasi eine Übersicht vom Start des Stadtlabores da links bis zur Gegenwart hier rechts, was alles passiert ist in den letzten 4 Jahren. Wir stehen jetzt hier vor dieser Säule mit der letzten Förderrunde, da ganz oben ist das Stadtwohnzimmer und alles, was da noch weiter passiert ist. Genau, wie wir nach den Leerständen geschaut haben, wie wir dann doch hier eingezogen sind und dann unser Programm entwickelt haben. Auch wie du gerade schon gesagt hast, kreativer Abend ist so was, was immer passiert. Kochabende, ja, Silent Reading haben wir gemacht, Hegelabende, Filmabende, Karaoke ist so ein Ding, was gerade sehr gut läuft.
0: Könnt ihr uns nochmal sagen, wie denn die Anfänge waren? Was heißt eigentlich Stadtlabor und wie ist es denn jetzt eigentlich losgegangen?
1: Also das Stadtlabor ist ein experimentelles, dreijähriges Stadtentwicklungsprojekt gewesen. Das wurde finanziert aus Bundesmitteln und kommunalen Mitteln und da hat die Stadt quasi ein Stadtentwicklungs- und Architekturbüro beauftragt. Das war Endboss aus Hannover und die haben das hier aufgebaut und hatten jährlich einen sogenannten Verfügungsfonds, wo Leute aus der Stadt einfach ihre Ideen einreichen konnten, ja, die dann hier realisiert wurden. Und ja, wir als anfangs kleine Gruppe, wir waren am Anfang 6 oder 7, haben uns halt vorgenommen, das irgendwie weiterzuführen.
0: Ich war beeindruckt, ehrlich gesagt, als ich hier ankam, dachte ich, wow, man kann dieses Selfie vor Luther machen, dann dreht man sich um und dann ist sozusagen eigentlich vorm Eingang.
2: Man muss aber natürlich dazu sagen, dass jetzt, wo wir hier alle nur ehrenamtlich dieses Projekt schmeißen, gibt es natürlich keine Öffnungszeiten mehr tagsüber. Also natürlich sind auch manchmal tagsüber Sachen hier, aber es ist dann doch eher am Abend.
1: Wir hatten es aber auch schon, dass so Leute reingestolpert sind. Deshalb gerade auch zum Kochabend, wenn die Tür offen steht und dann Leute auch aus aller Welt, die hier zum Touristen sein in der Stadt sind, zum Stadt angucken in der Stadt sind und die sich dann mit dazugesellen und dann, genau, ist eine schöne Mischung aus unserer Gruppe, die wir sind, aus neuen Leuten, die dazukommen, die genau das Thema des Abends irgendwie cool finden und dann noch Leuten, die einfach zufällig vorbeischauen.
3: Der Fakt, dass es halt am Tag gerade nicht auf hat, ist eigentlich auch ziemlich wichtig und interessant, weil wir eigentlich seit letztem Jahr Oktober auf eine Stelle oder einfach Gelder warten, um wieder hier tagsüber einfach aufzuhaben. Ja, weil das ja auch ein Raum für junge Menschen sein sollte. Die haben halt gerade gar keinen Zugang.
0: Wir haben ja gestern auch mit zwei Personen vom CSD gesprochen und die so befragt, ey, wo hängt ihr eigentlich ab? Und die haben gesagt, na eigentlich private Räume oder es geht eigentlich nur hier. Ihr seid ja nun nicht mehr 18 und 16, aber ist das für euch auch so eine Motivation, den Raum offen zu halten oder was ist, warum seid ihr eigentlich hier?
2: Ich wünsche mir vom Ort, an dem ich lebe, dass irgendwie es eine starke Stadtgesellschaft gibt und irgendwie, ja, dass sich die Leute freundlich gegenübertreten. Und ich glaube, ich bin vor allem hier, weil ich glaube, dass die Arbeit, die wir hier machen, ja, irgendwie eine Community formen kann, die halt stärker ist als viele andere Dinge, die, oder hoffentlich stärker ist als viele andere Dinge, die gerade auch so bedrückend sein können. Und wir sind natürlich hier eher im ländlicheren Sachsen-Anhalt. Das weiß ich nicht, wie viel ich da noch zu sagen muss manchmal. Genau, und nichtsdestotrotz macht dieser Ort Wittenberg für mich sehr lebendig und einfach auch für mich sehr lebenswert.
3: Wir haben uns ja als Gruppe auch am Anfang zusammengefunden, weil wir gemerkt haben, es gibt in Wittenberg eigentlich viele Leute, die Bock haben, Projekte zu machen oder eine Kunstkultur in die Richtung einfach Sachen zu starten. Aber die waren eher alle so ein bisschen vereinzelt und wir wollten dann anfangen, eher so ein Netzwerk zu gründen. Und dann ist uns relativ schnell aufgefallen, wir brauchen so einen gemeinsamen Ort, an dem sich die Leute direkt begegnen können. Und das war auch so der Hintergedanke, dass wir meinten, wir müssen diesen Ort erhalten, wir brauchen weiterhin diesen Raum hier gerade auch so zentral, der genau dafür offen sein muss. Und es ist einmal dieser Gedanke, dass genau Menschen sich neu kennenlernen und vernetzen können, aber auch, dass man einfach gemeinsam Zeit verbringen kann und sich wohlfühlen kann. Ja.
4: Ihr habt jetzt ja gerade nochmal so die Notwendigkeit von diesem Raum nochmal bekräftigt. Wie sieht denn die Zukunft von diesem Ort aus?
3: Es ist ein bisschen schwierig. Es ist ein bisschen schwierig mit der Zukunft von dem Raum. Die Landesgartenschau wird kommen und sie haben auch diesen Raum versprochen bekommen, schon vor Jahren. Und das ist wahrscheinlich so ein Punkt, oder es wird wohl ein Punkt kommen, an dem wir gehen müssen, wenn es so weiterläuft wie bisher geplant. Wir haben auch schon gesprochen mit denen, aber da schien erstmal kein Raum zu sein für vielleicht auch gemeinsame Konzepte oder so. Es steht für uns auf jeden Fall fest, dass wir probieren wollen, hier zu bleiben. Und wenn es nicht geht, dann suchen wir uns einen anderen Raum, weil es steht, denke ich, für uns alle fest, dass wir das weiter betreiben.
4: Die Frage ist halt nur, wie das finanziert werden soll. Ich habe schon angedeutet, die Stadt hat wieder Gelder bekommen, aber die werden einfach nicht freigegeben.
0: Außerhalb der vielleicht auch so sehr pragmatischen Dinge, die wir gerade besprochen haben. Was wäre eigentlich gut? Was bräuchte es hier? Oder wenn ihr mal so träumen könntet?
4: Ich wünsche mir auf jeden Fall, dass noch mehr Menschen sich trauen, einfach herzukommen und mitzuwirken. Das war immer auch so eine Frage oder so ein Punkt, dass Leute einfach fragen, ja, kostet das was? Und was soll ich denn hier machen und was kann man denn alles machen? Und ja, da wünsche ich mir einfach ganz viel Mut und auch Ideen einfach, um Stadt oder Dorf oder Gemeinschaft einfach neu zu denken.
3: Wenn ich jetzt größer träumen könnte, dann würde ich mir wünschen, dass es sehr viel mehr solche Orte noch hier gibt. Nicht nur einen so zentral am Marktplatz, sondern auch in den anderen Stadtteilen von Wittenberg, auch raus auf die Dörfer. Also ganz viele solche, man muss es ja nicht Wohnzimmer nennen, aber Begegnungsorte, weil es irgendwie alles damit anfängt, dass Leute sich treffen und genau miteinander wirklich in Kontakt kommen.
2: Für den Ort hier und für den Landkreis und für die Stadt wünsche ich mir vor allem Solidarität und Zusammenhalt oder beziehungsweise, wie Greta gesagt hat, Mut zum Zusammenhalt, weil ich glaube, das ist ein Bedürfnis, was irgendwie wir alle haben, aber wir alle auch ein bisschen gelernt haben, vielleicht zu unterdrücken oder dem nicht so stark nachzugehen.
4: Mich würde das bei euch dreien interessieren, was Gründe sind, dass ihr euch entschieden habt, hier zu sein, warum das euch für euch wichtig ist.
3: Ich bin einfach nach der Schule nach Berlin für ein FSJ und bin dann nach einem Jahr wieder hergekommen, weil es, wie du sagst, einfach hier schön ist. Hier waren Freunde und Familie und ja, von daher hat es mich einfach wieder hergezogen, weil man hier eigentlich wirklich gut leben kann.
1: Ich bin hier in einer Kleinstadt in der Nähe von Wittenberg aufgewachsen und bin ich auch nach Berlin, aber ein paar Jahre länger. Dann wollte ich Gärtnerin werden, habe mitbekommen, dass hier die Solawi sich gründet und ich dachte, oh, so ein cooles Projekt in Wittenberg, das gibt's ja nicht. Also wenn, dann muss ich hier hin und das irgendwie mitgestalten. Und es ist mir so ein Bedürfnis, gerade hier aktiv zu sein, weil es gerade hier nötig ist. So in der Stadt ist alles voll und irgendwie ist alles klar, so, aber draußen auf dem Land ist zu tun. Außerdem gibt es hier Raum. Man kann sich hier noch entfalten.
2: Wenn man hier aufwächst und dann wohin zieht, dann ist es entweder Berlin, Halle oder Leipzig in 90% der Fälle. Bei mir war es eben Leipzig. Dann habe ich da studiert und gewohnt und gearbeitet in verschiedenen Stellen und dann hatte ich irgendwann die Schnauze voll und bin dann länger ins Ausland gegangen. Das, was ich da realisiert habe, ist, dass mich eigentlich überhaupt nichts in der Stadt hält, wenn ich keinen Bock habe, in der Stadt zu leben. Und ich glaube, warum ich auch sehr gerne hier bin und auch sehr gerne ein bisschen lauter hier bin, ist, weil ich auch anderen Leuten in meinem Alter oder überhaupt anderen jüngeren Menschen zeigen will, dass man auch hier aus den Städten rausziehen kann und auch, ne, dass das Leben auch hier schön ist und geil ist und eigentlich diese Orte die jungen Leute brauchen. Ich glaube, das ist noch so ein Wunsch, was ich den nicht gern nach außen trage, ist, dass ich gern die mehr Leute hierher ziehen will, die Dinge verändern wollen oder die Orte mitgestalten wollen.
5: Ja, die Stadt Lutherstadt Wittenberg war das im Interview mit Radio Korax. Jetzt sind wir auch am Ende angelangt. Wir hören noch mal kurz Musik. Am Freitag spielt nämlich die Band Wendy Sachs und Pluten und noch eine Band, nämlich Auf Krampf. Die spielen in der Livi am Freitagabend. Da hören wir noch ein Lied von. Dann verabschieden wir uns auch aus dieser Sendung. Als nächstes geht es hier weiter mit Rache ist unsere Hoffnung. Da geht es um Kurdistan, glaube ich. Jetzt aber erstmal Pluten. Tschüss.
6: Tschüss.

0: جوخه يعني برسامجي جريداي ديم جارينها ام بيجن 2013
1: Seit den frühen Jahren der Revolution, etwa um 2013, 2014 herum, kamen viele Menschen nach Nordostsyrien. Sie haben ihren Teil zur Revolution beigetragen, haben mitgekämpft in den Kriegen und einige sind als Märtyrer gefallen und haben ihr Blut mit dieser Erde verbunden. Wenn sie in ihre Heimat zurückgekehrt sind, haben die internationalen Freunde ihren Anteil zur Bekanntmachung der Revolution beigetragen. Doch wir sehen auch, dass hier etwas fehlt. Denn obwohl sie all das gesehen haben, ist tatsächliche Veränderung ausgeblieben.

0: Hallo und herzlich willkommen zu unserer letzten Folge von Hoffnung ist unsere Rache. Unser Podcast über feministische Selbstverteidigung. Ich bin Toni und ich bin hier zusammen mit Kaya.
1: Hallo, in den letzten Folgen haben wir in jeder Folge über einen Aspekt von feministischer Selbstverteidigung gesprochen. In der ersten Folge ging es um autonome Organisierung als eine Strategie, um patriarchale Dynamiken und Verhaltensweisen aufzudecken und zu überkommen.
0: Und in der zweiten Folge ging es dann um Gerechtigkeitsarbeiten, also auch darum, was wir eigentlich wiederherstellen wollen, wofür wir einstehen wollen, wie wir dieses gewaltvolle, patriarchale, koloniale System überwinden wollen.
1: In der dritten Folge haben wir dann über Geschichte und Gesellschaft gesprochen und welchen Stellenwert die Geschichte unserer Gesellschaft in unseren politischen Kämpfen haben sollten.
0: In der vierten Folge ging es dann um die physische Selbstverteidigung, also die kollektive Verteidigung unserer Körper und Territorien und welche Rolle diese in unseren politischen Kämpfen einnehmen.
1: In der letzten Folge haben wir über revolutionäre Persönlichkeitsarbeit gesprochen, also in sich selbst Machtstrukturen zu erkennen und zu verändern. Und diese Veränderung wollen wir ja auch auf einer gesellschaftlichen Ebene anstoßen und letztendlich natürlich auch international zusammenfügen und uns in den Kämpfen miteinander verbinden. Und daher sprechen wir jetzt heute in unserer letzten Podcast-Folge über Internationalismus.
0: Vielleicht ist Internationalismus letztendlich das Bewusstsein des internationalen Kampfs für Befreiung. Befreiung kann nur für alle oder für keine existieren. Wir brauchen einander, wir sind miteinander verbunden. Unsere Kämpfe sind internationalistisch, unsere Biografien sind es, unsere Lebenswege. Unsere Reise nach Nordostsyrien war Teil von Internationalismus und dieser Podcast ist ein Ausdruck von Internationalismus. Das Thema ist also riesig und die Geschichten, die wir heute teilen, sind geprägt von unserem Blick und dem, was wir kennen und zu dem wir Zugang haben. Wir wollen heute in der Folge mit euch Erfahrungen teilen und Geschichten des internationalistischen Kampfes erzählen. Als Anknüpfungspunkte, als Inspiration oder auch als Quelle der Hoffnung. Vor allem Häfen und Hafenstädte waren immer wichtige Orte für internationalistische Kämpfe, weil dort viele Menschen aus verschiedenen Orten der Welt zusammenkommen und sich kennenlernen, sich solidarisieren, wo internationale Handelsketten blockiert werden können und wo internationale Kämpfe geschmiedet werden können. Im Folgenden hört ihr Freundinnen, die uns von einer internationalistischen Aktion im Hamburger Hafen erzählen.

0: Hallo? Lassen Sie sofort die Korvette Joao Coutinho räumen. Wir sprengen das Schiff in die Luft.
1: Dieser Anruf erfolgte am frühen Morgen des 13. Oktober 1969 bei der Werksfeuerwehr, zuständig für die Werft Blohm und Voss. Kurz zuvor war der gleiche Warnanruf bei den Bullen eingegangen. 20 Minuten später, um 6.32 Uhr, explodierte ein Sprengsatz. Er war in einer zwischen Kaimauer und Korvette, einem Schiff, liegenden Schute, einem kleinen flachen Kahn, versteckt worden. Personen wurden nicht verletzt. Das beschädigte Schiff gehörte zu drei Schiffen, die Blohm und Voss in Zusammenarbeit mit Siemens für die portugiesische Kolonialregierung baute und diese in ihren Kriegen gegen die antikolonialen Befreiungsbewegungen in Angola und Mosambik einsetzte. Die Fertigstellung und Auslieferung des Schiffes wurde durch das Attentat um 8 Monate verzögert. Der Anschlag fand sowohl medial als auch von Seiten revolutionärer Bewegung in Deutschland wenig Beachtung. Obwohl die MPLA, das war die angolische Befreiungsorganisation, und Amilcar Cabral, eine wichtige Figur der Befreiungsbewegung Guinea-Bissaus, explizit dazu aufgefordert hatten, die antikolonialen Kämpfe auf dem afrikanischen Kontinent auch von Europa aus zu unterstützen.
2: We think that in a certain way or manner, our fight in Africa against colonialism and imperialism is also a proof of understanding of your problems. And in a certain manner also a contribution for the solution of your problems in this continent. Naturally, the inverse is also true. 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
1: Trotz eifriger Ermittlungen, Überwachung von ehemaligen und aktuellen Werftangehörigen, Verhören von Gewerkschaftsmitgliedern und AktivistInnen des SDS, trotz eingeschleuster Spitze wurden die TäterInnen nicht ermittelt. 51 Jahre später, 2020, erscheint ein Artikel über das Attentat in der Hamburger Mopo. Zwei mittlerweile 73 und 80 Jahre alte Männer bekennen sich zu dem Anschlag. Die beiden wollen zwar anonym bleiben, um niemanden aus ihrem Umfeld zu irritieren, entschließen sich aber, in die Öffentlichkeit zu gehen, um historisch aufzuarbeiten, was damals geschah und warum. Den Aufrufen der angolischen Befreiungsbewegung folgend, hätten sie Kontakt zu einem niederländischen Angola-Komitee aufgenommen, das wiederum Kontakt zu einer portugiesischen Widerstandsgruppe hergestellt hätte. So kamen die beiden Deutschen in Besitz von 20 Kilogramm Plastiksprengstoff und das Wissen darum, wie er verwendet wird. Beide sind sich auch 51 Jahre nach der Tat sicher. Was wir getan haben, war richtig.

0: Machtstrukturen und Unterdrückung agieren international. Kriege werden international geführt und Aufstände und Revolutionen werden von internationalen Kräften zerschlagen.
1: Die Kämpfe dagegen sind genauso international und waren es auch schon immer. Die Notwendigkeit des Internationalismus ist daran auch zu erkennen. Weil selbst wenn sich in einem Land Menschen widersetzen oder ihre Regierung abschaffen, gibt es immer noch internationale Strukturen, die diese Revolution wieder unterdrücken. Aktuell und wahrscheinlich auch schon lange regt sich vor allem im globalen Süden viel Widerstand. Antikoloniale Kämpfe, Befreiungsbewegungen und Revolutionen des letzten Jahrhunderts. Um nur über die letzten 15 Jahre zu sprechen, der sogenannte arabische Frühling, die Revolte in Chile, die Revolution im Sudan und alleine letztes Jahr Aufstände in Nepal und in Indonesien, sind nur ganz, ganz wenige Beispiele, die medial auch hier angekommen sind.
0: Wir leben in einer globalisierten Welt. Internationalismus hat es auf eine Art immer gegeben. Aber wie globalisiert unsere Welt inzwischen ist und dass das nicht immer so war, ist vielleicht nicht allen klar. Es gab ja genau gegen diese Globalisierung auch Ende der 90er Jahre eine sehr große und militante Bewegung, die sogenannte Antiglobalisierungsbewegung.
1: Wir haben zwei Freundinnen nach der Bedeutung internationalistischer Kämpfe gefragt.
2: Wenn wir über die Befreiung von allen sprechen, müssen unsere Kämpfe internationalistisch sein. Andernfalls würden wir in die Fallstricke des Kolonialismus und Imperialismus tappen. Welchen Sinn hätte es, nur an die Befreiung meiner selbst und meiner Nachbarn zu denken, wenn der Rest der Welt in Ketten liegt? Unser Leben im globalen Nord basiert auf der Ausbeutung und Unterdrückung von Menschen und Land im globalen Süden. Man kann keine Befreiung durch die Unterdrückung anderer erreichen. Für mich war dies nie eine Option, da ich buchstäblich von mir selbst, meinen Brüdern und Schwestern spreche. Wenn ich zum Beispiel das Leiden und das Massaker an schwarzen und braunen Menschen in Palästina, im Sudan, im Kongo oder im Mittelmeer sehe, kann ich das nicht mit emotionaler Distanz betrachten. Ich weiß, dass dies Menschen betrifft, die so aussehen wie ich, Brüdern und Schwestern, und dass es mich irgendwann in der Zukunft auch betreffen wird. Und im Moment sieht es so aus, als würde dieser Zeitpunkt ohnehin sehr bald kommen.
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Innerhalb vieler Biografien von RevolutionärInnen und im Endeffekt von allen Menschen sehen wir Internationalismus. Es gibt Verbindungen in andere Länder, in die ins Exil geflohen wird. Bildungen, die an manchen Orten

0: aufgewachsen ist und als Jugendliche nach Berlin kam. Devran nahm sich im November 2025 das Leben. Ein paar Monate vorher erzählte sie auf einer Veranstaltung einen Teil ihrer Geschichte. Devran war Teil der Antifa Genschlik.
1: Als Ende der 80er Jahre die gewalttätigen Übergriffe gegen Ausländerinnen in Deutschland zunahmen, gründeten jugendliche Migrantinnen die Gruppe Antifaschist Genschlik, auf Deutsch antifaschistische Jugend. Sie wollten nicht länger untätig zusehen, wie nationalistisch und ausländerfeindlich Verhetzte in gewaltbereiten Gruppen die Straßen verunsicherten, Häuser anzündeten und mordeten. Sie entschieden sich, dem Terror von rechts militant zu begegnen, stellvertretend für die große Zahl der Migrantinnen in Deutschland.
2: Ich kam aus einer sehr, sehr militanten, aktiven Familie, wo viele Festnahmen, viele Tote es schon gab, viele im Gefängnis waren. Richtig kennengelernt habe ich Genschlik 91 am 3. Oktober auf einer Demo. Es gab Ausschreitungen und in dem Zusammenhang flüchtete ich in das Restaurant Hassisch. Und die Bullen und die Leute, die dort gearbeitet haben, haben mich unglaublich schwer zusammengeschlagen. Ich kam dann in so eine Sammelstelle mit 1000 anderen Festgenommenen und am nächsten Tag kam ich vom Haftrichter. Ich habe nicht verstanden, was da passiert. Ich kam raus und Cengiz und Uli und andere von Antifaschistik standen draußen. Ja, und ab dann begann meine Geschichte bei Genschlik. Es waren viele Menschen, die aus der Türkei schon ihre politische Geschichte hatten. Also oft gab es Diskussionen auch am 1. Mai. Der 1. Mai wurde in einem Bündnis geplant, wo viele politische Gruppen auch aus der Türkei und alle dran teilnahmen. Und oft war die Kritik, dass wir halt die Demos kaputt machen, weil wir halt die Bullen angreifen oder die Läden plündern. Und sie möchten aber, dass diese Demos gut verlaufen. Also es ist Genschlik und auch die Gruppen, die mit Genschlik zusammenarbeiteten, waren jetzt nicht sehr gemocht. Viele sagten auch, das wären Macker und ja. Ich kann nur sagen, dass ich sie nicht so erlebt habe. Dass ich auch froh war, mit denen groß geworden zu sein, weil ich war sehr, sehr jung. Ich war damals in der 9. Klasse, 10. Klasse. Und mein Vater hat dann später gesagt, das fand ich nochmal sehr wichtig, als es dann so viel Kritik gab, hat er gesagt, ja, die einen sitzen oben und können runtergucken und ganz viel sagen und die anderen sind unten, kämpfen, machen dabei viele, viele Fehler.

0: Es ist wichtig, die Gemeinsamkeiten sehen zu können, aber auch in der Lage zu sein, sich als Schwestern zu sehen in der Unterschiedlichkeit. Die Verbundenheit zu spüren und für jede wie für eine Schwester zu kämpfen.
1: Wir haben im Women's Headquarter of Self-Defense mit Jian gesprochen. Sie ist eine der Kommandantinnen der JPG. Wir haben sie und andere InternationalistInnen gefragt, welche Fehler sie in den Kämpfen in Europa im Zusammenhang mit Internationalismus sehen. Diese FreundInnen werdet ihr jetzt hören.
2: Natürlich können viele Einzelne große Mühen aufwenden, doch wird sich niemals eine bedeutsame Kraft entfalten, wenn sich die Kraft der Einzelnen nicht verbindet. Wir organisieren uns gegen die herrschaftliche, kapitalistische, patriarchale und imperialistische Mentalität, weil uns das System angreift, mental und physisch regelrecht bombardiert. Wie können wir uns gegen dieses System zur Wehr setzen, wenn wir so zerstückelt bleiben? Unsere Einheit, das heißt unsere Organisierung, stellt eines der Grundprinzipien unserer Selbstverteidigung dar. Damit wir wieder an den Punkt kommen, eine gemeinsame Geschichte miteinander zu teilen, müssen wir auch einen gemeinsamen Kampf gegen eben diese Herrschaftsmentalität führen. Für diesen Kampf braucht es Wissen. Wenn die feministischen und anarchistischen Bewegungen sich kein richtiges Wissen erarbeiten, wird es auch keine wahrhafte Freiheit geben. Wenn sie sich kein Wissen über die eigene Geschichte und auch Militär aneignen, können sie sich nicht organisieren. Wenn sie sich nicht organisieren, dann werden sie vereinzelt bleiben, dann bleibt es beim Ich.

0: Die Arroganz weißer und westlicher Menschen gegenüber Menschen aus dem globalen Süden ist ein großes Problem. Die Vorstellung, dass die meisten Theorien und Praktiken der Befreiung aus dem Westen stammen, ist, auch wenn sie nicht wahr ist, unter den Bewegungen im globalen Norden weit verbreitet. Selbst wenn man Kämpfer in anderen Teilen der Welt betrachtet, werden diese im Vergleich zu Europa und dem Westen gemessen. Und das, obwohl, wenn man die letzten Jahrhunderte realistisch betrachtet, waren die Kämpfe im globalen Norden im Vergleich zu den Befreiungskämpfen auf der ganzen Welt relativ wenig und fanden auch wenig Unterstützung in den Gemeinschaften. Manchmal scheint es, als seien die Erfahrungen und Verbindungen vom Internationalismus der 60er, 70er und 80er Jahren in Vergessenheit geraten. Und das habe es in einem Buch mit diesen Kämpfen und Erfahrungen gegeben. Ich denke natürlich, dass der Liberalismus für anarchistische Ideen wie auch für feministische ein großes Problem darstellt. Manchmal wird individuelle Befreiung getrennt von der kollektiven Befreiung gedacht. Es geht nicht darum, eine Demo zu organisieren und dann nach Hause zu gehen und zu denken, ich hätte so viel getan. Es ist eine langfristige Angelegenheit, die Fokus, Verbindungen, Gemeinschaften, Analysen und Praktiken erfordert, die je nach Zeit mehr oder weniger Sinn ergeben. Und in den liberal-kapitalistischen Gesellschaften des globalen Nordens scheint alles in die entgegengesetzte Richtung zu laufen.
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0: Für internationalistische Organisierung, eine internationalistische Analyse, Strategie und Praxis braucht es auch Momente des Zusammenkommens, des Austauschs miteinander.
1: Der palästinensische Befreiungskampf ist, seit er existiert, ein wichtiger internationaler Referenzpunkt. In den 70er Jahren kamen viele, viele Menschen zusammen aus unterschiedlichsten Regionen der Welt, aus unterschiedlichsten Befreiungsbewegungen, um in Palästina von der PFLP, also von der Popular Front for the Liberation of Palestine, ausgebildet zu werden. Aus fast allen Befreiungsbewegungen der 70er Jahre kamen in Palästina Menschen zusammen, um sich dort ausbilden zu lassen, voneinander zu lernen, miteinander zu diskutieren, die allgemeine Weltlage zu besprechen und physische Selbstverteidigung zu lernen. Wir müssen aber auch nicht mit allen in Verbindung sein oder gemeinsame Projekte haben oder uns kennen, um gemeinsam zu kämpfen. Es geht genau darum, dass wir uns miteinander verbunden fühlen, auch wenn wir uns nicht kennen oder noch nie gesehen haben. Internationalismus bedeutet also auch, Vertrauen ineinander zu haben, ein Kollektivitätsgefühl aufgrund gemeinsamer Werte und Prinzipien, gemeinsamer Haltung und Ziele und gemeinsamer Betroffenheiten. Dafür ist auch wichtig, Segregation als politische Beherrschungsstrategie zu verstehen. Also, dass diese Trennung aufgrund von rassistischen Kategorien zum Beispiel ein Herrschaftsinstrument ist, was wir überkommen müssen und wo wir erkennen müssen, wenn das in uns existiert. Wir haben dazu nochmal die Genossinnen gefragt, die ihr vorher schon gehört habt, was sie eigentlich denken, was ein explizit feministischer Ansatz bei Internationalismus ist.
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3: 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Being an internationalist feminist in Berlin, for me, is not denying the racism against men from the global south. 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
2: Wir sehen, wie Menschen auf der ganzen Welt aufstehen und kämpfen, weil die Widersprüche und Bedingungen von Tag zu Tag schärfer werden. Das ist eine Chance. Wir müssen nur den Mut haben, uns zu entscheiden, auf diesen Zug aufzuspringen. Ich denke, angesichts all der Veränderungen um uns herum, müssen auch wir uns und unsere Strukturen verändern. Wir müssen mit alten Mustern brechen. Wir müssen auch innerhalb unserer Kämpfe mit der westlichen weißen Dominanz brechen.

0: Über die internationalistische Solidarität hinaus brauchen wir aber auch lokale Kämpfe, die sich international verbinden. Also ohne die lokalen Gegebenheiten für Kämpfe können wir sozusagen auch keine internationalistischen Kämpfe auf Augenhöhe führen. Wir brauchen die Lokalität. Wir müssen wissen, was wir hier eigentlich verteidigen wollen und was wir hier auch angreifen müssen, damit wir uns internationalistisch verteidigen können, damit wir verstehen, was eigentlich hier wirkt, was woanders unterdrückt, was eigentlich wir hier aufbauen wollen, damit wir auch hier frei leben können.
1: Und damit kommen wir inhaltlich auch ans Ende dieser Folge und zum Thema Internationalismus und auch ans Ende unseres Podcasts. Hoffnung ist unsere Rache. Das ist etwas, das wir auf unserer Delegation nach Rojava gelernt haben. Wir leben in einem ausbeuterischen, unterdrückerischen, kolonialen, patriarchalen und mörderischen System. Und wir müssen uns an diesem System rächen. Für all die ermordeten VorkämpferInnen und für die alltägliche Gewalt.

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